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6: Kurz vor 14:30. Ich bin Anna Löwer. Bundeskanzler Merz warnt vor einer AfD-Regierung in Sachsen-Anhalt. Im ARD-Sommerinterview sagte der CDU-Chef, das Land könne dadurch wirtschaftlichen Schaden nehmen. Er befürchtet vor allem, dass internationale Investoren dann fernbleiben. Es bleibt dabei, Island will nicht in die EU. Bei einem Referendum sprach sich die knappe Mehrheit der Isländer gegen Beitrittsverhandlungen aus. Die Abstimmung endete mit rund 53-47%. 2009 hatte Island den EU-Beitritt schon einmal beantragt, die Gespräche wurden aber abgebrochen. Vor Zypern sind mindestens 8 Menschen bei einem Schiffsunglück ums Leben gekommen. Am Vormittag war eine Fähre mit rund 270 Passagieren gekentert und ist inzwischen auch komplett gesunken. Der Kapitän und Teile der Besatzung wurden festgenommen. In Sachsen werden dringend mehr Bereitschaftspflegefamilien gesucht. Sie nehmen Kinder kurzfristig auf, wenn diese zu Hause nicht sicher sind. Im vergangenen Jahr holten Jugendämter fast 2800 Kinder und Jugendliche aus ihren Familien. Ein Teil von ihnen kam in solche Pflegefamilien. Die Ergebnisse der ersten Fußball-Bundesliga: Freiburg-Bremen 4:1 und Augsburg-Schalke 3:0. 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
7: Wolkig und immer mal nass ist es heute erstmal. Am Vormittag regnet es noch. Später wird das eher zu gelegentlichen Schauern. Dazu kann vereinzelt auch mal ein Gewitter aufziehen mit Hagel und Starkregen. Tagsüber werden es 22 bis 26 Grad. Morgen geht's mit Sonne und Wolken weiter. Ab und zu ein Schauer, maximal 24 Grad.
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7: Auf der A9 Nürnberg-Berlin. Achtung, zwischen Leipzig-West und Großkugel läuft in beiden Richtungen eine Person auf der Fahrbahn rum. Staus oder Blitzer einfach melden unter 0800 023 und 4x4.

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3: Kurz vor drei. Ich bin Anna Löwer. Bundeskanzler Friedrich Merz hat vor den wirtschaftlichen Folgen einer AfD-geführten Landesregierung in Sachsen-Anhalt gewarnt. Im ARD-Sommerinterview sagte Merz, das Land werde erheblichen Schaden nehmen, wenn es dazu komme. Er befürchtet vor allem, dass internationale Investoren abspringen könnten. In Sachsen-Anhalt wird am kommenden Sonntag ein neuer Landtag gewählt. Die AfD liegt in Umfragen deutlich vorn und könnte erstmals die Möglichkeit bekommen, eine Regierung zu bilden. Die USA haben erstmals seit Wochen wieder Ziele im Iran angegriffen. Laut US-Militär wurden in der Straße von Hormuz zwei Raketenstellungen attackiert. Dort sollen die iranischen Revolutionsgarden den Abschuss von mit Seeminen bestückten Raketen vorbereitet haben. Die Schweizer Polizei fahndet nach den tödlichen Schüssen auf einem Rave-Festival im Kanton Aargau weiter nach den Tätern. Bei dem Angriff am frühen Sonntagmorgen ist eine Frau ums Leben gekommen. Philipp Nützig berichtet.
4: Mehrere weitere Menschen wurden verletzt. In Lebensgefahr soll aber niemand mehr schweben, hieß es von der Polizei am Abend. Wer und wie viele Täter es gibt, ist noch völlig unklar, ebenso wie die Hintergründe. Die Polizei ermittelt in mehrere Richtungen. Realistisch halten sie bisher einen Terroranschlag, einen Amoklauf oder irgendeine Auseinandersetzung im kriminellen Milieu.
3: In Sachsen werden dringend mehr Bereitschaftspflegefamilien gesucht. Sie nehmen Kinder kurzfristig auf, wenn diese zu Hause nicht sicher sind. Im vergangenen Jahr holten Jugendämter fast 2800 Kinder und Jugendliche aus ihren Familien. Ein Teil kam in solche Pflegefamilien. Luise Küpper, Psychologin bei der Diakonie Leipzig, sagte uns.
5: Es sind in der Regel schon eher Kindeswohlgefährdungen aufgrund von Vernachlässigung, Drogenkonsum der Kindeseltern, Gewalt in den Familien, Gewalt auch unter den Elternteilen, auch wenn das Kind vielleicht nicht direkt betroffen ist, aber einfach Zeuge oder Zeugin dieser Gewalt ist.
3: Die Ergebnisse der ersten Fußball-Bundesliga. Freiburg-Bremen 4:1 und Augsburg-Schalke 3:0. 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
6: Wolkig und immer mal nass ist es heute erstmal. Am Vormittag regnet es noch. Später wird das eher zu gelegentlichen Schauern. Dazu kann vereinzelt auch mal ein Gewitter aufziehen mit Hagel und Starkregen. Tagsüber werden es 22 bis 26 Grad. Morgen geht's mit Sonne und Wolken weiter. Ab und zu ein Schauer, maximal 24 Grad.
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6: Auf der A9 Nürnberg-Berlin, Achtung, zwischen Leipzig-West und Großkugel ist in beiden Richtungen eine Person auf der Fahrbahn. Staus oder Blitzer einfach melden unter 0800 023 und 4x die 4.

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3: Kurz vor 3:30. Ich bin Anna Löwer. Bundeskanzler Merz warnt vor einer AfD-Regierung in Sachsen-Anhalt. Im ARD-Sommerinterview sagte der CDU-Chef, das Land könne dadurch wirtschaftlichen Schaden nehmen. Er befürchtet vor allem, dass internationale Investoren dann fernbleiben. Die USA haben erstmals seit Wochen wieder Ziele im Iran angegriffen. Laut US-Militär wurden in der Straße von Hormuz zwei Raketenstellungen attackiert. Dort sollen die iranischen Revolutionsgarden den Abschuss von mit Seeminen bestückten Raketen vorbereitet haben. Vor Zypern sind mindestens 8 Menschen bei einem Schiffsunglück ums Leben gekommen. Am Vormittag war eine Fähre mit rund 270 Passagieren gekentert und ist inzwischen auch komplett gesunken. Der Kapitän und Teile der Besatzung wurden festgenommen. Mit Blick auf die Haushaltsberatungen im Landtag warnen Jugendverbände vor Kürzungen für junge Menschen. Die Jugendorganisationen von DGB, SPD, Grünen und Linken fordern unter anderem mehr bezahlbaren Wohnraum und günstigeren Nahverkehr für Azubis. Es brauche jetzt Investitionen in die Fachkräfte von morgen. Die Ergebnisse der ersten Fußball-Bundesliga: Freiburg-Bremen 4:1 und Augsburg-Schalke 3:0. 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
4: Wolkig und immer mal nass ist es heute erstmal. Am Vormittag regnet es noch, später wird das eher zu gelegentlichen Schauern. Dazu kann vereinzelt auch mal ein Gewitter aufziehen mit Hagel und Starkregen. Tagsüber werden es 22 bis 26 Grad. Morgen geht's mit Sonne und Wolken weiter, ab und zu ein Schauer, maximal 24 Grad.
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4: Auf der A9 Nürnberg-Berlin, Achtung, zwischen Leipzig-West und Großkugel ist in beiden Richtungen eine Person auf der Fahrbahn. Staus oder Blitzer einfach melden unter 0800 023 und 4x4.

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3: Kurz vor vier. Ich bin Anna Löwer. Guten Morgen. Bundeskanzler Merz warnt vor einer AfD-Regierung in Sachsen-Anhalt. Im ARD-Sommerinterview sagte Merz, das Land könnte dadurch erheblichen Schaden nehmen, vor allem wirtschaftlich. Und weiter.
4: Wenn das so kommt, wie das in den Umfragen möglich erscheint, dann wird dieses Bundesland erhebliche Probleme bekommen. Ich kann mir nicht vorstellen, dass noch internationale Investoren mit einem AfD-Ministerpräsidenten zu einem Spatenstich kommen, um neue Werke zu gründen und neue Unternehmen in Sachsen-Anhalt anzusiedeln.
3: In Sachsen-Anhalt wird am kommenden Sonntag ein neuer Landtag gewählt. Die AfD liegt in Umfragen vorn und könnte erstmals die Möglichkeit bekommen, eine Regierung zu bilden. Die Menschen in Island haben sich gegen eine Wiederaufnahme der Beitrittsverhandlungen mit der EU ausgesprochen. Das Ergebnis des Referendums war mit etwa 53-47% denkbar knapp. Island hatte die Verhandlungen über einen EU-Beitritt 2013 abgebrochen. Die USA haben erstmals seit Wochen wieder Ziele im Iran angegriffen. Laut US-Militär wurden in der Straße von Hormuz zwei Raketenstellungen attackiert. Dort sollen die iranischen Revolutionsgarden den Abschuss von mit Seeminen bestückten Raketen vorbereitet haben. Wenn Kinder in Sachsen nicht mehr in ihren Familien bleiben können und akut Hilfe brauchen, springen Bereitschaftspflegefamilien ein. Sie geben Kindern bis 12 Jahre vorübergehend Schutz und Sicherheit. Die Diakonie Leipzig etwa organisiert das seit 25 Jahren. Jetzt sucht sie dringend weitere Familien. Was dafür nötig ist, erklärt Familientherapeutin Anne Ludolf Eger.
5: Geduld ist ganz wichtig, Zeit zu haben für das Kind, auch zusammenzuarbeiten, natürlich mit anderen Helfern, die noch mit dranhängen. Mit dem Jugendamt und Pflegekinderdienst, allgemeiner Sozialdienst.
3: Die Ergebnisse der ersten Fußball-Bundesliga: Freiburg-Bremen 4:1 und Augsburg-Schalke 3:0. 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
6: Wolkig und immer mal nass ist es heute erstmal. Am Vormittag regnet es noch, später wird das eher zu gelegentlichen Schauern. Dazu kann vereinzelt auch mal ein Gewitter aufziehen mit Hagel und Starkregen. Tagsüber werden es 22 bis 26 Grad. Morgen geht's mit Sonne und Wolken weiter, ab und zu ein Schauer, maximal 24 Grad.
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6: Auf der A9 Nürnberg-Berlin, Achtung, zwischen Leipzig-West und Großkugel ist in beiden Richtungen eine Person auf der Fahrbahn. Staus oder Blitzer einfach melden unter 0800 023 und 4x die 4.

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6: Kurz vor 16:30. Ich bin Anna Löwer. Guten Morgen. Bundeskanzler Merz warnt vor einer AfD-Regierung in Sachsen-Anhalt. Im ARD-Sommerinterview sagte der CDU-Chef, das Land könne dadurch wirtschaftlichen Schaden nehmen. Er befürchtet vor allem, dass internationale Investoren dann fernbleiben. Die USA haben erstmals seit Wochen wieder Ziele im Iran angegriffen. Laut US-Militär wurden in der Straße von Hormuz zwei Raketenstellungen attackiert. Dort sollen die iranischen Revolutionsgarden den Abschuss von mit Seeminen bestückten Raketen vorbereitet haben. Es bleibt dabei, Island will nicht in die EU. Bei einem Referendum sprach sich die knappe Mehrheit der Isländer gegen Beitrittsverhandlungen aus. Die Abstimmung endete mit rund 53-47%. 2009 hatte Island den EU-Beitritt schon einmal beantragt, die Gespräche wurden aber abgebrochen. In Sachsen werden dringend mehr Bereitschaftspflegefamilien gesucht. Sie nehmen Kinder kurzfristig auf, wenn diese zu Hause nicht sicher sind. Im vergangenen Jahr holten Jugendämter fast 2800 Kinder und Jugendliche aus ihren Familien. Ein Teil von ihnen kam in solche Pflegefamilien. Die Ergebnisse der ersten Fußball-Bundesliga. Freiburg-Bremen 4:1 und Augsburg-Schalke 3:0. 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
7: Wolkig und immer mal nass ist es heute erstmal. Am Vormittag regnet es noch. Später wird das eher zu gelegentlichen Schauern. Dazu kann vereinzelt auch mal ein Gewitter aufziehen mit Hagel und Starkregen. Tagsüber werden es 22 bis 26 Grad. Morgen geht's mit Sonne und Wolken weiter. Ab und zu ein Schauer, maximal 24 Grad.
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7: Nichts los im Moment. Die Straßen in Sachsen sind frei. Staus oder Blitzer einfach melden unter 0800 023 und 4x4.

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3: Kurz vor 5. Ich bin Anna Löwer. Guten Morgen. Bundeskanzler Friedrich Merz hat vor den wirtschaftlichen Folgen einer AfD-geführten Landesregierung in Sachsen-Anhalt gewarnt. Im ARD-Sommerinterview sagte Merz, das Land werde erheblichen Schaden nehmen, wenn es dazu komme. Er befürchtet vor allem, dass internationale Investoren abspringen könnten. In Sachsen-Anhalt wird am kommenden Sonntag ein neuer Landtag gewählt. Die AfD liegt in Umfragen deutlich vorn und könnte erstmals die Möglichkeit bekommen, eine Regierung zu bilden. Die USA haben erstmals seit Wochen wieder Ziele im Iran angegriffen. Laut US-Militär wurden in der Straße von Hormuz zwei Raketenstellungen attackiert. Dort sollen die iranischen Revolutionsgarden den Abschuss von mit Seeminen bestückten Raketen vorbereitet haben. Die Schweizer Polizei fahndet nach den tödlichen Schüssen auf einem Rave-Festival im Kanton Aargau weiter nach den Tätern. Bei dem Angriff am frühen Sonntagmorgen ist eine Frau ums Leben gekommen. Philipp Nützig berichtet.
4: Mehrere weitere Menschen wurden verletzt. In Lebensgefahr soll aber niemand mehr schweben, hieß es von der Polizei am Abend. Wer und wie viele Täter es gibt, ist noch völlig unklar, ebenso wie die Hintergründe. Die Polizei ermittelt in mehrere Richtungen. Realistisch halten sie bisher einen Terroranschlag, einen Amoklauf oder irgendeine Auseinandersetzung im kriminellen Milieu.
3: In Sachsen werden dringend mehr Bereitschaftspflegefamilien gesucht. Sie nehmen Kinder kurzfristig auf, wenn diese zu Hause nicht sicher sind. Im vergangenen Jahr holten Jugendämter fast 2800 Kinder und Jugendliche aus ihren Familien. Ein Teil kam in solche Pflegefamilien. Luise Küpper, Psychologin bei der Diakonie Leipzig, sagte uns.
5: Es sind in der Regel schon eher Kindeswohlgefährdungen aufgrund von Vernachlässigung, Drogenkonsum der Kindeseltern, Gewalt in den Familien, Gewalt auch unter den Elternteilen, auch wenn das Kind vielleicht nicht direkt betroffen ist, aber einfach Zeuge oder Zeugin dieser Gewalt ist.
3: Die Ergebnisse der ersten Fußball-Bundesliga. Freiburg-Bremen 4:1 und Augsburg-Schalke 3:0. 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
6: Wolkig ist es am Morgen und erstmal kommt noch Regen runter. Später wird der Regen weniger, dann sind nur noch vereinzelt Schauer dabei und ab und zu kann auch ein Gewitter aufziehen mit Hagel und Starkregen. Dazu werden es heute maximal 22 bis 26 Grad und vereinzelt sind auch Sturmböen drin. Morgen bleibt's bei Sonne und Wolken, maximal 24 Grad.
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6: Es gibt gerade keine Staus, man kommt entspannt durch. Staus oder Blitzer einfach melden unter 0800 023 und 4x die 4.
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7: Um 5 Uhr am Montag, dem gruseligsten Wochenstart überhaupt.
8: Soll ich Sie mal ausschrecken?
9: Gut.
8: Passen Sie mal. Achtung.
9: Ja.
8: Ha!
9: Toll, prima.
7: Ja, inspirierend und fantastisch. Der Opa Unger, der bewirbt sich gleich als Mitarbeiter im Gruselkabinett. Sowas gibt es natürlich nur im Sinnlos-Telefon in 5 Minuten.
10: So, wir kommen rein in die neue Arbeitswoche, bringen den Kreislauf so langsam in Schwung. Und das machen wir jetzt mit einem Hit aus dem Jahr 2015. Major Lazer, Lean On.

0: Morgen, es ist kurz nach fünf. Jetzt wird's gruselig.
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2: Gruselkönig, guten Tag.
3: Ja, tag schön. Hier ist Rolf von Rolfs Geisterbahn. Ich habe die Annonce gelesen in der BZ.
2: Wo ist denn Rolfs Geisterbahn?
3: Ich bin Schausteller.
2: Ach so,
3: Gruselkabinett sucht Erschrecker.
2: Ja.
3: Ist das noch aktuell?
2: Ja, wir haben natürlich sehr, sehr viele Anrufer.
3: Ich bringe gerade meine Leute unter, weil ich mache die Bude zu.
2: Ach so.
3: Ich habe da ein paar Leute, die habe ich untergebracht am Rummel, Schießbude, Losbude.
2: Naja, also hier ist mehr so schauspielerisch tätig, ne? Wir sind keine Geisterbahn.
3: Hier steht da, Gruselkabinett sucht Erschrecker.
2: Richtig.
3: Also ich hätte noch einen da, der macht das bei mir ja schon seit 15 Jahren am Empfang, die Leute erschrecken.
2: Ja. Hat er sich denn schon mal als Schauspieler oder Theater oder irgend sowas bewirkt?
3: Das macht er. Seit 15 Jahren, da macht er ja nichts anderes.
2: Wie alt ist er denn?
3: Ich meine, der Mann ist 84.
2: Naja, er muss ja hier ganz viel rennen und laufen. Der soll sich das mal angucken.
3: Ja, der ist ja nie mehr so gut auf die Beine. Warten Sie mal, ich hol mal.
2: Na, der muss doch
3: Alfred,
2: rennen.
3: Alfred!
2: Verteste, ist nicht gut auf die Beine und 84.
3: Alfred, komm mal rennen. Alfred. Komm mal rennen, ich hab die Frau gerade am Telefon.
4: Hallo?
2: Ja.
4: Schönen guten Tag, mein Name ist Unger.
2: Ja, ich erzähle gerade.
4: Können Sie ein kleines bisschen lauter sprechen? Ich bin 84.
2: Sie müssen gut zu Fuß sein und rennen können.
4: Keiner erschreckt so gut wie ich.
2: Ja.
4: Soll ich Sie mal erschrecken?
2: Gut.
4: Passen Sie mal. Achtung.
2: Ja.
4: Ha!
2: Toll, prima.
4: Nochmal?
2: Ja,
4: Sie auf, da,
2: ist ja sehr
4: da
2: schön
4: ich
2: und
4: hinter,
2: sehr nett
4: da stehe ich hinter der Wand.
2: Aber leider nicht für
4: da stehe ich hinter einer Wand, da kommt so Wagen angefahren. Ich mache das seit 15 Jahren bei einem Rolf.
2: Prima, prima.
4: Und auf einmal kommt der Wagen an und ich mache... Sind Sie erschrocken?
2: Sind Sie mir bitte nicht böse? Ich glaube...
4: Aber Sie sind da erschrocken, oder nicht?
2: Ja, natürlich.
4: Ganz schön,
2: ganz toll haben Sie das für den Hausgebrauch gemacht. Prima.
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0: Wir wünschen einen schönen Start in die neue Woche. Es ist Montag. Hier ist die Radio PSR Morning Show mit Rocky, Mandy und mit dem Finn am Telefon. Der macht Garten- und Landschaftsbau, ist schon unterwegs und hat natürlich auch schon das Radio an.
1: Das mache ich eigentlich.

0: schon, wenn ich aufstehe, bis ich auf Arbeit auf der Baustelle bin an. Das läuft schon durch früh.
1: Hast du so einen Radiowecker oder einen normalen?
0: Normalen, aber ich mach dann das Radio direkt an.
1: Mandy, was ist
2: das für ein Wecker? Einen normalen Wecker? Gibt's Menschen, die wirklich noch einen normalen Wecker haben?
0: Ja, so ein Möbelstück halt. Also das ist so ein richtig rundes Teil mit zwei solchen Füßen dran.
1: Wirklich?
2: Krass. Also ich habe mein Handy, das ist mein Wecker. Ich habe letztens erst drüber nachgedacht, wie früher so ein Wecker da klingelt, wo du oben drauf ballerst. Habe ich nicht mehr.
0: Ja, Handywecker habe ich mal eine Zeit lang versucht. Da war es mehr so eine 50-50-Chance, ob ich wach werde oder nicht.
1: So, naja, dann sagen wir an dieser Stelle. Vielen Dank. Oder der hier.
2: Das war hart.
1: Ja, aber so klingt doch dein Wecker, oder nicht?
0: Eher so wie der erste. Ich glaube, beim zweiten, da wäre der schon mehrmals aus dem Fenster geflogen.
1: Ja. Na dann, komm jetzt erstmal gut rein, ja?
0: Gut, danke.
1: So, welchen Wecker habt ihr denn zu Hause? Habt ihr auch noch so einen, wirklich so einen Oldschool-Teil? Ich glaube, da ist er doch der Einzige jetzt.
2: Ja, kann ich mir eigentlich auch nicht vorstellen, dass es noch andere Sachsen gibt. Aber belehrt uns gern eines Besseren. Gern schicken per WhatsApp-Sprachnachricht. Am besten natürlich mit Ton vom Wecker an die 0341 39 37 6000.

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1: Kurz vor 5:30. Ich bin Hajo Wilken. Schönen guten Morgen. Die Leipziger Stadtwerke testen eine neue Lademöglichkeit fürs Auto. In der Nähe des Cityrings haben sie Ladestationen in den Bordstein eingelassen. Autofahrer können ihr Kabel an der Gehwegkante anschließen. Im Vergleich zu den üblichen Ladesäulen spart das eine Menge Platz. Peter Krutsch von den Stadtwerken sagte uns:
2: Also das wird angenommen, das wird gesehen und wir haben auch Anfragen aus Berlin und woanders her, was das denn für ein Pilotprojekt ist. Und es wird jetzt schon fleißig geladen, im Schnitt so 4 bis 4,5 Ladevorgänge pro Tag an den Ladebordsteinen.
1: Die Bürgermeisterwahl in Klipphausen im Landkreis Meißen geht in eine zweite Runde. Gestern erhielt keiner der vier Kandidaten die absolute Mehrheit der Stimmen. Deutlich vorn liegt aber Amtsinhaber Mirko Knöfel mit gut 42% der Stimmen. Der zweite Wahlgang findet am 20. September statt. Nach dem Fährunglück vor der Küste Nordzyperns sind Kapitän und Mannschaft festgenommen worden. Die Fähre war gestern kurz nach dem Auslaufen gekentert. An Bord waren etwa 270 Menschen, die meisten konnten gerettet werden. Mindestens 8 Menschen starben. Nach etwa 20 Passagieren wird noch gesucht. Die Dresdner feiern heute wieder ihr Gastmahl. Dresden ist bunt. Der Neumarkt vor der Frauenkirche verwandelt sich ab 16 Uhr in eine mehrere hundert Meter lange Picknicktafel. Tausende Menschen kommen zusammen, um Speisen, Ideen, Kultur und Gespräche miteinander zu teilen. Mit dabei sind auch mehrere Minister der Landesregierung und Oberbürgermeister Hilbert. Neustart für den SCDAFK Leipzig nach dem Abstieg aus der Handball-Bundesliga. Zum Zweitliga-Auftakt treffen die Leipziger heute Abend um 19:30 zu Hause auf Mitabsteiger Minden. Mit dem Duell endete auch die letzte Saison, da hatten die Leipziger gewonnen. Daran will das Team jetzt anknüpfen, sagt Rückraumspieler Franz Semper.
3: Es gibt sicherlich in der zweiten Liga nicht ganz so viele so große Hallen, wie es das hier ist, dass sie dann auch ja, so gefüllt sind. Macht einfach riesen Bock und einfach mit den Fans jetzt wieder die Heimspiele zu rocken und die alten Gefühle ein bisschen wieder aufleben zu lassen, dass es hier nicht nur so viele Niederlagen geben kann, sondern auch ein paar mehr Siege.
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4: Da starten wir heute Morgen mit ein bisschen Regen in den Tag, besonders aktuell in Westsachsen. Aber der zieht dann auch im Laufe des Tages immer mehr weg. Es bleibt dann Richtung Nachmittag eigentlich weitestgehend trocken. Die Wolken lösen sich auf, die Sonne kommt raus. Und das heute bei maximal 27 Grad.
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5: So, geht's wieder los. Alle auf dem Weg zur Arbeit. Das ist normaler Berufsverkehr. Und wenn es dann anfängt, wieder irgendwo komisch zu werden, sagt allen anderen Bescheid. Machen wir für euch, wenn er mal kurz durchklingelt, unter 0800 023 4x4. Gute Fahrt.
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5: Schönen guten Morgen zusammen. Also jeder von uns macht auch Online-Banking. Und die Unterschiede von früher zu heute hat unser Kollege Jan Zerbst echt kurz und witzig aufgearbeitet in seiner Alltagscomedy in 15 Minuten gegen 5:45.
4: So, und wir grüßen alle den Montag, auch wenn wir vielleicht nicht so viel Bock drauf haben. Wir machen das Beste raus und starten entspannt rein mit einem absoluten viralen Hit. Papa Ute hier bei Radio PSR.

0: nach 5:30. Guten Morgen am Montag. Die Radio PSA Morning Show ist hier mit Rocky, Mandy und Gina aus Leipzig. Die ist auch schon wach.
1: Guten Morgen. Ich wollte mich einfach mal bedanken bei euch, dass ihr wieder diese coole Aktion gestartet habt mit Radio PSR zahlt deine Rechnung. Es ist so schön zu hören, wie die Leute sich freuen, was die Leute sich wünschen. Es ist einfach mega. Vielen, vielen Dank dafür einfach. Habt noch einen wundervollen Tag.
0: Wir wünschen dir auch eine tolle Woche, Gina. Ja, und 7, da zahlen wir ja dann schon die nächste Rechnung. Also springt noch mit rein in den Lostopf auf radiopsr.de. Kann ja alles sein. Bestehende Rechnungen, Werkstatt, Auto, Sprit oder eure Wünsche, die ihr noch habt. Dann seid ihr heute Morgen bitte hier 7 am Radio und achtet auf euren Namen, weil dann heißt es Radio PSR zahlt deine Rechnung.

0: Morgen am Montag, wir machen mal schnell Online-Banking.
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2: Wie einfach war das früher beim Online-Banking? Du hast die ausgedruckte TAN-Liste aus dem Ordner geholt, die richtige Nummer eingetippt, fertig. Und das Passwort war halt das Geburtsdatum. Damit ging im Zweifel auch der Tresor auf. Heute kennen deine Bank und deine Apps dein Gesicht, deinen Daumen, deine Handynummer und den Geburtsnamen deiner Mutter. Und trotzdem sagen sie ständig:
3: Bitte klicke alle Bilder mit einer Ampel an.
2: Und da ist dann auf dem einen Bild oben ganz links ungefähr 3 Pixel groß und fast nicht zu erkennen, möglicherweise ein Stück von einem Ampelmast zu sehen. Wenn das so weitergeht, haben wir bald die 10-Faktor-Authentifizierung mit Gesicht, Daumen, Handynummer, Blutgruppe, Kinnabdruck, Beruf der Eltern, Partei, die du zuletzt gewählt hast, Lieblingsrezept für Kartoffelsalat und eine Urinprobe. So sieht's ja aus, die Entbürokratisierung im digitalen Raum.
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0: Also Passwörter sind schon wichtig. Ich lege da großen Wert drauf. Das Passwort bei mir ist das Jahr der Heiligsprechung des heiligen Dominikus durch Papst Gregor den IX.
4: Das kann ich ja googeln. Jetzt weiß es ganz Sachsen.
0: Gut, ich kann es ja ändern, aber es war wirklich schwer. Es war das Jahr 1234.
4: Eins. Bist so blöde.

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6: Kurz vor sechs. Ich bin Harjo Wilken. Schönen guten Morgen. Ein Leipziger Pilotprojekt macht womöglich bald in vielen sächsischen Städten Schule. In der Nähe des Rings haben die Stadtwerke E-Auto-Ladestationen im Bordstein installiert. Die sind zwar teurer als übliche Ladesäulen, sparen aber eine Menge Platz. Zudem gleicht sich der Preis schnell aus, sagte uns Peter Krutsch von den Stadtwerken.
7: Wenn man das Thema Vandalismus mit reinrechnet, und das haben wir bei den Ladesäulen leider immer wieder, da werden Kabel einfach abgeschnitten und mitgenommen. Und das kann natürlich dort nicht passieren. Das heißt, wenn man das Thema Vandalismus gegenrechnet, ist man eigentlich bei fast plus minus null mit den normalen Ladestationen.
6: Sachsen stärkt die wirtschaftlichen Beziehungen zu Südostasien weiter. Wirtschaftsminister Panther ist mit einer Delegation ab heute für mehr als eine Woche in Taiwan und Vietnam unterwegs. Dort sollen bestehende Kontakte in die Politik und zu Unternehmen gefestigt und neue geknüpft werden. Die Schüler sind schon eingezogen. Heute wird die offizielle Einweihung gefeiert. Die Rede ist vom neuen Bildungscampus am Leipziger Lene-Vogt-Park inklusive hochmoderner Sporthalle. Den Campus teilen sich seit diesem Schuljahr eine Grundschule, ein Gymnasium, eine Oberschule und eine Kita. Baukosten rund 70 Millionen Euro. Nach einer Sturzflut im Grand Canyon im Westen der USA werden 15 Menschen vermisst. Die Flutwelle hat riesige Felsbrocken und Trümmerteile mit sich gerissen. Die Gegend ist sehr beliebt bei Touristen. Ob sich die Vermissten tatsächlich dort aufhielten, ist unklar. Mehr als 60 Menschen konnten bisher in Sicherheit gebracht werden. Neustart für den SC DAFK Leipzig nach dem Abstieg aus der Handball-Bundesliga. Zum Zweitliga-Auftakt treffen die Leipziger heute zu Hause auf Mitabsteiger Minden. Mit dem Duell endete auch die letzte Saison, da hatten die Leipziger gewonnen. Los geht's heute um 19.30 Uhr. In der Fußball-Bundesliga ist Schalke mit einer Niederlage in die neue Saison gestartet. Der Aufsteiger verlor in Augsburg mit 0:3. Außerdem gewann Freiburg gegen Bremen mit 4:1. 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
8: Und nach diesem wunderbaren sonnigen Wochenende kommt jetzt der Regen. Aktuell ist überall bewölkt in Sachsen. Von Westen drücken sich Regenschauer rein. Die ziehen dann einmal von West nach Ost. Also der Vormittag wird relativ nass. Richtung Nachmittag lockert es dann wieder auf. Da kommt dann die Sonne raus. Dazu weht heute ein böiger Wind und das bei maximal 26 Grad.
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6: A4 Erfurt Richtung Chemnitz, zwischen Wüstenbrand und Kreuz Chemnitz, da liegt eine Leitbarke. A13 Schönefelder Kreuz Richtung Dresden, zwischen Ortrand und Schönborn, da haben wir Ölspur. Und Limbach-Oberfrohna auf der Chemnitzer Straße hat Höhe Bernhardstraße einen Unfall gegeben. Wenn ihr noch was zum Ergänzen habt, dann gerne unter 0800 023 4x4.
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6: Eine Minute noch, dann ist es Punkt um 6. Wunderschönen guten Morgen am Montag.
8: Guten Morgen.
6: Blumensträuße, die man essen kann. Also sowas gibt's nur hier bei uns in Sachsen. Und diese leckere Erfindung erobert gerade ganz Deutschland. In der Viertelstunde telefonieren wir mit der Erfinderin aus Pirna. Aber jetzt auch erstmal einen schönen guten Start in die neue Woche. Den letzten Augusttag.
8: Oh mein Gott. Es ist fast Herbst, ist das nicht herrlich?
6: Nein, ist es nicht. Ist es nicht. Also ich bin Team Sommer, ganz klar.
8: Ach, Team Herbst. Und das ist auch eine gute Musik jetzt dazu. Hier von Joe, End of Beginning bei Radio PSR. Schönen Montag.

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0: Wunderschönen guten Morgen, es ist Montag. Mandy wird jetzt wahrscheinlich gleich wieder irgendwas machen, weil irgendwas müsst ihr immer machen, wenn es Schnapszahlen zu Uhrzeiten gibt. Es ist 6.06 Uhr.
1: Oh! Dreimal klopfen, bringt Glück.
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0: Schönen Montag, 6.13 Uhr, gleich Viertel sieben. Hier ist die Radio PSR Morning Show.
1: Heute Morgen in der ersten Tageshälfte Regen, Regen, Regen. Das ist auch gut so. Und am Nachmittag ist auch schon wieder vorbei. Da kommt die Sonne raus bei maximal 6 Uhr.

0: 25 Grad.
1: Die Sophie Schwarzenberger aus Pirna, die hat ihren sicheren Bürojob aufgegeben und macht jetzt essbare Blumensträuße. Also es sind wohl Cupcakes mit täuschend echten Blumenmotiven sozusagen. Also deine Bouquets entstehen in der Rührschüssel. Stimmt das? Guten Morgen, Sophie.
2: So ist es. Guten Morgen.
1: Erstmal herzlichen Glückwunsch, dass das Ding da so durch die Decke geht gerade.
2: Dankeschön. Ich bin mega dankbar. Das ist Wahnsinn. Wir sind jetzt den September schon komplett ausverkauft.
0: Als was siehst du dich jetzt selber? Als Floristin oder als Konditorin?
2: Ich bin Cupcake-Floristin. Aber so eine Mischung aus beiden. Es ist natürlich ein Konditoreibetrieb, aber natürlich gehört auch ein gewisses Wissen über Floristik mit dazu.
0: Wie lange brauchst du denn für ein essbares Blumenbouquet?
2: Man muss backen, das dauert so eine halbe Stunde vielleicht. Dann die Creme, die wird eine Dreiviertelstunde. Und dann das Aufspritzen der Blüte geht eigentlich mit am schnellsten. Also für eine Rose, habe ich mal gemessen, brauche ich 45 Sekunden.
1: Wahnsinn. Du bist das beste Beispiel dafür wieder. Ne? Die Sachsen sind alle pfiffig und wenn man so ein bisschen Risiko geht, es funktioniert halt doch noch, seinen sicheren Anwaltsgehilfenjob an den Nagel zu hängen und das zu tun, wofür man halt eine Leidenschaft hat.
2: So ist es. Apropos Pirna und Sachsen, ich habe eine Birnenblüte passend zu unserem Stadtwappen erfunden und die wurde auch als Pirna Unikat zertifiziert.
1: Na, ach,
0: also. Oh wow, Sophie, bei dir geht's ja richtig ab. Wahnsinn.
2: Ja. Dankeschön. Ja, ich wollte der Stadt ein bisschen was zurückgeben.
1: In diesem Sinne wünschen auch wir dir weiterhin alles Gute, viel Erfolg, ganz tolle Idee und lass es dir schmecken.
2: Vielen Dank.

0: Guten Morgen, 6.25 Uhr, die Radio PSA Morning Show ist hier und gleich gibt's wieder eure Kultkomödie, das sinnlos Telefon. Das ist heute wirklich ein richtiger spannender Agenten-Thriller. Also nichts für schwache Nerven, was das mit Himbeerbonbons zu tun hat. Das hört ihr alles gleich um kurz nach 6:30.
1: Ja, und außerdem hört ihr die ganz neue Musik von One Republic. Die haben eine neue Pop-Rock-Hymne geliefert mit ganz viel Liebe und Emotionen. Need Your Love spielen wir euch gleich. Und den absoluten Wachbooster gibt's mit Tattoo und All the Things She Said für die größte Abwechslung. Hier alles nach Wetter und Verkehr.
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11: Kurz vor 6:30. Ich bin Hajo Wilken. Schönen guten Morgen. In Leipzig ist ein Pilotprojekt fürs E-Autoladen erfolgreich angelaufen. An zwei Standorten testen die Stadtwerke derzeit Ladebordsteine. Das Kabel lässt sich an der Gehwegkante einstöpseln, was vor allem Platz spart. Weitere Ladebordsteine sollen demnächst dazukommen, sagte uns Peter Krutsch von den Stadtwerken.
12: Wir sind guten Mutes, auch deshalb, weil es in anderen Städten ähnliche Prozesse gab, mit dem Effekt, dass dann mehr Ladebordsteine installiert wurden.
11: In NRW sind die Ladebordsteine schon erfolgreich getestet worden, etwa in Düsseldorf, Köln und Dortmund. Die Bürgermeisterwahl in Klipphausen im Landkreis Meißen geht in eine zweite Runde. Gestern erhielt keiner der vier Kandidaten die absolute Mehrheit der Stimmen. Deutlich vorn liegt aber Amtsinhaber Mirko Knöfel mit gut 42% der Stimmen. Der zweite Wahlgang findet am 20. September statt. In Leipzig fahren die Straßenbahnlinien 4 und 11 ab heute wieder nach Plan. Die Bauarbeiten in Richtung Gohlis und Schkeuditz sind abgeschlossen. Gleichzeitig starten am Waldplatz neue Gleisarbeiten. Deshalb wird die Linie 8 umgeleitet. Auch für Autofahrer gibt es rund um die Janallee mehrere Sperrungen und Umleitungen. Freital führt für die nächsten Nächte zusätzliche Tempo-30-Zonen ein. Betroffen sind Wilsdruffer und Burker Straße. Grund sind Tunnelsperrungen auf der A17. Die Stadt befürchtet, dass Autofahrer durch Freital ausweichen. Mit dem Tempolimit will sie die Lärmbelastung begrenzen. Die Handballer vom SCDRFK Leipzig starten heute in die Zweitligasaison. Das Team trifft nach dem Abstieg aus der Bundesliga direkt wieder auf Mitabsteiger Minden. Die Leipziger hatten Minden am letzten Spieltag knapp besiegt und so mit runter in die zweite Liga gezogen. Trainer Frank Carstens will auch heute einen Sieg mit Unterstützung der Fans.
13: Ich bin immer noch beeindruckt davon, wie Leipzig uns unterstützt. Jetzt auch in der Vorbereitung haben wir überall, egal wo wir waren, immer Grün-Weiße gesehen. Ich wünsche mir natürlich, dass es wirklich auch wieder eine kraftvolle Kulisse ist, ähnlich wie am Ende der letzten Saison, dass wir gemeinsam diesen Weg gehen. Wir haben gemeinsam gelitten und jetzt wollen wir uns auch wieder gemeinsam freuen.
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1: Gebt den Kids heute Morgen auf dem Weg zur Schule auf jeden Fall die Regenjacke oder den Regenschirm mit, weil das kommt nass runter. Aktuell auch schon in Westsachsen bei euch im Vogtland rund um Leipzig, da regnet es bereits. Diese Regenfront, die zieht heute von West nach Ost. Zwischendurch gibt es auch immer mal wieder ein paar Gewitter, besonders bei euch in den höheren Gegenden. Aktuell messen wir um die 15 Grad. Am Nachmittag ist der ganze Spaß vorbei, da lockert es auf, da kommt dann die Sonne raus. Am Nachmittag bleibt es dann auch trocken und das alles heute bei maximal 26 Grad.
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0: A4 Erfurt Richtung Chemnitz. Zwischen Wüstenbrand und dem Kreuz Chemnitz liegt eine Leitbarke rum. Und Limbach-Oberfrohna auf der Chemnitzer Straße, Höhe Bernhardstraße, gab es einen Unfall. Wenn ihr noch mehr habt für uns, vielleicht noch ein paar Blitzer oder so, dann ruft einfach kurz durch, kostenfrei unter 0800 023 4x4. Gute Fahrt.
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0: 6:30 ist es. Guten Morgen.
1: Guten Morgen.
0: Ihr werdet gleich den Finn kennenlernen. Der wurde heute Morgen von einem Dinosaurier geweckt.
1: Naja.
0: Von einer Sache, ich glaube, er ist der Einzige, der sowas noch zu Hause hat. Also ich kenne niemanden.
1: Ich kenne auch niemanden.
0: Aber vielleicht gibt es ja noch ein paar, die wir dann heute Morgen noch mit einsammeln können. Also in 15 Minuten wisst ihr Bescheid, was bei dem heute Morgen los war.
1: Genau, und jetzt spielen wir euch erstmal den Ohrwurm aus meinem Wochenende. Ich war mal mit meinem Sohnemann wandern und 13 Kilometer lang hat er genau diesen Song immer wieder gesungen. Die Die von Shakira und Burna Boy. Einer der besten Hits von

0: Guten Morgen, es ist kurz nach 6:30. Die Zeit für eure Radio PSR Kultcomedy und die wird heute ein richtiger Agenten-Thriller.
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2: Ja, bitte.
3: Guten Tag, sind Sie die Bürgerin mit dem amtlichen Kennzeichen Schwarz-Elise?
2: Ja.
3: Mein Name ist Schnitzler vom Verfassungsschutz, das Bürgertelefon. Die Telekom hat mich gerade informiert, dass unsere operative Leitung aus Versehen auf Ihren Anschluss geklemmt wurde.
2: Was?
3: Ja, wenn jetzt bei Ihnen das Telefon klingelt, könnte es durchaus sein, dass einer unserer Verbindungsmänner dran ist. Wir erwarten nämlich gerade eine verschlüsselte Nachricht von dem. Wenn der anruft, dass Sie sich kurz merken, was der sagt, ich würde Sie dann nochmal zurückrufen und dann wäre das auch schon aus der Welt.
2: Gut.
3: Danke, Frau Schwarz.
2: Bitte schön.
3: Wiederhören.
2: Ja, Schwarz.
4: Eberhard Köhler, meine verschlüsselte Nachricht. Das rote Himbeerbonbon ist aus dem Nest gefallen und nachts ölt der Wüstenfuchs das inoffizielle Kind. Ich muss Schluss machen, muss abtauchen.
2: Ja.
4: Wiederhören.
2: Ja, Schwarz.
3: Schnitzler, Verfassungsschutz, Bürgertelefon. Hat er inzwischen angerufen?
2: Ja, das rote Himbeer ist aus dem Nest gefallen und macht den Wüstenfuchs das heimliche Kind. Er sagt, er muss Schluss machen und hat schnell aufgelegt.
3: Er muss abtauchen, ganz klar.
2: Ja.
3: Er ist ja im Untergrund beschäftigt. Kann passieren, dass er nochmal anruft, weil es ist ja eigentlich nur die halbe Nachricht jetzt.
2: Hm.
3: Gleiches Spiel wie vorhin. Allerdings antworten Sie ihm bitte... Das Himbeerbonbon kommt gar nicht in die Tüte.
2: Ja.
3: Also bis später nochmal, Frau Schwarz.
2: Jawohl.
3: Ja, wiederhören.
2: Wiederhören. Ja, Schwarz.
4: Der Eberhard Köhler nochmal, Geheimagent. Das inoffizielle Himbeerbonbon und das aus dem Nest gefallene Wüstenkind ölen nachts ihr Nest.
2: Denn ich soll bestellen, das rote Himbeerbonbon kommt nicht in Frage.
4: Alles klar.
2: Also wie war das nochmal? Jetzt habe ich es vergessen.
3: Hier ist Steffen Lukas. War alles nur Spaß, Frau Schwarz.
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0: 39. Denk dran, um Punkt 7 heißt es wieder, Radio PSR zahlt deine Rechnung. 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
5: Und jetzt zum Reinkommen in die neue Woche, der neue Hit von One Republic, Need Your Love.

0: Wir wünschen einen schönen Start in die neue Woche. Es ist Montag. Hier ist die Radio PSR Morning Show mit Rocky, Mandy und mit dem Finn am Telefon. Der macht Garten- und Landschaftsbau, ist schon unterwegs und hat natürlich auch schon das Radio an.
1: Das mache ich eigentlich schon, wenn ich aufstehe, bis ich auf Arbeit auf der Baustelle bin an. Das läuft schon durch früh.
0: Hast du so einen Radiowecker oder einen normalen?
1: Normalen. Ich mache dann das Radio direkt an.
0: Mandy, was ist
2: das für ein Wecker? Normalen Wecker? Gibt es Menschen, die wirklich noch einen normalen Wecker haben?
1: Ja, so ein Möbelstück halt. Also das ist so ein richtig rundes Teil mit zwei solchen Füßen dran.
0: Wirklich?
2: Krass. Also ich habe mein Handy, das ist mein Wecker. Ich habe letztens erst drüber nachgedacht, wie früher so ein Wecker da klingelt, wo du oben drauf ballerst. Habe ich nicht mehr.
1: Naja, Handywecker habe ich mal eine Zeit lang versucht. Da war es mehr so eine 50-50 Chance, ob ich wach werde oder nicht.
0: So, naja, dann sagen wir an dieser Stelle... Vielen Dank. Oder der hier.
2: Oh. Das war hart.
0: Ja, aber so klingt doch dein Wecker, oder nicht?
1: Eher so wie der erste. Ich glaube, beim zweiten, da wäre der schon mehrmals aus dem Fenster geflogen.
0: Ja. Na dann, komm jetzt erstmal gut rein, ja?
1: Gut, danke.
0: So, welchen Wecker habt ihr denn zu Hause? Habt ihr auch noch so einen wirklich so einen Oldschool-Teil? Ich glaube, da ist er doch der Einzige jetzt.
2: Ja, kann ich mir eigentlich auch nicht vorstellen, dass es noch andere Sachsen gibt. Aber belehrt uns gern eines Besseren. Gern schicken per WhatsApp-Sprachnachricht. Am besten natürlich mit Ton vom Wecker an die 0341 39 37 6000.

0: Schönen Montag, es ist 6.54 Uhr, guten Morgen. Hier ist die Morning Show. Es klingelt gleich in eurer Haushaltskasse. 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Also noch schnell her mit euren Beträgen über radiopsr.de. Nach Wetter und Verkehr um Punkt 7 dann auf euren Namen achten.
1: Außerdem knutschen wir uns gegenseitig. Nächste halbe Stunde wach mit Artemis. I like the way you kiss me. Absolute Popnummer, geht super vorwärts. Und it's Britney, bitch. Ja, sie kommt auch. Britney Spears mit Toxic. Alles hier ab um 7.
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1: Kurz vor sieben. Ich bin Hajo Wilgen. Schönen guten Morgen. Die Leipziger Stadtwerke testen eine neue Lademöglichkeit fürs Auto. In der Nähe des Cityrings haben sie Ladestationen in den Bordstein eingelassen. Autofahrer können ihr Kabel an der Gehwegkante anschließen. Im Vergleich zu den üblichen Ladesäulen spart das eine Menge Platz. Peter Krutsch von den Stadtwerken sagte uns:
2: Also das wird angenommen, das wird gesehen und wir haben auch Anfragen aus Berlin und woanders her, was das denn für ein Pilotprojekt ist. Und es wird jetzt schon fleißig geladen, im Schnitt so 4 bis 4,5 Ladevorgänge pro Tag an den Ladebordsteinen.
1: Sachsen stärkt die wirtschaftlichen Beziehungen zu Südostasien weiter. Wirtschaftsminister Panther ist mit einer Delegation ab heute für mehr als eine Woche in Taiwan und Vietnam unterwegs. Dort sollen bestehende Kontakte in die Politik und zu Unternehmen gefestigt und neue geknüpft werden. Die Schweizer Polizei fahndet nach den tödlichen Schüssen bei einem Techno-Festival weiter nach den Tätern. Bei dem Angriff war gestern eine Frau ums Leben gekommen. Mehrere Menschen wurden verletzt, darunter auch eine Deutsche. Die Hintergründe sind weiter unklar. Auch Chemnitz startet heute ins Stadtradeln. Drei Wochen lang sollen wieder Kilometer gesammelt werden. Gezählt wird jeder Weg mit dem Fahrrad, egal ob zur Arbeit oder in der Freizeit. Im vergangenen Jahr kamen durch die registrierten Teilnehmer mehr als 700.000 Kilometer zusammen. Die Handballer vom SCDAFK Leipzig starten heute in die Zweitligasaison. Das Team trifft nach dem Abstieg aus der Bundesliga direkt wieder auf Mitabsteiger Minden. Anwurf ist um 19.30 Uhr. Die besondere Brisanz in diesem Spiel: Die Leipziger hatten Minden am letzten Spieltag knapp besiegt und so mit runter in die zweite Liga gezogen. In der Fußball-Bundesliga hat Freiburg mit 4:1 gegen Werder Bremen gewonnen. Augsburg schlug Schalke mit 3:0. 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
3: Ja, und wenn unsere Jungs heute Abend vom SCDAFK ihr erstes Heimspiel haben, dann sieht das Wetter in Leipzig und auch im Rest von Sachsen deutlich besser aus. Also aktuell ist überall bewölkt. Von Westen drückt sich Regen rein. Da kommt auch einiges runter. Also denkt auf jeden Fall an die Regenjacke oder an den Regenschirm, wenn ihr rausgeht. Richtung Nachmittag, wie gesagt, lockert's dann auf. Da kommt dann endlich die Sonne raus. Es bleibt auch längere Zeit trocken. Am Abend kann's vereinzelt hier und da noch ein bisschen tröppeln. Wird aber nicht so dolle werden. Und das alles heute bei bis zu 26 Grad.
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4: A4 Erfurt Richtung Chemnitz. Zwischen Wüstenbrand und dem Kreuz Chemnitz liegt eine Leitbarke. A13 Schönefelder Kreuz Richtung Dresden zwischen Ruhland und Ortrand. Da haben wir eine Ölspur. Und Limbach-Oberfrohna auf der Chemnitzer Straße hat es Höhe der Bernhardstraße einen Unfall gegeben. Wenn ihr noch mehr für uns habt, Staus oder Blitzer, ruft einfach kurz durch, kostenfrei unter 0800 023 4x4. Jeder von uns macht doch Online-Banking, oder? Und die Unterschiede von früher zu heute hat unser Kollege Jan Zerbst echt kurz und witzig aufgearbeitet, gleich in seiner Alltagskomödie in 15 Minuten.
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4: Für die Dinge, die ihr schon bezahlt habt und für das, was ihr euch noch wünscht. So, erste Rechnung der neuen Woche. Auf radiopsr.de angemeldet hat sich Anja Fischer aus Bad Düben. Und da geht es jetzt um einen Monatseinkauf im Supermarkt im Wert von 300 Euro. Drei Hits hast du zeitig zu melden, Anja, das kriegst du hin. 0341 3937 6000. Wir suchen jetzt Anja Fischer aus Bad Düben. Rufen wir schnell zurück. 0341 3937 6000.
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0: Schönen guten Morgen, es ist kurz nach sieben. Hier ist die Radio PSR Morning Show. So, und unser Hörer Finn, der hat sich heute Morgen bei uns gemeldet und verraten, dass der noch so einen richtig alten Wecker, also so ein rundes Teil auf zwei Füßen neben dem Bett stehen hat. Und wir dachten jetzt, er ist bestimmt der letzte Sachse mit so einem Wecker, weil wir beide lassen uns vom Handy wecken, so wie es doch eigentlich alle machen. Dachten wir zumindest. Und dann kam die Silke.
1: Guten Morgen, Mandy und Rocky. Also ich hatte bis vor kurzem noch einen richtig tollen Wecker mit Zeigern, den ich auch noch stellen musste, wenn Winter- und Sommerzeit zu Ende war oder wenn er mal falsch gegangen ist. Aber auf dem Rückflug vom Urlaub, weil ich habe den ja auch immer mit in den Urlaub geschleppt, da ging er nicht mehr richtig. Keine Ahnung, was die mit meinem Koffer gemacht haben. Auf jeden Fall musste ich mir jetzt einen neuen zulegen. Jetzt habe ich einen Funkwecker, also ich bin schon ganz modern. Aber das Handy nehme ich halt nicht mit ans Bett, deshalb brauche ich einen Wecker.
0: Okay, wir korrigieren.

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1: Wir übernehmen ganz unkompliziert die Kosten für Dinge, die ihr schon bezahlt habt und für Wünsche, die ihr euch noch erfüllen wollt. Angemeldet auf radiopsr.de hat sich die Anja aus Bad Düben. Guten Morgen, Anja.
2: Guten Morgen.
3: Morgen.
1: So, du hast die Regale sozusagen und den Kühlschrank zu Hause aufgefüllt. Es ging um Monatseinkauf.
2: Jawohl.
1: Was hast du alles eingekauft? Wie viele Personen seid ihr sozusagen?
2: Also ich und meine Tochter bloß.
1: Ja.
2: Alleinstehend.
1: Wie sieht so ein durchschnittlicher Monatseinkauf bei euch aus? Was heißt da meistens drin?
2: Eigentlich viel Obst. Mein Kind isst viel Obst.
1: Ja.
2: Und das ist ja nun gerade nicht billig geworden.
3: Ja.
1: 300 Euro hat dieser Monatseinkauf bei dir zu Buche geschlagen. Und die sind hiermit von Radio PSR bezahlt.
2: Super, da freue ich mich. Das ist mal eine gute Nachricht. Wir haben gerade eine schwierige Zeit hinter uns. Die Oma ist gestorben und da waren wir jetzt am Wochenende zur Beerdigung. Ja, das ist wirklich mal eine gute Nachricht.
1: Dann haltet durch, habt Kraft.
2: Machen wir.
1: Ne?
2: Ja.
1: Und wenn wir euch da jetzt quasi so ein bisschen unter die Arme greifen konnten, damit alles ein bisschen leichter ist, dann haben wir das sehr gerne getan.
2: Da freue ich mich.
1: Anja.
2: Super, bedanke ich mich.
1: Vielen Dank fürs Radio PSR hören. Grüßen Sie mal die Tochter unbekannterweise und jetzt schnibbelst du ein bisschen Obst auf und dann wird es ein toller Wochenstart.
2: Genau, das machen wir. Super.
1: Mach's gut.
3: Ciao.
2: Tschüss.
3: So, und wir bezahlen natürlich auch gern eure Rechnung oder auch eure Wünsche, die ihr habt. Schickt uns die Beträge auf radiopsr.de. Nächste Chance heute Nachmittag in der Steffen-Lukas-Feierabendshow um Punkt 16 Uhr.
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0: Guten Morgen am Montag. Wir machen mal schnell Online-Banking.
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2: Wie einfach war das früher beim Online-Banking? Du hast die ausgedruckte TAN-Liste aus dem Ordner geholt, die richtige Nummer eingetippt, fertig. Und das Passwort war halt das Geburtsdatum. Damit ging im Zweifel auch der Tresor auf. Heute kennen deine Bank und deine Apps dein Gesicht, deinen Daumen, deine Handynummer und den Geburtsnamen deiner Mutter. Und trotzdem sagen sie ständig:
3: Bitte klicke alle Bilder mit einer Ampel an.
2: Und da ist dann auf dem einen Bild oben ganz links ungefähr 3 Pixel groß und fast nicht zu erkennen, möglicherweise ein Stück von einem Ampelmast zu sehen. Wenn das so weitergeht, haben wir bald die 10-Faktor-Authentifizierung mit Gesicht, Daumen, Handynummer, Blutgruppe, Kinnabdruck, Beruf der Eltern, Partei, die du zuletzt gewählt hast, Lieblingsrezept für Kartoffelsalat und eine Urinprobe. So sieht's ja aus, die Entbürokratisierung im digitalen Raum.
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0: Also Passwörter sind schon wichtig. Ich lege da großen Wert drauf. Das Passwort bei mir ist das Jahr der Heiligsprechung des heiligen Dominikus durch Papst Gregor den IX.
4: Das kann ich ja googeln. Jetzt weiß es ganz Sachsen.
0: Gut, ich kann es ja ändern, aber es war wirklich schwer. Es war das Jahr 1234.
4: Eins. Bist so blöde.

0: 7.24 Uhr, guten Morgen am Montag. Hier ist die Radio PSR Morning Show. Und heute feiert übrigens das Mickey Maus Heft 75. Geburtstag. Herzlichen Glückwunsch, sagen wir. Ja. Und einer freut sich ganz besonders. Donald Duck. Der war übrigens öfter in den Mickey Maus Heften zu sehen als Mickey Maus selber.
1: Das ist eigentlich voll fies.
0: Ja, und Mickey Maus, ich weiß nicht, ob dir das aufgefallen ist, Mickey Maus hat auch nur 4 Finger.
1: Wirklich?
0: Ja. Weißt du, warum Mickey Maus nur 4 Finger hat?
1: Damit er nicht in der Nase bohren kann?
0: Weil das früher einfach Zeit und Geld beim Zeichnen gespart hat und besser aussah.
1: Also, ist mir noch nie aufgefallen.
0: Herzlichen Glückwunsch ans Mickey Maus Heft. Was heute sonst noch wichtig ist, das hört ihr natürlich bei uns in den Radio PSR Nachrichten. Die nächsten mit Hajo Wilken gibt es in knapp 2 Minuten.
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9: Kurz vor 7:30. Ich bin Hajo Wilken. Schönen guten Morgen. Ein Leipziger Pilotprojekt macht womöglich bald in vielen sächsischen Städten Schule. In der Nähe des Rings haben die Stadtwerke E-Auto-Ladestationen im Bordstein installiert. Die sind zwar teurer als übliche Ladesäulen, sparen aber eine Menge Platz. Zudem gleicht sich der Preis schnell aus, sagte uns Peter Krutsch von den Stadtwerken.
10: Wenn man das Thema Vandalismus mit reinrechnet, und das haben wir bei den Ladesäulen leider immer wieder, da werden Kabel einfach abgeschnitten und mitgenommen. Und das kann natürlich dort nicht passieren. Das heißt, wenn man das Thema Vandalismus gegenrechnet, ist man eigentlich bei fast plus minus null mit den normalen Ladestationen.
9: Die Bürgermeisterwahl in Klipphausen im Landkreis Meißen geht in eine zweite Runde. Gestern erhielt keiner der 4 Kandidaten die absolute Mehrheit der Stimmen. Deutlich vorn liegt aber Amtsinhaber Mirko Knöfel mit gut 42% der Stimmen. Der zweite Wahlgang findet am 20. September statt. Die Dresdner feiern heute wieder ihr Gastmahl. Dresden ist bunt. Der Neumarkt vor der Frauenkirche verwandelt sich ab 16 Uhr in eine mehrere hundert Meter lange Picknicktafel. Tausende Menschen kommen zusammen, um Speisen, Ideen, Kultur und Gespräche miteinander zu teilen. Mit dabei sind auch mehrere Minister der Landesregierung und Oberbürgermeister Hilbert. Nach dem Fährunglück vor der Küste Nordzyperns sind Kapitän und Mannschaft festgenommen worden. Die Fähre war gestern kurz nach dem Auslaufen gekentert. An Bord waren etwa 270 Menschen, die meisten konnten gerettet werden. Mindestens 8 Menschen starben. Nach etwa 20 Passagieren wird noch gesucht. Neustart für den SCDAFK Leipzig nach dem Abstieg aus der Handball-Bundesliga. Zum Zweitliga-Auftakt treffen die Leipziger heute Abend um 7:30 zu Hause auf Mitabsteiger Minden. Mit dem Duell endete auch die letzte Saison, da hatten die Leipziger gewonnen. Daran will das Team jetzt anknüpfen, sagt Rückraumspieler Franz Semper.
11: Es gibt sicherlich in der zweiten Liga nicht ganz so viele so große Hallen, wie es das hier ist, dass sie dann auch so gefüllt sind, macht einfach riesen Bock und einfach mit den Fans jetzt wieder die Heimspiele zu rocken und die alten Gefühle ein bisschen wieder aufleben zu lassen, dass es hier nicht nur so viele Niederlagen geben kann, sondern auch ein paar mehr Siege.
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1: Also egal, wo ihr gerade in Sachsen unterwegs seid, überall ist es bewölkt. In Westsachsen, da regnet es auch schon. Da ziehen sich immer mehr Regenwolken rein, die dann auch ihren Weg Richtung Osten nehmen. Also es kommt heute in der ersten Tageshälfte überall nass runter. Am Nachmittag sieht die Welt schon wieder sonniger aus. Da gibt es dann Auflockerungen. Die Sonne kommt raus. Richtung Abend dann vereinzelt hier und da nochmal ein paar kurze Tröppelchen. Da ist dann aber nicht mehr so viel dabei. Und das alles heute bei maximal 26 Grad. Wir schauen schon mal morgen auf den Dienstag. Da gibt's einen Mix aus Sonne und Wolken, einzelne Regenschauer. Morgen auch nicht so windig wie heute bei maximal 24 Grad.
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0: A13, Schönefelder Kreuz Richtung Dresden zwischen Ruhland und Ortrand. Passt auf, da ist immer noch diese Ölspur. Und der Blitzer in Sachsen, einsam und verlassen, steht er in Oelsnitz im Vogtland, Hofer Straße, Stadt einwärts. Dankeschön fürs Melden, Katrin. Wenn ihr auch noch was habt, dann sagt gerne Bescheid. Wie immer kostenfrei unter 0800 023 4x4.
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0: 7:30 ist es. Guten Morgen.
1: Guten Morgen.
0: Blumensträuße, die man essen kann. Sowas gibt's nur hier bei uns in Sachsen. Und diese leckere Erfindung, die erobert wirklich gerade ganz Deutschland. Und wir telefonieren in 15 Minuten mit der Erfinderin aus Pirna.
1: So, und wir haben jetzt extra für euch ein Orchester ins Studio geholt, damit wir alle gut gelaunt trotz diesem grauen Gedöns da draußen in die neue Woche starten. Gamper und Adoni sind hier mit Bitters.

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0: Schönen Montag, hier ist die Radio PSR Morning Show.
1: Heute Morgen in der ersten Tageshälfte Regen, Regen, Regen, das ist auch gut so. Und am Nachmittag ist auch schon wieder vorbei, da kommt die Sonne raus bei maximal 26 Grad.
0: Die Sophie Schwarzenberger aus Pirna, die hat ihren sicheren Bürojob aufgegeben und macht jetzt essbare Blumensträuße. Also es sind wohl Cupcakes mit täuschend echten Blumenmotiven sozusagen. Also deine Bouquets entstehen in der Rührschüssel, stimmt das? Guten Morgen, Sophie.
2: So ist es, guten Morgen.
0: Erstmal herzlichen Glückwunsch, dass das Ding da so durch die Decke geht gerade.
2: Dankeschön, ich bin mega dankbar. Das ist Wahnsinn. Wir sind jetzt den September schon komplett ausverkauft.
1: Als was siehst du dich jetzt selber? Als Floristin oder als Konditorin?
2: Ich sag immer, ich bin Cupcake-Floristin. Aber so eine Mischung aus beiden. Es ist natürlich ein Konditoreibetrieb, aber natürlich gehört auch ein gewisses Wissen über Floristik mit dazu.
1: Wie lange brauchst du denn für ein essbares Blumenbouquet?
2: Man muss backen, das dauert so eine halbe Stunde vielleicht. Dann die Creme, die wird eine Dreiviertelstunde. Und dann das Aufspritzen der Blüte geht eigentlich mit am schnellsten. Also für eine Rose, habe ich mal gemessen, brauche ich 45 Sekunden.
0: Wahnsinn. Du bist das beste Beispiel dafür wieder. Ne? Die Sachsen sind alle pfiffig und wenn man so ein bisschen Risiko geht, es funktioniert halt doch noch, seinen sicheren Anwaltsgehilfenjob an den Nagel zu hängen und das zu tun, wofür man halt eine Leidenschaft hat.
2: So ist es. Apropos Pirna und Sachsen, ich habe eine Birnenblüte passend zu unserem Stadtwappen erfunden und die wurde auch als Pirna Unikat zertifiziert.
0: Na, ach,
1: also. Oh wow, Sophie, bei dir geht's ja richtig ab. Wahnsinn.
2: Ja. Dankeschön. Ja, ich wollte der Stadt ein bisschen was zurückgeben.
0: In diesem Sinne wünschen auch wir dir weiterhin alles Gute, viel, viel, viel Erfolg, ganz tolle Idee und lass es dir schmecken.
2: Vielen lieben Dank.

0: Wir machen jetzt gleich euren Start in den Montag noch ein bisschen schöner. Hier ist die Radio PSA Morning Show, 7.53 Uhr. Guten Morgen. Nach Wetter und Verkehr gibt es wie immer am Montag eine streng limitierte Radio PSR Bluetooth Box. Die holt euch also gleich um 8. Hier ist schon mal die Nummer 0341 39 37 6000. Geht gleich los.
1: Ja, und während ihr euch durch den Berufsverkehr schlängelt, unterhalten wir euch mit dem besten Hits von heute, der größten Abwechslung. Aktuelle Nummer von Alex Warren ist dabei. Fever Dream, ein Pop-It, der schön nach vorn geht. Und von 2001, Pink mit Just Like a Pill. Gibt's ja auch nach Wetter und Verkehr.
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1: Kurz vor 8. Ich bin Hajo Wilken. Schönen guten Morgen. In Leipzig ist ein Pilotprojekt fürs E-Autoladen erfolgreich angelaufen. An zwei Standorten testen die Stadtwerke derzeit Ladebordsteine. Das Kabel lässt sich an der Gehwegkante einstöpseln, was vor allem Platz spart. Weitere Ladebordsteine sollen demnächst dazukommen, sagte uns Peter Krutsch von den Stadtwerken.
2: Wir sind guten Mutes, auch deshalb, weil es in anderen Städten ähnliche Prozesse gab, mit dem Effekt, dass dann mehr Ladebordsteine installiert wurden.
1: In NRW sind die Ladebordsteine schon erfolgreich getestet worden, etwa in Düsseldorf, Köln und Dortmund. Sachsen stärkt die wirtschaftlichen Beziehungen zu Südostasien weiter. Wirtschaftsminister Panther ist mit einer Delegation ab heute für mehr als eine Woche in Taiwan und Vietnam unterwegs. Dort sollen bestehende Kontakte in die Politik und zu Unternehmen gefestigt und neue geknüpft werden. Die Schüler sind schon eingezogen. Heute wird die offizielle Einweihung gefeiert. Die Rede ist vom neuen Bildungscampus am Leipziger Lene-Vogt-Park inklusive hochmoderner Sporthalle. Den Campus teilen sich seit diesem Schuljahr eine Grundschule, ein Gymnasium, eine Oberschule und eine Kita. Baukosten rund 70 Millionen Euro. Nach einer Sturzflut im Grand Canyon im Westen der USA werden 15 Menschen vermisst. Die Flutwelle hat riesige Felsbrocken und Trümmerteile mit sich gerissen. Die Gegend ist sehr beliebt bei Touristen. Ob sich die Vermissten tatsächlich dort aufhielten, ist unklar. Mehr als 60 Menschen konnten bisher in Sicherheit gebracht werden. Neustart für den SC DAFK Leipzig nach dem Abstieg aus der Handball-Bundesliga. Zum Zweitliga-Auftakt treffen die Leipziger heute zu Hause auf Mitabsteiger Minden. Mit dem Duell endete auch die letzte Saison, da hatten die Leipziger gewonnen. Los geht's heute um 19.30 Uhr. In der Fußball-Bundesliga ist Schalke mit einer Niederlage in die neue Saison gestartet. Der Aufsteiger verlor in Augsburg mit 0:3. Außerdem gewann Freiburg gegen Bremen mit 4:1. 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
3: Na, ich hoffe, alle Sachsen sind trocken da angekommen, wo sie hin wollten. Es ist immer noch komplett grau bei uns. Es kommt Regen runter. Der zieht heute Morgen einmal von West nach Ost. Also wir haben noch ein bisschen was davon. Aktuell messen wir um die 16 Grad plus. Der Nachmittag sieht dann deutlich besser aus. Da lockert es dann nämlich endlich auf. Da kommt tatsächlich mal die Sonne raus. Wird auch relativ warm heute mit bis zu 26 Grad. Dazu heute auch windig. Erst Richtung Abend. Da kann es dann hier und da noch mal kurz tröppeln. Aber so viel wird es dann nicht mehr werden.
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5: Guten Morgen und hier ist der Kai aus Leipzig. Und zwar auf der Ludwig-Erhard-Straße hat es zwischen Dresdner Straße und Kreuzstraße gekracht. Aktuell ist die Feuerwehr im Einsatz. Die Straße wird teilweise komplett gesperrt. Es betrifft die Strecke stadteinwärts. Bis später. Ciao.
6: Dankeschön, Kai. Komm gut an. Und einen Blitzer haben wir auch noch in Oelsnitz im Vogtland. Hoferstraße stadteinwärts. Wenn ihr was zum Ergänzen habt, gerne unter 0800 023 4x4.
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6: Es ist Montag, gleich um 8. Schönen guten Morgen.
3: Guten Morgen.
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3: So, und jetzt geht der Tanzzeigefinger nach oben. Wir machen ein bisschen Wup Wup bei dem Hit auf jeden Fall. Hier ist Pitbull mit Give Me Everything.
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0: Es ist kurz nach acht. Guten Morgen, hier ist die Radio PSR Morning Show mit Rocky, Mandy und der Lilly aus Dresden. Stimmt's?
1: Ja, ganz genau.
2: Morgen.
0: Weil die Lilly natürlich eine streng limitierte Radio PSR Bluetooth-Box haben will. Die bekommst du hierbei.
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0: Du kriegst jetzt gleich ein kleines Gedicht von unserem Showproduzenten Henry. Der hat da drei berühmte Songs drin versteckt. Wir suchen entweder Titel oder Interpret. Eines von beiden reicht uns. Wenn du alle drei Songs erkennst, dann gibt es die Bluetooth-Box, okay?
1: Okay.
0: Es geht ums Thema Herbst heute. Bist du Team Herbst oder Team Sommer wie ich?
1: Team Herbst auf jeden Fall.
2: Jawohl!
0: Aber gut, dann mag das für dich ja jetzt sogar.

0: sein. Sebastian, trotzdem Dankeschön, ja? Wir wünschen dir eine tolle Woche.
1: Ja, sehr gerne. Ja, danke, euch auch.
0: Ja, also das gab es bisher noch nie.
2: Das hatten wir wirklich noch nie. Wer erkennt denn die drei Songs? Titel oder Interpret reicht uns. 0341 39 37 6000.

0: Guten Morgen, hier ist die Radio PSA Morning Show mit Rocky, Mandy und Jana aus Grimma. Guten Morgen.
1: Guten Morgen.
2: Guten Morgen.
0: So, wir versuchen heute Morgen unser kleines Musikquiz zu knacken, das da heißt
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0: Anscheinend ist es super schwer heute Morgen. Jana, dein Gefühl, was denkst du?
1: Ich hab's alle drei.
0: Oh, da sind wir gespannt. Also es gibt jetzt wieder ein kleines Gedicht von unserem Showproduzenten Henry. Darin sind drei berühmte Songs versteckt. Wir brauchen nur Titel und Interpret, wenn du die weißt. Dann gibt's die Radio PSR Bluetooth-Box, die alle haben wollen. Hier ist nochmal der Reim.
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1: Also das erste ist When September Ends.
0: Ja.
2: Ja.
1: Das zweite ist She's Like the Wind.
2: Ja. Ja.
1: Und das letzte ist Die Die.
0: Juhu!
2: Sehr gut, Jana.
0: Bei She's Like the Wind von Patrick Swayze, da habe ich auch gedacht, also das ist wirklich so, da muss ich schon genau hinhören.
1: Nee, ist eins meiner Lieblingslieder.
2: Ja, ich wollte gerade sagen, wir Dirty Dancing Mädels, wir Fans, wir haben das natürlich sofort erkannt, ja?
0: Ja, ich mein,
1: also,
0: gut,
1: na klar.
2: Also bitte.
0: Wenn man Dingsy Dongsy suchte, dann ist das klar, aber mal so nebenbei nur ganz kurz Wind, das war schon nicht so einfach. Herzlichen Glückwunsch, die Bluetooth-Box ist deine, liebe Jana. Dankeschön fürs Mitspielen und habt eine ganz tolle Woche.
1: Vielen Dank.

0: live. 8.25 Uhr, guten Morgen. Hier ist die Radio PSA Morning Show am Montag. Und falls ihr noch so ein bisschen in den Seilen hängt und nicht so richtig wisst, ob ihr Fisch oder Fleisch seid, ihr seid in guter Gesellschaft. Der Scheibenwischer weiß heute Morgen auch nicht, ob links oder rechts.
1: Ja, aber dazu muss man sagen, es ist heute der regenreichste Tag der Arbeitswoche. Also schlimmer als heute wird es nicht mehr.
0: Okay, na, du wirst uns ja gleich im Wetter nochmal ein bisschen aufklären.
1: Genau, außerdem spielen wir euch nächste halbe Stunde die besten Hits von heute und die größte Abwechslung. Klock, Klock sind dabei mit ihrer Liebespop-Nummer Love You Again. Und am Ende der Stunde der Radio PSR Überraschungshit von 2001. Und das Einzige, was ich dazu sage, ist, Claudia Schiffer spielt im Musikvideo mit. Und ich glaube, jetzt weiß jeder, was da kommt. Wir hören uns auf jeden Fall hier 10 vor 9.
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1: Kurz vor 8:30. Ich bin Hajo Wilken. Schönen guten Morgen. Die Leipziger Stadtwerke testen eine neue Lademöglichkeit fürs Auto. In der Nähe des Cityrings haben sie Ladestationen in den Bordstein eingelassen. Autofahrer können ihr Kabel an der Gehwegkante anschließen. Im Vergleich zu den üblichen Ladesäulen spart das eine Menge Platz. Peter Krutsch von den Stadtwerken sagte uns:
2: Also das wird angenommen, das wird gesehen und wir haben auch Anfragen aus Berlin und woanders her, was das denn für ein Pilotprojekt ist. Und es wird jetzt schon fleißig geladen, im Schnitt so 4 bis 4,5 Ladevorgänge pro Tag an den Ladebordsteinen.
1: Die Bürgermeisterwahl in Klipphausen im Landkreis Meißen geht in eine zweite Runde. Gestern erhielt keiner der vier Kandidaten die absolute Mehrheit der Stimmen. Deutlich vorn liegt aber Amtsinhaber Mirko Knöfel mit gut 42% der Stimmen. Der zweite Wahlgang findet am 20. September statt. Nach dem Fährunglück vor Zypern gibt es schwere Vorwürfe gegen die Besatzung. Der Kapitän soll das Schiff verlassen haben, außerdem waren Fluchtwege verschlossen, berichten Passagiere. Die Fähre war gestern kurz nach dem Auslaufen gekentert. An Bord waren etwa 270 Menschen, die meisten konnten gerettet werden. Mindestens 8 Menschen starben, nach etwa 20 Passagieren wird noch gesucht. Kapitän und Mannschaft wurden festgenommen. Freital führt für die nächsten Nächte zusätzliche Tempo-30-Zonen ein. Betroffen sind Wilsdruffer und Burker Straße. Grund sind Tunnelsperrungen auf der A17. Die Stadt befürchtet, dass Autofahrer durch Freital ausweichen. Mit dem Tempolimit will sie die Lärmbelastung begrenzen. Die Handballer vom SCDRFK Leipzig starten heute in die Zweitligasaison. Das Team trifft nach dem Abstieg aus der Bundesliga direkt wieder auf Mitabsteiger Minden. Die Leipziger hatten Minden am letzten Spieltag knapp besiegt und so mit runter in die zweite Liga gezogen. Trainer Frank Carstens will auch heute einen Sieg mit Unterstützung der Fans.
3: Ich bin immer noch beeindruckt davon, wie Leipzig uns unterstützt. Jetzt auch in der Vorbereitung haben wir überall, egal wo wir waren, immer Grün-Weiße gesehen. Ich wünsche mir natürlich, dass es wirklich auch wieder eine kraftvolle Kulisse ist, ähnlich wie am Ende der letzten Saison, dass wir gemeinsam diesen Weg gehen. Wir haben gemeinsam gelitten und jetzt wollen wir uns auch wieder gemeinsam freuen.
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4: In Chemnitz und in Annaberg-Buchholz. Bei euch guckt tatsächlich gerade ein bisschen so die Sonne durch die Wolken. Ihr habt's gut. Ansonsten ist es dick bewölkt. Es fällt Regen. Der zieht heute einmal von West nach Ost heute Vormittag. Nachmittags bleibt's dann längere Zeit trocken. Dann guckt dann überall mal die Sonne raus. Dazu ist es heute windig. Das alles bei maximal 26 Grad. Wir schauen schon mal auf den Dienstag. Auf Mittwoch und Donnerstag, den nehmen wir auch gleich mit. Da bekommen wir nämlich einen Mix aus Sonne und Wolken. Vereinzelte Regenschauer bei um die 24 Grad.
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5: A72 Plauen Richtung Zwickau zwischen Zwicke West und Zwicke Ost. Da gab es einen Unfall in der Baustelle. Leipzig Ludwig-Erhard-Straße zwischen der Dresdner und der Kreuzstraße gab es auch einen Unfall. Und geblitzt wird heute Morgen in Oelsnitz im Vogtland auf der Hoferstraße stadteinwärts. Wenn ihr noch irgendwo Staus oder Blitzer seht, ruft einfach durch, kostenfrei wie immer unter 0800 023 4x4. Gute Fahrt.
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5: Mit Rocky, Mandy und unserem Comedy-Kollegen Jan Zerbst, der ist auch gleich da. Bei dem geht es heute um Missverständnisse. Also welche Worte doppeldeutig sind und man echt falsch verstehen kann, das hört er in 5 Minuten um kurz nach 8:30.
4: So, und jetzt für euch eine Band aus Israel. Das muss man sich mal reinziehen. Die hauen ihren allerersten Song raus und werfen damit Taylor Swift vom Chartthron.
5: Herzlichen Glückwunsch.
4: Wahnsinn! Tempo City sind hier mit Self-Aware. Guten Morgen.

0: Kurz nach 8:30 guten Morgen, jetzt Klartext.
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2: Es ist so wichtig, klar zu kommunizieren, um nicht missverstanden zu werden. Wenn ich sage, der hat aber scheinbar bei der Arbeit Liebe genossen, dann ist das vielleicht einfach nur so ein SPD-Spruch, weil die Genossen ganz lieb sind. Oder wenn jemand als Berufswunsch angibt, ich wäre gern Dichter, dann ist das was anderes, als wenn das jemand beim Biertrinken sagt.
3: Boah, ich bin ja schon ziemlich dicht, aber ich wäre gern Dichter.
2: Oder wenn du so ein kleines Hüpfetier einsperrst, dann ist das der gefangene Floh. Wenn aber ein Gefängnismitarbeiter den Satz sagt,
4: der gefangene Floh,
2: dann ist es ärgerlich. Du kannst auch zu deiner Schwiegermutter sagen,
5: also deine Enkelkinder sind dir ungeheuer ähnlich.
2: Und denken kannst du,
5: also deine Enkelkinder sind dir ungeheuer ähnlich.
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0: So, und morgen an dieser Stelle geht's beim Kollegen Jan um den Elternabend.
6: Ja, da muss ich ja übrigens auch morgen hin zum Elternabend von meinem Sohnemann.
0: Ich gehe da nicht hin.
6: Wie, du gehst da nicht hin?
0: Nee, ich übernehme dann immer sehr gerne sozusagen die Betreuung, weil zu Hause dann, das ist mir zu heftig.
6: Sowieso, mir kommt sowieso immer so vor, als wären da eher immer nur die Muttis am Start.
0: Ja, mir kommt immer so vor, als hättet ihr da richtig Spaß dran und wir Männer denken immer so, oh, bitte, echt.
6: Ja, wir verraten es euch nicht, wir sagen immer, der Elternabend ging länger, aber eigentlich wollen wir danach noch ein Glas Wein trinken.
0: Ach so, nämlich. Also, es wird wieder sehr witzig, morgen beim Jan Zerbst in der Alltagskomödie um kurz.

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1: Kommt immer zum Ende der Stunde unsere ganz besonderen Hits, die so ein bisschen aus der Reihe tanzen. Und die Nummer, die jetzt kommt, das ist die Hymne für alle Frauen in Sachsen vor allem. Eigentlich für alle Frauen, die sich ums Abendbrot kümmern und jetzt was aus dem Frost nehmen. Abtauen ist natürlich da das Stichwort. Ihr seid alle das Uptown Girl.
2: Du weißt schon, dass Uptown Girl eigentlich sozusagen Luxusmädels übersetzt bedeutet.
1: Ach so, ich dachte, das sind die, die immer was aus dem Froster nehmen, damit es dann abends vorerzählen kann.
2: Nicht ganz. Und das Uptown Girl in diesem Song ist Claudia Schiffer. Die spielt da ein Musikvideo mit, ist von 2001. Unbedingt angucken, wer es nicht kennt. Und dieser Song ist einfach schön, der macht gute Laune, da gibt es keine Probleme. Ist einfach nett. Hier sind Westlife.

0: Westlife mit dem Radio PSR Überraschungshit Uptown Girl. Mensch, also heute sind wir wirklich musikalisch also ganz breit gefächert. Erst, ne, für alle, die was aus dem Frost nehmen, das Uptown Girl. Dann geht's weiter für alle Papas, die Frauenklamotten tragen, gleich nach Wetter und Vergehen. Papa Ute ist auch wieder mit dabei.
1: Oh mein Gott.
0: Also wir sind wirklich ganz bunt heute Morgen.
1: Ja, und der Klugscheißer ist auch dabei. Teddy Swims mit Mr. Know It All. Einer der besten Hits von heute. Wird eine super nächste halbe Stunde, also bleibt unbedingt dran.
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10: Kurz vor 9. Ich bin Hajo Wilken. Schönen guten Morgen. Ein Leipziger Pilotprojekt macht womöglich bald in vielen sächsischen Städten Schule. In der Nähe des Rings haben die Stadtwerke E-Auto-Ladestationen im Bordstein installiert. Die sind zwar teurer als übliche Ladesäulen, sparen aber eine Menge Platz. Zudem gleicht sich der Preis schnell aus, sagte uns Peter Krutsch von den Stadtwerken.
11: Wenn man das Thema Vandalismus mit reinrechnet, und das haben wir bei den Ladesäulen leider immer wieder, da werden Kabel einfach abgeschnitten und mitgenommen. Und das kann natürlich dort nicht passieren. Das heißt, wenn man das Thema Vandalismus gegenrechnet, ist man eigentlich bei fast plus minus null mit den normalen Ladestationen.
10: Sachsen stärkt die wirtschaftlichen Beziehungen zu Südostasien weiter. Wirtschaftsminister Panther ist mit einer Delegation ab heute für mehr als eine Woche in Taiwan und Vietnam unterwegs. Dort sollen bestehende Kontakte in die Politik und zu Unternehmen gefestigt und neue geknüpft werden. Die Schweizer Polizei fahndet nach den tödlichen Schüssen bei einem Techno-Festival weiter nach den Tätern. Bei dem Angriff war gestern eine Frau ums Leben gekommen. Mehrere Menschen wurden verletzt, darunter auch eine Deutsche. Die Hintergründe sind weiter unklar. Auch Chemnitz startet heute ins Stadtradeln. 3 Wochen lang sollen wieder Kilometer gesammelt werden. Gezählt wird jeder Weg mit dem Fahrrad, egal ob zur Arbeit oder in der Freizeit. Im vergangenen Jahr kamen durch die registrierten Teilnehmer mehr als 700.000 Kilometer zusammen. Die Handballer vom SCDAFK Leipzig starten heute in die Zweitligasaison. Das Team trifft nach dem Abstieg aus der Bundesliga direkt wieder auf Mitabsteiger Minden. Anwurf ist um 19.30 Uhr. Die besondere Brisanz in diesem Spiel: Die Leipziger hatten Minden am letzten Spieltag knapp besiegt und so mit runter in die zweite Liga gezogen. In der Fußball-Bundesliga hat Freiburg mit 4:1 gegen Werder Bremen gewonnen. Augsburg schlug Schalke mit 3:0. 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
1: Ich hoffe, ihr seid alle trocken dahin und angekommen, wo ihr hin musstet. Aktuell ist es immer noch sehr bewölkt in Sachsen. Zwischendurch gibt es schon erste Auflockerung bei euch in Freiberg. Da guckt gerade so ein bisschen die Sonne raus. Ansonsten, wie gesagt, gut bewölkt. Es kommt immer noch Regen runter, der sich dann aber im Laufe des Vormittags sozusagen verpisst, sage ich jetzt mal. Nachmittags kommt dann die Sonne raus. Da gibt es dann längere trockene Phasen und das alles bei maximal 26 Grad.
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0: So, es ist entspannt heute Morgen auf unseren Straßen. Es ist nichts weiter los. Dresden-Gammi-Straße, Höhe Mügelner Straße, da sind die Ampeln ausgefallen. Passt doch mal auf. Und ansonsten wird geblitzt. Auf der A72 Plauen Richtung Chemnitz zwischen Zwickau-Ost und Hartenstein. Oelsnitz im Vogtland, Hofer Straße statt einwärts. In Schönbach auf der Martin-May-Straße und in Dresden Bürgerwiese statt einwärts. Habt ihr mehr für uns? Staus oder Blitzer? Sagt kurz Bescheid, kostenfrei unter 0800 023 4x4.
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0: Es ist um 9 Uhr. Schönen guten Morgen am Montag.
1: Ja, wunderschönen guten Morgen. Gleicher Radio PSR-Star Olli Mörs, der übrigens seine Frau, in die er total verknallt ist, bis heute damals im Fitnessstudio kennengelernt hat. Ist das nicht süß?
0: Ja, wenn man dann so unvorteilhaft in einer Beinpresse liegt oder verschwitzt auf dem Stepper steht, sagt, oh, das ist so, aber Mensch, die lerne ich jetzt mal kennen.
1: Naja, sag mal, also wenn dich da jemand hübsch findest, dann weißt du genau, der findet dich wirklich schön.
0: Das würde mir im Fitnessstudio nie passieren. Das ist immer nur jemand, der kommt und Hilfestellung anbietet, damit ich mir die umbringe an irgendwelchen Handelbänden, verstehst du?
1: Ja, Olli Mörs spielen wir euch gleich mit ab, direkt nach Lost Frequencies und The Feeling.

0: Guten Morgen, es ist kurz nach neun.
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0: Morgen, es ist Montag, hier ist Radio PSR, 9.24 Uhr und wir drücken natürlich unseren Handballprofis vom SCD HFK Leipzig die Daumen. Heute ist erstes Heimspiel in der Bundesliga gegen Minden und da drücken wir, wie gesagt, die Daumen. Wir sind auch mit vor Ort, wir drücken live quasi.
1: Ja, das stimmt.
0: Mit unseren Klatschpappen.
1: Haltet einfach mal auch schon nach grünen Menschen, einer groß, der andere klein, das sind wir beide.
0: Anwurf dann heute Abend 19.30 Uhr, 19:30, 19:30 und was sonst noch wichtig ist in Sachsen, das hört ihr dann in den Radio PSR Nachrichten. Die nächsten gibt es um kurz vor 10.
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1: Da sind viele, viele Wolken unterwegs hier und da kommt auch Regen runter. Einiges gerade bei euch rund um Zittau und auch in der Oberlausitz. In Dresden gibt es Auflockerungen, da guckt so ein bisschen die Sonne raus. Ja, die wird im Laufe des Tages zunehmen. Am Nachmittag gibt es dann längere trockene Phasen und viel Sonnenschein. Am Abend vereinzelt hier und da noch ein paar Tropfen, die eventuell runterkommen, aber das bleibt dann eher entspannt. Und das alles heute bei maximal 26 Grad.
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2: Taucher, B87, Grasdorfer Straße, Höhe Leipziger Straße gab es einen Unfall. Und in Dresden auf der Gammichstraße, Höhe Mügelner Straße, ist die Ampel ausgefallen. Geblitzt wurde heute Morgen auf der A72, Plauen Richtung Chemnitz, zwischen Zwickau-Ost und Hartenstein. Schönbach, da stehen sie auf der Martin-May-Straße. Dresden-Bürgerwiese statt einwärts. Und in Kreutsch auf der Bahnhofstraße statt auswärts aus einem Caddy. Wenn ihr was zum Ergänzen habt, gerne wie immer kurz durchklingeln, kostenfrei unter 0800 023 4x4.
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2: Es ist gleich 9:30 Uhr. Schönen guten Morgen.
1: Guten Morgen.
2: Und wir müssen auch gleich Geburtstag feiern. Einen ganz speziellen Geburtstag heute. Kennt ihr alle? Wird heute 75.
1: Was? Hast du heute Geburtstag?
2: Ja, und für diese Frechheit bist du hiermit ausgeladen. Um wen es geht, hört er in 10 Minuten.
1: So, ihr seid natürlich alle eingeladen, hier jetzt mit uns wach zu werden, reinzukommen in diesem Montag. Jetzt mit einem der besten Hits von heute. Bebe Rexha hier mit New Religion.

0: guten Morgen am Montag. Hier ist die Radio PSR Morning Show. Und heute feiert übrigens das Mickey Maus Heft 75. Geburtstag. Herzlichen Glückwunsch, sagen wir. Ja. Und einer freut sich ganz besonders. Donald Duck. Der war übrigens öfter in den Mickey Maus Heften zu sehen als Mickey Maus selber.
1: Das ist eigentlich voll fies.
0: Ja, und Mickey Maus, ich weiß nicht, ob dir das aufgefallen ist, Mickey Maus hat auch nur 4 Finger.
1: Wirklich?
0: Ja. Weißt du, warum Mickey Maus nur 4 Finger hat?
1: Damit er nicht in der Nase bohren kann?
0: Weil das früher einfach Zeit und Geld beim Zeichnen gespart hat und besser aussah.
1: Also. Ist mir noch nie aufgefallen.
0: Und Mickey Maus sollte ja eigentlich Mortimer Maus heißen.
1: Was hast du dir jetzt ausgedacht?
0: Nein, Walt Disney wollte ursprünglich Mickey Mortimer nennen.
1: Wieso das denn?
0: Ja, das hat sich seine Frau dann auch gedacht und sagt, das klingt doch völlig bescheuert, nenn den doch einfach Mickey. Und da hat er auf seine Frau gehört und deswegen heißt Mickey Maus Mickey Maus.
1: Siehst du, wir Frauen wieder.
0: Ja.
1: Hört auf eure Frauen, sie haben die besten Ideen.
0: Eben, da kann man jetzt nur noch sagen, Ende aus Mickey Maus.

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1: Immer zum Ende der Stunde kommt ein ganz spezieller Song, der ist wirklich jetzt auch ganz speziell.
2: Na, na, na, na, na, na, na. Findest du jetzt nicht so gut, ja?
1: Du kannst wirklich sehr, sehr viel, mein Schatz.
2: Oh, Vorsicht.
1: Aber manche Dinge sollte man einfach denjenigen überlassen, die Profis in ihrem Fach sind.
2: Was willst du mir jetzt damit sagen? Dass du Ohrenschmerzen von meinem Gesinge bekommst?
1: Nee, dass lieber ich den Song singen sollte.
2: Los geht's. Na komm.
1: Nein, auf gar keinen Fall.
2: Doch.
1: Nein. Das macht jetzt Joan Osborne, One of Us, der Radio PSR Überraschungshit in dieser Stunde. Bitteschön. Das

0: 9.54 Uhr. Guten Morgen.
1: Na, na, na, na, na, na, na. Also, ich finde, ich habe die Töne gut getroffen. Gut. Na, na, na, na, na, na, na.
2: Mach's besser.
0: Das war die sächsische Joan Osborne, Mandy Volkmann. Aber One of Us war erkennbar. Der Radio PSA Überraschungshit in dieser Stunde. Den nächsten gibt's um 10 vor 11.
1: Und der wird euch dann präsentiert von der Caro. Die übernimmt jetzt hier das Studio. Wir haben uns gefreut, euch zu hören. Und wir hören uns dann morgen wieder ab 5.
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5: 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Diesmal
6: die Friedenslinden von Müglitztal. Am höchsten Punkt der Gemeinde Müglitztal, nahe Maxen und Schmorsdorf, hat man nicht nur zwischen alten Bäumen einen weiten Blick über die sächsische Schweiz bis nach Dresden, es ist zugleich ein Ort mit historischer Bedeutung. Nach der Völkerschlacht bei Leipzig ließ der damalige Rittergutsbesitzer 3 Linden zum Gedenken pflanzen. In unmittelbarer Nähe befindet sich außerdem ein Friedensdenkmal aus dem regionaltypischen Sandstein. Einer der Lindenbäume, die Schmorsdorfer Linde, gilt als ältester Baum im Altkreis Sächsische Schweiz. Und in Schmorsdorf liegt das Clara Schumann Lindenmuseum. Mit nur 6,85 Quadratmetern Fläche ist es das kleinste freistehende Museum Deutschlands.
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10: Kurz vor 10. Ich bin Harjo Wilken. Schönen guten Tag. In Leipzig ist ein Pilotprojekt fürs E-Autoladen erfolgreich angelaufen. An 2 Standorten testen die Stadtwerke derzeit Ladebordsteine. Das Kabel lässt sich an der Gehwegkante einstöpseln, was vor allem Platz spart. Weitere Ladebordsteine sollen demnächst dazukommen, sagte uns Peter Krutsch von den Stadtwerken.
11: Wir sind guten Mutes, auch deshalb, weil es in anderen Städten ähnliche Prozesse gab, mit dem Effekt, dass dann mehr Ladebordsteine installiert wurden.
10: In NRW sind die Ladebordsteine schon erfolgreich getestet worden, etwa in Düsseldorf, Köln und Dortmund. Sachsen stärkt die wirtschaftlichen Beziehungen zu Südostasien weiter. Wirtschaftsminister Panther ist mit einer Delegation ab heute für mehr als eine Woche in Taiwan und Vietnam unterwegs. Dort sollen bestehende Kontakte in die Politik und zu Unternehmen gefestigt und neue geknüpft werden. Die Bürgermeisterwahl in Klipphausen im Landkreis Meißen geht in eine zweite Runde. Gestern erhielt keiner der 4 Kandidaten die absolute Mehrheit der Stimmen. Deutlich vorn liegt aber Amtsinhaber Mirko Knöfel mit gut 42% der Stimmen. Der zweite Wahlgang findet am 20. September statt. In Nepal ist die Zahl der Toten nach der verheerenden Sturzflut mittlerweile auf mehr als 900 gestiegen. Mehrere tausend Menschen werden auch 5 Tage später noch vermisst. Experten machen einen Gletscherabbruch für die Katastrophe verantwortlich. Neustart für den SCDAFK Leipzig nach dem Abstieg aus der Handball-Bundesliga. Zum Zweitliga-Auftakt treffen die Leipziger heute Abend um 19:30 zu Hause auf Mitabsteiger Minden. Mit dem Duell endete auch die letzte Saison, da hatten die Leipziger gewonnen. Daran will das Team jetzt anknüpfen, sagt Rückraumspieler Franz Semper.
12: Es gibt sicherlich in der zweiten Liga nicht ganz so viele so große Hallen, wie es das hier ist, dass sie dann auch ja, so gefüllt sind. Macht einfach Riesenbock und einfach mit den Fans jetzt wieder die Heimspiele zu rocken und die alten Gefühle ein bisschen wieder aufleben zu lassen, dass es hier nicht nur so viele Niederlagen geben kann, sondern auch ein paar mehr Siege.
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13: Das wird auf jeden Fall noch besser heute. Also nachdem das Regengebiet durch ist, bleibt es dann erstmal länger trocken. Auch die Sonne kommt später nochmal raus. Zum Abend hin dann wieder Schauer und Gewitter. Die Höchstwerte zwischen 22 und 26 Grad heute. Morgen gibt es dann mal Sonne, mal Wolken, vereinzelt auch ein paar Schauer bei maximal 24 Grad.
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13: Also auf den Autobahnen läuft's gut, aktuell keine längeren Staus, aber Unfallstelle auf der B87 in Taucha in Höhe der Leipziger Straße. Die neuesten Blitzer für Sachsen, Dresden, Bürgerwiese statt einwärts und Kreutsch wird noch geblitzt, Bahnhofstraße statt auswärts. Wenn noch was ist, meldet euch gern, sagt Bescheid über unsere App oder ihr klingelt mal kurz durch. 0800 023 und 4x4. Gute Fahrt.
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13: Hallöchen, Montagvormittag um 10 haben wir's und ihr habt euch heute früh vielleicht auch gedacht, so wie ich, och, wir bräuchten mal wieder wetterfeste Schuhe, Regenjacken für die Kids, jetzt wo es so langsam Richtung Herbst geht. Ja, deckt euch ein, bestellt euch was, Rechnung geht auf uns, wir übernehmen gerne Dinge, die ihr schon bezahlt habt und auch alles, was ihr euch sonst noch so wünscht. Einfach Betrag nennen auf radiopsr.de. Ja, dann immer einschalten, immer um 7 und 16 Uhr, Radio PSR zahlt deine Rechnung. Und wir bringen euch durch den Tag mit richtig guter Musik, die gute Laune macht und euch den Tag ein bisschen aufhält. Sonne kommt heute noch. Shakira und Burna Boy.

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0: Lasst es euch gut gehen. Habt einen schönen Montag. Wir sind bei euch. Radio PSR bei der Arbeit. 10 nach 10. Und Peter aus Freiberg ist auch am Start. Wie läuft's bei dir?
1: Ich habe heute meinen kurzen Arbeitstag, das heißt nur 6 Stunden. Ich habe meine Schicht jetzt gerade angefangen und vorhin habe ich einen richtig geilen Cappuccino getrunken aus meinem Vollautomaten. Also das war ein Wahnsinnsgefühl.
0: Also der Peter weiß auf jeden Fall, wie man seinen Arbeitstag auch mal ein bisschen genießen kann zwischendurch. Und ihr macht das vielleicht auch. Kleine Käffchenpause und wir spielen den passenden Song dazu. Das ist so ein Ausflug aufs Land, warme Gitarren, einfach so ein schönes, entspanntes Gefühl. Taylor Swift mit I Knew It, I Knew You, neu bei Radio PSR.

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0: Na, da habt ihr doch schon die ersten Mails beantwortet, vielleicht auch die ersten Teambesprechungen hinter euch. Radio PSR gleich 10:30, einen schönen Montag zusammen. Und wir spielen euch hier gleich einen der besten Hits von heute. So eine unglaublich tolle Stimme hat er. Dermot Kennedy mit Funeral. Und für noch mehr Abwechslung gibt's ja dann den Radio PSR Überraschungshit. Das ist diesmal einer mit einem riesigen 80er Sound. Der baut sich langsam auf, dann kommen die Drums und irgendwann willst du einfach nur mitbrüllen. Unser Überraschungshit, 10:50.
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1: Ja, das wird jetzt immer schöner, lockert weiter auf. Die Sonne kommt überall nochmal raus. Ja, der Nachmittag dann überwiegend trocken. Das Ganze heute bei bis zu 26 Grad maximal. Am Abend sind dann nochmal so ein paar Schauer und Gewitter möglich. Morgen und auch die nächsten Tage wechselhaft bei maximal 24 Grad.
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1: Und Achtung auf der A13 Schönefelder Kreuz Richtung Dresden in der Abfahrt Radeburg, da ist ein Liegenbleiber. Dann haben wir noch die B87 Taucher in Höhe der Leipziger Straße. Da gab es einen Unfall mit dem LKW, deswegen auch Stau gerade in beiden Richtungen. Und im Kreis Mittelsachsen ist die Olbernhauer Straße zwischen Oberseider und dem Abzweig nach Mittelseider nach einem Unfall gesperrt. Und die neuesten Blitzer für Sachsen stehen auf der B93 in Zwickau, das ist die Muldestraße stadtauswärts. Danke Daniel. In Lampersdorf wird geblitzt auf der Urschatzer Straße in beiden Richtungen und Lengefeld Obervorwerk beidseitig. Wenn ihr noch irgendwas ergänzen könnt, ruft gern durch, da freuen wir uns doch. 0800 023 und 4x4. Gute Fahrt.
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0: Hi, habt einen schönen Montag mit uns. Radio PSR bei der Arbeit, kurz nach 10:30. Ja, und gleich mit einem der besten Hits von heute, der coole DJ-Sound von Kygo, Save My Love. Ja, und das ist das nächste abgefahrene Event, auf das wir uns mit euch zusammen freuen.
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0: 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Ja, und 10:50 setze ich ja die nächsten auf die Gästeliste. Jetzt Kygo mit einem coolen DJ-Sound. Klingt so schön nach Sommer. Hier ist Save My Love, einer der besten.

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1: Unser besonderer Song am Ende der Stunde, der euch jetzt mal so richtig Spaß macht in der Kfz-Werkstatt. Das nächste Auto ist vielleicht auf der Hebebühne und ihr könnt jetzt mal schön aufdrehen mit diesem unglaublichen 80er-Sound. Hier sind Tears for Fears mit unserem Überraschungshit.

0: Der Halt so richtig bei euch durchs Lager. Tears for Fears mit Schaut. Unser Radio PSR Überraschungshit. Ja, der nächste kommt dann schon in einer Stunde, kurz vor Mittag, um 10 vor 12. So, und für eure nächste Aufgabe, die ihr ansteht, braucht ihr vielleicht einen Song mit dem perfekten Arbeitstempo. Nicht so schnell, nicht so langsam, da ist der doch perfekt. Alex Warren gleich mit diesem fluffig leichten Sound A Fever Dream. Ab um 11.
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1: Kurz vor 11. Ich bin Dirk Joostes. Guten Tag. Die Wirtschaftsbeziehungen von Sachsen zu Taiwan und Vietnam sollen ausgebaut werden. Aus diesem Grund ist Wirtschaftsminister Panther in den nächsten Tagen mit einer Delegation dort unterwegs. Zunächst steht in Taiwan die Chipindustrie im Fokus. Geplant sind unter anderem Gespräche mit potenziellen Investoren. In Vietnam geht es um Umwelt- und Energietechnik, Wasserwirtschaft, Infrastruktur und Fachkräfte. Der Pflegeversicherung geht das Geld aus, und zwar schon bald. Nach den jetzigen Berechnungen werden die Mittel der Pflegeversicherung voraussichtlich im Oktober aufgebraucht sein, sagt der Spitzenverband der Krankenkassen. Es müsse jetzt gehandelt werden. E-Autofahrer in Leipzig bekommen ihren Strom jetzt nicht mehr nur an der Ladesäule. An zwei Standorten testen die Stadtwerke derzeit neue Ladebordsteine. Das Kabel lässt sich an der Gehwegkante einstöpseln, was vor allem Platz spart. Weitere Ladebordsteine sollen demnächst dazukommen. Auch Chemnitz startet heute ins Stadtradeln. 3 Wochen lang sollen wieder Kilometer gesammelt werden. Gezählt wird jeder Weg mit dem Fahrrad, egal ob zur Arbeit oder in der Freizeit. Im vergangenen Jahr kamen durch die registrierten Teilnehmer mehr als 700.000 Kilometer zusammen. Die Handballer vom SCD HFK Leipzig starten heute in die Zweitligasaison. Das Team trifft nach dem Abstieg aus der Bundesliga direkt wieder auf Mitabsteiger Minden. Die Leipziger hatten Minden am letzten Spieltag knapp besiegt und somit runter in die zweite Liga gezogen. Trainer Frank Carstens will auch heute einen Sieg mit Unterstützung der Fans.
2: Ich bin immer noch beeindruckt davon, wie Leipzig uns unterstützt. Jetzt auch in der Vorbereitung haben wir überall, egal wo wir waren, immer grün-weiße gesehen. Ich wünsche mir natürlich, dass es wirklich auch wieder eine kraftvolle Kulisse ist, ähnlich wie am Ende der letzten Saison, dass wir gemeinsam diesen Weg gehen. Wir haben gemeinsam gelitten und jetzt wollen wir uns auch wieder gemeinsam freuen.
1: Radio PSR, neue Nachrichten wieder in einer Stunde.
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3: Ja, 22 bis 26 Grad, das sind heute unsere Höchsttemperaturen. Wird auch noch trockener, spätestens am Nachmittag dann auch überall nochmal mit ein bisschen Sonnenschein. In den Abendstunden dann auch wieder mit Schauern und Gewitter, die da aufkommen. Morgen auch angenehme 24 Grad mit Sonne, Wolken und vereinzelt noch ein paar Schauern.
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3: Und es staut sich auf der A72 Zwickau Richtung Chemnitz zwischen Stolberg Nord und Chemnitz Süd. 4 Kilometer sind das. Dann die A72 Leipzig Richtung Chemnitz zwischen Niederfrohna und Hartmannsdorf. Die Autobahn ist hier gerade gesperrt wegen Bergungsarbeiten. Dann haben wir noch die B87 in Taucher zwischen Sommerfelder Straße und Gradefelder Straße. Sperrung auch nach einem Unfall. Und im Kreis Mittelsachsen ist die Olbernhauer Straße zwischen Oberseider und dem Abzweig nach Mittelseider nach einem Unfall gesperrt. Die neuesten Blitzer für Sachsen. B93, Zwickau statt auswärts, Lampersdorf, Oschatzer Straße in beiden Richtungen und Lengefeld, Obervorwerk beidseitig. Wenn noch was ist, ruft gern durch. 0800 023 und 4x4. Gute Fahrt.
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3: Blumensträuße, die man essen kann. Ja, sowas gibt's so bei uns in Sachsen. Und diese leckere Erfindung erobert gerade ganz Deutschland. Gleich in 10 Minuten. 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So, bei allem, was heute anliegt im Job. Wir sind bei euch mit euren absoluten Lieblingshits. Jetzt David Guetta und Sia. Richtig große Nummer. Hier ist Titanium. Den müsst ihr schön aufdrehen. Dann knallt er noch mehr.

0: essbare Blumensträuße aus Sachsen. Ja, bei uns gibt's ja nichts, was es nicht gibt. 10:50, schönen Montag zusammen. Ihr hört Radio PSR. Sophie Schwarzenberger aus Pirna hat ihren sicheren Bürojob aufgegeben und macht jetzt, ja, essbare Blumensträuße. Das sind so Cupcakes mit täuschend echten Blumenmotiven. Also, die Bouquets entstehen quasi in der Rührschüssel. Sophie, siehst du dich eher als Floristin oder als Konditorin?
1: Ich sag immer, ich bin Cupcake-Floristin. Aber so eine Mischung aus beiden. Es ist natürlich ein Konditoreibetrieb, aber natürlich gehört auch ein gewisses Wissen über Floristik mit dazu.
0: Ja, und wie lange brauchst du für so ein essbares Blumenbouquet?
1: Man muss backen, das dauert so eine halbe Stunde vielleicht. Dann die Creme, die rührt eine Dreiviertelstunde. Und dann das Aufspritzen der Blüte geht eigentlich mit am schnellsten. Also für eine Rose, habe ich mal gemessen, brauche ich 45 Sekunden.
0: Wow, da bist du aber richtig schnell. Also clevere Idee. Es zeigt sich auch hier wieder, es lohnt sich, mal seinen Bürojob vielleicht zu hinterfragen und der Leidenschaft zu folgen. So hat Sophie Schwarzenberger aus Pirna gemacht. Und das geht ja auch total durch die Decke mit deinen essbaren Blumensträußen. Wir wünschen dir weiter viel Erfolg und es ist einfach der Wahnsinn. Freuen wir uns für dich.
1: Dankeschön. Ich bin mega dankbar. Das ist Wahnsinn. Wir sind jetzt den September schon komplett ausverkauft.
0: Na, weiter so. So, und wir haben auch den perfekten Song dafür, nämlich Miley Cyrus mit Flowers. Schönen Montag. 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

0: Wir sind bei euch und ihr seid bei uns. Wir wünschen euch einen schönen Montag mit Radio PSR gleich 11:30. Und wenn das in Sachen Passwortsicherheit so weitergeht, haben wir bestimmt bald beim Online-Banking eine 10-Stufen-Authentifizierung. Jens Herbst, bringt's mal lustig auf den Punkt, wie das gerade immer so abläuft, wenn ihr euch irgendwo einloggen wollt. 10:50 in unserer Comedy mitten aus dem Leben. Und wir spielen euch die besten Hits von heute gleich nach Wetter und Verkehr mit Taylor Swift, The Fate of Ophelia. Und falls ihr ein Ventil braucht und ein bisschen was rauslassen wollt heute, dann wartet auf unseren Radio PSR Überraschungsset. Der ist perfekt dafür. 10:50.
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0: Ja, das wird noch ein bisschen schöner, noch ein bisschen besser. Nach dem Regen von heute Morgen lockert's immer weiter auf. Die Sonne kommt überall nochmal raus. Aber zum Abend hin sind dann auch wieder Schauer und Gewitter dabei. Die Höchstwerte heute zwischen 22 und 26 Grad. Morgen auch ein bisschen wechselhaft. Sonne, Wolken, vereinzelt ein paar Schauer bei maximal 24 Grad.
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0: Und Achtung auf der A4 Dresden Richtung Chemnitz. Zwischen Berbersdorf und Hainichen ist ein Fahrzeug liegen geblieben. Es sind auch Personen auf der Fahrbahn. Dann steht er im Stau auf der A72 Zwickau Richtung Chemnitz. Hier zwischen Stolberg Nord und Chemnitz Süd, 4 Kilometer. Die A72 Leipzig Richtung Chemnitz. Chemnitz ist gesperrt zwischen Niederfrohna und Hartmannsdorf. Da laufen noch Bergungsarbeiten. Noch eine Sperrung auf der B87 in Taucha zwischen Sommerfelder Straße und Gradefelder Straße. Und wir haben noch eine Sperrung im Kreis Mittelsachsen, betrifft die Olbernhauer Straße zwischen Oberseida und dem Abzweig nach Mittelseida. Da auch gerade kein Durchkommen nach einem Unfall. Die neuesten Blitzer für Sachsen. Coswig, Industriestraße, Stadt Einwärts. Danke, Franz. Und Carsten hat sich noch gemeldet. In Chemnitz wird geblitzt am Berg Richtung Chemnitztalstraße. Danke euch fürs Bescheid geben. Wenn noch was ist, meldet euch gerne über unsere App oder klingelt kurz durch. 0800 023 und 4x4. Gute Fahrt.
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0: läuft bei euch und hoffentlich richtig gut. Einen schönen Montag zusammen, Radio PSR, 10:50. Wir freuen uns hier gleich auf einen ganz neuen Song in unserer Playlist von One Republic. Und ihr wisst, wenn die was starten, wird das einfach immer groß. Das hat immer so einen fetten Sound. Auch beim neuen Hit Need Your Love. Überzeugt euch gleich selbst. Vorher noch eine Runde Online-Banking.
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2: Wie einfach war das früher beim Online-Banking? Du hast die ausgedruckte TAN-Liste aus dem Ordner geholt, die richtige Nummer eingetippt, fertig. Und das Passwort war halt das Geburtsdatum. Damit ging im Zweifel auch der Tresor auf. Heute kennen deine Bank und deine Apps dein Gesicht, deinen Daumen, deine Handynummer und den Geburtsnamen deiner Mutter. Und trotzdem sagen sie ständig:
3: Bitte klicke alle Bilder mit einer Ampel an.
2: Und da ist dann auf dem einen Bild oben ganz links ungefähr 3 Pixel groß und fast nicht zu erkennen, möglicherweise ein Stück von einem Ampelmast zu sehen. Wenn das so weitergeht, haben wir bald die 10-Faktor-Authentifizierung mit Gesicht, Daumen, Handynummer, Blutgruppe, Kinnabdruck, Beruf der Eltern, Partei, die du zuletzt gewählt hast, Lieblingsrezept für Kartoffelsalat und eine Urinprobe. So sieht's ja aus, die Entbürokratisierung im digitalen Raum.
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0: Ach, was sollen wir uns denn noch alles merken an komplexen Passwörtern? Jetzt mit Schulstart sind auch wieder 3 neue Apps auf uns zugekommen. Auch wieder mit Zugängen. Oh. So, das Schöne ist, bei dem neuen Song von One Republic müsst ihr ja gar nicht nachdenken. Da könnt ihr euch mal schön treiben lassen. Mit Need Your Love. Ganz neu bei Radio PSR.

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1: Und vielleicht ist das genau der Song, der euch jetzt in dem Moment gut tut. Manchmal ist Musik auch wie so ein Ventil. Lasst mal alles raus an Emotionen. Stadion-Feeling jetzt mit Oasis und Don't Lie.

0: Wow, Gänsehaut bis zum letzten Ton. Und wenn man den Song im Stadion hört, oh mein Gott, das ist wirklich ein Gemeinschaftsgefühl. So eine Hymne. Oasis mit Don't Look Back in Anger. Das war unser Radio PSR Überraschungshit. Und das nächste Mal überraschen wir euch dann in einer Stunde um 10:50. So, und gleich kommt hier die nächste logistische Herausforderung des Tages. Was gibt's zum Mittag? Wer macht Mittag? Mit wem und wann? Ja, ihr klärt das untereinander und wir kümmern uns um die Soundkulisse. Gleich mit Clock Clock und einem der besten Hits von heute. Out of the Dark, ab um 12.
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1: Kurz vor 12. Ich bin Dirk Jostes. Guten Tag. Sachsen will seine Wirtschaftsbeziehungen zu Taiwan und Vietnam ausbauen. Aus diesem Grund ist Wirtschaftsminister Panther in den nächsten Tagen mit einer Delegation dort unterwegs. Südostasien ist für Sachsen einer der wichtigsten Außenhandelsmärkte. Mehr von Daniel Bornberg.
2: Zunächst steht in Taiwan die Chipindustrie im Fokus. Mit TSMC siedelt sich ja gerade ein Riese der Branche in Dresden an. Geplant sind unter anderem Gespräche mit weiteren potenziellen Investoren. In Vietnam geht es dann um Umwelt- und Energietechnik, Wasserwirtschaft, Infrastruktur und Fachkräfte. Vietnam ist ein strategisch wichtiger Wachstumsmarkt für sächsische Unternehmen, sagt Wirtschaftsminister Panther.
1: Der Pflegeversicherung geht das Geld aus, und zwar schon bald. Nach den jetzigen Berechnungen werden die Mittel der Pflegeversicherung voraussichtlich im Oktober aufgebraucht sein, sagt der Spitzenverband der Krankenkassen. Es müsse jetzt gehandelt werden. Freital führt die nächsten Nächte zusätzliche Tempo-30-Zonen ein. Betroffen sind Wilsdrufer und Burkerstraße. Grund sind Tunnelsperrungen auf der A17. Die Stadt befürchtet, dass Autofahrer durch Freital ausweichen. Mit dem Tempolimit will sie die Lärmbelästigung begrenzen. Die Dresdner feiern heute wieder ihr Gastmahl. Dresden ist bunt. Der Neumarkt vor der Frauenkirche verwandelt sich ab 16 Uhr in eine mehrere hundert Meter lange Picknicktafel. Tausende Menschen kommen zusammen, um Speisen, Ideen, Kultur und Gespräche miteinander zu teilen. Mit dabei sind auch mehrere Minister der Landesregierung und Oberbürgermeister Hilbert. Neustart für den SCD HFK Leipzig nach dem Abstieg aus der Handball-Bundesliga. Im Zweitliga-Auftakt treffen die Leipziger zu Hause auf Mitabsteiger Minden. Mit dem Duell hatte auch die letzte Saison geendet, mit einem Sieg für den SCD HFK. Los geht's um 19.30 Uhr. Radio PSR, neue Nachrichten wieder in einer Stunde.
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3: Das lockert immer weiter auf, das wird noch ein bisschen schöner, die Sonne kommt noch mal raus, nachmittags dann überwiegend trocken, bis zu 26 Grad heute. Am Abend sind dann noch mal Schauer und Gewitter möglich. Morgen und auch die nächsten Tage wechselhaft bei maximal 24 Grad.
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3: Und Achtung auf der A4 Erfurt Richtung Chemnitz in Höhe Glauchau Ost. Liegenbleiber auf der rechten Spur. Dann das gleiche auf der A4 Dresden Richtung Chemnitz zwischen Berbersdorf und Hainichen. Auch hier ist ein Fahrzeug liegen geblieben und es sind Personen auf der Autobahn. Vorsicht. Die A72 Leipzig Richtung Chemnitz zwischen Niederfrohna und Hartmannsdorf. Unfallstelle auf der rechten Spur. Es staut sich auf der A72 Richtung Chemnitz zwischen Stolberg Nord und Chemnitz Süd. 3 Kilometer sind das. Und in Taucher ist die B87 zwischen der Sommerfelder Straße und der Gradefelder Straße nach einem Unfall gesperrt. Die neuesten Blitzer für Sachsen stehen auf der A4 Chemnitz Richtung Dresden zwischen Dresden-West und Dresden-Altstadt. In Dresden selbst auf der Günzstraße Richtung Sachsenallee und in Coswig wird noch geblitzt auf der Industriestraße stadteinwärts. Wenn noch was ist, ruft gern durch. 0800 023 und 4x4. Gute Fahrt.
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3: Na, den Vormittag habt ihr doch schon geschafft. Und jetzt nimmt die neue Woche wieder so langsam an Fahrt auf. Um 12 am Montag. 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Und wir spielen eure Lieblingssets. Das ist ein schöner Wohlfühl-Sound. Vielleicht bei euch im Pausenraum jetzt mit Clock Clock und Out of the Dark.

0: einen ganz tollen Montag.
1: Mit uns, Radio PSR bei der Arbeit, 10 nach 12. Und wir freuen uns immer über so liebe Nachrichten von euch, wie von der Sonja aus Lengefeld.
2: Hallo, liebes Radio PSR-Team. Ich wollte einfach mal Danke sagen, dass ihr mir den Arbeitstag immer so schön versüßt. Da vergeht die Zeit immer wie im Flug. Liebe Grüße aus dem Erzgebirge.
1: Na, und liebe Grüße zurück. Vor allem natürlich mit euren Lieblingshits, die ja bei uns in der Playlist sind. Die habt ihr reingevotet, die wollt ihr hören. Und damit geht die Arbeit natürlich noch leichter von der Hand. Gleich mit dem coolen 2000er-Hit von Natasha Bedingfield, These Words. Und los geht's hier mit dem coolen Sound von Tobi, Romeo und Leonie, Crazy Love. Habt einen schönen Montag.

0: Opolumwitz wird auch genannt Lungsch.
1: Bei mir in der Nähe ist die Stadt Pirna und bei uns wird die liebevoll auch Birne genannt.
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0: Vorfreude, riesengroße Vorfreude auf unser nächstes verrücktes Event mit euch. Das hat es ja so noch nie gegeben. Die Radio PSR Schnick Schnack Schnuckmeisterschaft. Die Kandidaten stehen schon fest und jetzt könnt ihr als Zuschauer live in der Halle mit dabei sein. Ganz exklusiv. Eure Tickets gleich in 10 Minuten. Und wir spielen eure aktuellen Lieblingshits gleich nach Wetter und Verkehr. Der fast schon hypnotische Sound von Mikey's Mind, Papa Ute. Und für noch mehr Abwechslung gibt es dann den Radio PSR Überraschungshit. Diesmal ein 80er Hit, ein ganz großer. Der hat ein Beat wie ein Maschinenlauf. Der motiviert euch richtig gut. Kurz vor eins.
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0: Das lockert immer weiter auf. Das wird noch ein bisschen schöner. Die Sonne kommt noch mal raus. Nachmittags dann überwiegend trocken. Bis zu 26 Grad heute. Am Abend sind dann noch mal Schauer und Gewitter möglich. Morgen und auch die nächsten Tage wechselhaft bei maximal 24 Grad.
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0: Und Achtung auf der A4 Erfurt Richtung Chemnitz in Höhe Glauchau Ost. Liegenbleiber auf der rechten Spur. Dann das gleiche auf der A4 Dresden Richtung Chemnitz zwischen Berbersdorf und Hainichen. Auch hier ist ein Fahrzeug liegen geblieben und es sind Personen auf der Autobahn. Vorsicht. Die A72 Leipzig Richtung Chemnitz zwischen Niederfrohna und Hartmannsdorf. Unfallstelle auf der rechten Spur. Es staut sich auf der A72 Richtung Chemnitz zwischen Stolberg Nord und Chemnitz Süd. 3 Kilometer sind das. Und in Taucha ist die B87 zwischen der Sommerfelder Straße und der Gradefelder Straße nach einem Unfall gesperrt. Die neuesten Blitzer für Sachsen stehen auf der A4 Chemnitz Richtung Dresden zwischen Dresden-West und Dresden-Altstadt. In Dresden selbst auf der Günzstraße Richtung Sachsenallee und in Coswig wird noch geblitzt auf der Industriestraße stadteinwärts. Wenn noch was ist, ruft gern durch. 0800 023 und 4x4. Gute Fahrt.
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0: kommt immer gut durch den Montag mit Radio PSR, kurz nach 12:30 und gleich mit dem neuen Hit von David Guetta und Jennifer Lopez. Da geben wir euch nochmal einen richtigen Push für die zweite Runde auf Arbeit mit Save Me Tonight. 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
2: 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Meine Kinder, die lieben dieses Spiel ja. Bei uns wird das ja ständig irgendwie praktiziert bei jeglichen Entscheidungen.
0: Ist bei uns zu Hause auch so, wenn es ums Essen geht.
2: Aber bei uns wird der Brunnen mit aktiviert.
0: Okay, den nehmen wir nicht. Sandra, wir freuen uns, dass ihr mit anfeuert. Das wird eine Riesenshow nächste Woche Sonntag.
2: Ich freue mich auch wahnsinnig.
0: 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So, und zur Motivation schon mal. J-Lo und David Guetta mit ihrem Mega-Hit. Ganz neu, Save Me Tonight.

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1: Das ist unser besonderer Song am Ende der Stunde und vielleicht gibt der euch jetzt den nötigen Push für die zweite Runde auf Arbeit. Ist auf jeden Fall ein cooler 80er Beat, der uns mal gut nach vorn bringt. Die Rhythmics mit Street Dream.

0: Da habt ihr doch das perfekte Arbeitstempo mit den Eurythmics und Three Dreams, unser Radio PSR Überraschungshit. Der nächste kommt dann in einer Stunde um 2:10. So, und bei euch im Lager gibt's gleich einen Sound mit Wumms zum schönen Aufdrehen beim Kistenscannen und Kommissionieren und Versenden. Bibi Rexha und Faceless mit New Religion, einer der besten Hits von heute. Gleich ab 1.
1: Top, die Wette gilt.
2: Mandy hat eine Wette verloren.
3: Ich habe gegen meinen Sohnemann Philipp 10 Jahre gewettet. Der spielt neuerdings Diabolo. Das ist so ein Jonglierspiel mit so einem Zylinder, den man auf so einem Faden jonglieren muss.
2: Ja.
3: Und ich habe gesagt, wenn du es schaffst, diesen Zylinder zweimal hochzuwerfen und zu fangen, dann darfst du dir ein Faschingskostüm aussuchen, was ich bei mir im Schrank habe. Und damit werde ich draußen rumlaufen.
2: In der Fußgängerzone, oder?
3: In der Fußgängerzone. Ja, jetzt ist das Ding, er hat das hinbekommen. Er hat sich für ein Faschingskostüm entschieden. Ich zeig's. Ja. Super warm bei 30 Grad. Ich soll ein Tiger sein.
2: Ein Tigerkostüm?
3: Ja. Ich habe ein Tigerkostüm mit Schwanz.
2: Ja.
3: Und darf ich heute bei 30 Grad anziehen und durch die Innenstadt laufen.
2: Vor 10, 15 Jahren hatte meine Mutter eine Einkaufstüte, die so aussah. Also, aber ey, wenn du das machst, da will ich dabei sein. Ich filme das.
3: Echt
2: jetzt? Ja, auf jeden Fall.
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1: Kurz vor eins. Ich bin Dirk Jostes. Guten Tag. Sachsen will seine Wirtschaftsbeziehungen zu Taiwan und Vietnam ausbauen. Aus diesem Grund ist Wirtschaftsminister Panther in den nächsten Tagen mit einer Delegation dort unterwegs. In Taiwan steht die Chipindustrie im Fokus. In Vietnam geht es um Umwelt- und Energietechnik oder aber Wasserwirtschaft. Die Kassen der Pflegeversicherung sind schon in wenigen Monaten leer. Davor warnt Spitzenverbandschef Oliver Blatt. Die Pflege wird immer teurer und immer mehr Menschen nehmen sie in Anspruch. Allein für dieses Jahr erwarten die Kassen ein Loch von 500 Millionen Euro. Die geplante Reform der Bundesregierung soll aber erst zum nächsten Jahr in Kraft treten. Kassenverbandschef Blatt sagt:
2: Der Pflege läuft also sprichwörtlich die Zeit davon. Der Politik rufe ich also hier klar und deutlich zu. Es muss jetzt endlich gehandelt werden, denn in wenigen Monaten ist das Geld alle.
1: E-Autofahrer in Leipzig bekommen ihren Strom jetzt nicht mehr nur an der Ladesäule. An zwei Standorten testen die Stadtwerke derzeit neue Ladebordsteine. Das Kabel lässt sich an der Gehwegkante einstöpseln, was vor allem Platz spart. Weitere Ladebordsteine sollen demnächst dazukommen. Auch Chemnitz startet heute ins Stadtradeln. 3 Wochen lang sollen wieder Kilometer gesammelt werden. Gezählt wird jeder Weg mit dem Fahrrad, egal ob zur Arbeit oder in der Freizeit. Im vergangenen Jahr kamen durch die registrierten Teilnehmer mehr als 700.000 Kilometer zusammen. Die Handballer vom SCD HFK Leipzig starten heute in die Zweitligasaison. Das Team trifft nach dem Abstieg aus der Bundesliga direkt wieder auf Mitabsteiger Minden. Die Leipziger hatten Minden am letzten Spieltag knapp besiegt und somit runter in die zweite Liga gezogen. 19.30 Uhr ist heute Abend Anwurf. Radio PSR, neue Nachrichten wieder in einer Stunde.
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3: Ja, da ist schon ein bisschen mehr Blau am Himmel, schon viel schöner als heute Morgen. Die Sonne macht sich ein bisschen Platz. 22 bis 26 Grad unsere Höchsttemperaturen. Es bleibt erstmal überwiegend trocken, aber in den Abendstunden, da kommen nochmal Schauer und Gewitter auf. Morgen dann angenehme 24 Grad mit Sonne, Wolken und vereinzelt auch noch ein paar Schauern.
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3: Und da gibt's immer noch die Sperrung in Taucha, die B87. Die Grasdorfer Straße ist gesperrt zwischen der Sommerfelder Straße und der Kradefelder Straße. Auch in beiden Richtungen nach einem Unfall. Es staut sich auch zurück. Und im Kreis Mittelsachsen ist die Olbernhauer Straße zwischen Oberseider und dem Abzweig nach Mittelseider auch nach einem Unfall gesperrt. Die neuesten Blitzer für Sachsen stehen auf der A4 Chemnitz Richtung Dresden zwischen Dresden West und Dresden Altstadt. Dann in Dresden selbst auf der Günzstraße Richtung Sachsenallee und Coswig gibt's noch einen Blitzer. Industriestraße statt Einberts. Danke Franz fürs Bescheid geben. Und wenn noch was ist, macht's genauso. Kurz durchklingen. 0800 023 und 4x4. Gute Fahrt.
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3: Juhu, Montagmittag um 1. Wir hoffen, euch geht's gut und ihr habt vor allem einen tollen Arbeitstag.
5: Hier ist der Jörg, der Taxifahrer. Und ich habe den besten Job der Welt. Super.
3: Ja, du kannst vor allem auch bestimmen, welche Musik bei dir im Auto läuft. Jetzt mit Bibi Rexha und Faceless. Das ist richtig coole Mucke mit Wumms zum schönen Aufdrehen. Habt einen tollen Tag mit New Religion. Die

0: Und das machen wir doch so gern, dass wir uns mal so ein bisschen zurückerinnern und uns denken, ach, das war eine coole Zeit damals mit den Leuten, was wir da erlebt haben. Genau das Gefühl steckt drin im neuen Song von Isaac bei Radio PSR, gleich mit We Had It All.
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0: 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So, und jetzt kommt ihr mal gut Richtung Nachmittag mit dem neuen Hit von Isaac. Hier ist We Had It All.
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0: Ja, wir sind eure Ladesäule hier bei Radio PSR und wann immer euch danach ist, könnt da mal schön auftanken bei uns. Richtig gute Energie. Gleich mit einem der besten Hits von heute. Das ist wirklich gute Laune Pop. Das ist dieser schöne Happy Sound. Kamrad mit Hug Yourself. Gleich nach Wetter und Verkehr. Und wir freuen uns in der nächsten halben Stunde noch auf unsere Kult Comedy, auf das Radio PSR Sinnlos Telefon. Heute mit einem spannenden Agenten-Thriller. Also das ist nichts für schwache Nerven. In 15 Minuten. Und für die extra Abwechslung haben wir auch was organisiert. Unseren Überraschungshit am Ende der Stunde. Und das ist diesmal, ja, nur ein Wort.
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0: Oh, das ist doch eigentlich nochmal ganz schön geworden im Vergleich zu heute Morgen. Die Sonne macht sich immer mehr Platz zwischen den ganzen dicken Wolken. 22 bis 26 Grad heute maximal. Bleibt erstmal noch trocken, aber in den Abendstunden kommen dann nochmal Schauer und Gewitter auf uns zu. Morgen auch wieder angenehm mit den Temperaturen bis zu 24 Grad. Dazu Sonne, Wolken und vereinzelt mal ein paar Schauer.
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0: Da läuft es auf den Autobahnen jetzt ganz gut. Wir haben nur noch eine Sperrung im Kreis Mittelsachsen. Die Olbernhauer Straße zwischen Oberseida und dem Abzweig nach Mittelseida ist immer noch nach einem Unfall gesperrt. Die neuesten Blitzer für Sachsen. A4, Chemnitz Richtung Dresden, zwischen Dresden-West und Dresden-Altstadt. In Dresden selbst auf der Günststraße wird geblitzt Richtung Sachsenallee und in Coswig auf der Industriestraße stadteinwärts. Wenn noch was ist, ruft er gern durch. Da freuen wir uns doch immer. 0800 023 und 4x4. Gute Fahrt.
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0: Was für ein gute Laune-Booster hier bei Radio PSR. Gleich auch mit dem Sommerhit des Jahres. Freuen wir uns auf Shakira mit Dai Dai. Aber vorher noch Steffen Lukas in einem richtig spannenden Agenten-Thriller.
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2: Ja, bitte.
3: Guten Tag. Sind Sie die Bürgerin mit dem amtlichen Kennzeichen Schwarz-Elise?
2: Ja.
3: Mein Name ist Schnitzler vom Verfassungsschutz, das Bürgertelefon. Die Telekom hat mich gerade informiert, dass unsere operative Leitung aus Versehen auf ihren Anschluss geklemmt wurde.
2: Was?
3: Ja, wenn jetzt bei Ihnen das Telefon klingelt, könnte es durchaus sein, dass einer unserer Verbindungsmänner dran ist. Wir erwarten nämlich gerade eine verschlüsselte Nachricht von dem. Wenn der anruft, dass Sie sich kurz merken, was der sagt, ich würde Sie dann nochmal zurückrufen und dann wäre das auch schon aus der Welt.
2: Gut.
3: Danke, Frau Schwarz.
2: Bitte schön.
3: Wiederhören.
2: Ja, Schwarz.
4: Eberhard Köhler, meine verschlüsselte Nachricht. Das rote Himbeerbonbon ist aus dem Nest gefallen und nachts ölt der Wüstenfuchs das inoffizielle Kind. Ich muss Schluss machen, muss abtauchen.
2: Ja.
4: Wiederhören, wiederhören.
2: Ja, Schwarz.
3: Schnitzler, Verfassungsschutz, Bürgertelefon. Hat er inzwischen angerufen?
2: Ja, das rote Himbeer ist aus dem Nest gefallen und macht den Wüstenfuchs das heimliche Kind. Er sagt, er muss Schluss machen und hat schnell aufgelegt.
3: Er muss abtauchen, ganz klar.
2: Ja.
3: Er ist ja im Untergrund beschäftigt. Kann passieren, dass er nochmal anruft, weil es ist ja eigentlich nur die halbe Nachricht jetzt.
2: Mhm.
3: Gleiches Spiel wie vorhin. Allerdings antworten Sie ihm bitte, das Himbeerbonbon kommt gar nicht in die Tüte.
2: Ja.
3: Also bis später nochmal, Frau Schwarz.
2: Ja,
3: aber. Ja, wiederhören.
2: Wiederhören. Ja, Schwarz.
4: Der Eberhard Köhler nochmal, Geheimagent. Das inoffizielle Himbeerbonbon und das aus dem Nest gefallene Wüstenkind ölen nachts ihr Nest.
2: Und ich soll bestellen, das rote Himbeerbonbon kommt nicht in Frage.
4: Alles klar.
2: Also wie war das nochmal? Jetzt habe ich es vergessen.
3: Hier ist Steffen Lukas. War alles nur Spaß, Frau Schwarz.
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0: So, wir halten den Gute-Laune-Pegel mal ganz weit oben. Jetzt mit dem Sommerhit des Jahres. Der macht einfach nur Spaß. Hier ist

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1: Der soll euch mal Spaß machen, der soll euch richtig gut anschieben. Hat bei mir damals auch ganz gut geklappt. Hat mich super motiviert. Flashback-Gefühl in meiner Abi-Zeit, da habe ich den herauf und runter gehört. Fanden wir damals ziemlich cool, diese Band. Wir sind Helden, irgendwie cool, irgendwie rebellisch. Genau das, was du als Teenie brauchst. Und heute immer noch. Hier ist nur ein Wort. Unser Überraschungshit der Stunde.

0: Wort.
1: Wir sind Helden. Radio PSR mit unserem Überraschungshit. Nur ein Wort. Der nächste kommt in einer Stunde um 2:50. So, und das Wort, auf das ihr vielleicht noch wartet, heißt Feierabend oder Schichtwechsel. Ist nicht mehr lang hin. Und wir begleiten euch auf den letzten Metern mit richtig cooler DJ-Mucke. Kaigo mit einem der besten Hits von heute. Save My Love ab um 2.
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9: Kurz vor 2. Ich bin Hanna Messerschmidt. Guten Tag. Die Wirtschaftsbeziehungen von Sachsen zu Taiwan und Vietnam sollen ausgebaut werden. Aus diesem Grund ist Wirtschaftsminister Panther in den nächsten Tagen mit einer Delegation dort unterwegs. Geplant sind unter anderem Gespräche mit potenziellen Investoren. Im Fokus steht beispielsweise die Chipindustrie. Hackerattacken auf die IT sächsischer Behörden und Unternehmen sind längst Realität. Deshalb bündelt der Freistaat nun seine Kräfte im Kampf gegen Cyberangriffe mit der Cyberabwehr Sachsen. Mehr von Daniel Baumberg.
10: Das ist keine neue Behörde, sondern eine Allianz aus Ministerien und Sicherheitsbehörden wie LKA und Verfassungsschutz. Sie wollen mehr Informationen austauschen und enger zusammenarbeiten, auch über Zuständigkeitsgrenzen hinweg. Das Ziel ist, Gefahren früher zu erkennen und Abwehrmaßnahmen koordiniert umzusetzen. Es gibt auch eine Anbindung ans Cyberabwehrzentrum des Bundes.
9: Der Pflegeversicherung geht das Geld aus. Und zwar schon bald. Nach den jetzigen Berechnungen werden die Mittel der Pflegeversicherung voraussichtlich im Oktober aufgebraucht sein, sagt der Spitzenverband der Krankenkassen. Es müsse jetzt gehandelt werden. Neue Lademöglichkeiten für E-Autos. Die testen die Leipziger Stadtwerke jetzt bei einem Pilotprojekt. In der Nähe des Rings haben sie Ladestationen in den Bordstein eingelassen. Autofahrer können ihr Kabel an der Gehwegkante anschließen. Im Vergleich zu den üblichen Ladesäulen spart das Platz. Neustart für den SCD HFK Leipzig nach dem Abstieg aus der Handball-Bundesliga. Im Zweitliga-Auftakt treffen die Leipziger zu Hause auf Mitabsteiger Minden. Mit dem Duell hatte auch die letzte Saison geendet, mit einem Sieg für den SCD HFK. Los geht's um 19.30 Uhr. 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Neue Nachrichten wieder in einer Stunde.
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1: Da setzt sich die Sonne ganz gut durch. Der Himmel hat sich fast überall von grau auf blau gedreht. Bleibt erstmal schön bis heute Abend. Da kommen dann die nächsten Schauer und Gewitter. Das Ganze heute bei Höchsttemperaturen zwischen 22 und 26 Grad. Morgen ähnlich, irgendwie wechselnd bewölkt. Immer mal ein paar Schauer zwischendurch bei bis zu 24 Grad.
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1: Und Achtung, liegt was im Weg auf der A17 Dresden Richtung Prag. Zwischen Pirna und Baretal ein Kanister auf der Fahrbahn. Und wir haben noch eine Sperrung auf der B93. Schneeberg Richtung Borna zwischen Luckaer Straße und Lobstädter Straße. Da kommt er nach einem Unfall in beiden Richtungen nicht lang. Die neuesten Blitzer für Sachsen. A4 Chemnitz Richtung Dresden zwischen Dresden West und Dresden Altstadt. Und in Kosbech auf der Industriestraße stadteinwärts. Wenn noch was ist, ihr noch irgendwas ergänzen könnt, ruft gern durch. 0800 023 und 4x4. Gute Fahrt.
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1: Na, da sind die ersten Kids doch schon wieder aus der Schule zurück. Das ist doch was, da muss ich mich noch dran gewöhnen. Na, dass unser Fünftklässler jetzt nachmittags immer schon sturmfrei hat, bevor die Eltern von der Arbeit kommen. Ne? Da wird der Ranzen in die Ecke gefeuert, der Kühlschrank aufgemacht und dann mal gucken, was der Nachmittag so bringt. Viel Spaß, Paul. So, und falls ihr einen Kühlschrank auffüllen wollt, dann auch gerne mit uns. Wir übernehmen ja eure Rechnung, Dinge, die ihr schon bezahlt habt, alles, was ihr euch noch wünscht. Immer her mit euren Beträgen auf radiopsr.de. Nächste Chance dann heute Nachmittag in der Steffen-Lukas-Feierabend-Show. 16 Uhr, Radio PSR, Zeit deiner Rechnung. Und wir motivieren euch für alles, was noch anliegt heute Nachmittag. Jetzt mit diesem großen Hit von Sia. Unstoppable.

Hallo, schönen Nachmittag zusammen. Ihr hört Radio PSR 10 nach 2. 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So, wir bringen euch jetzt mal entspannt Richtung Nachmittag, Richtung Feierabend mit Taylor Swift und einem eurer absoluten Lieblingshits. Hier ist Opelite.

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0: Lasst es euch gut gehen. Schönen Nachmittag mit Radio PSR gleich 2:30. Blumensträuße, die man essen kann. Ja, sowas gibt's bei uns in Sachsen. Und diese leckere Erfindung erobert gerade ganz Deutschland. Mehr dazu in 10 Minuten. Außerdem eure absoluten Lieblingshits. Gleich Kato mit Turn the Lights Off. Was für ein Sound. Und Vorfreude auf unseren Radio PSR Überraschungshit. Das ist ein richtiger gute Laune-Hit aus den 90ern. Super easy Text. Können wir alle schön mitsingen. Und da sehe ich mich noch auf meinen Inline-Skates mit Anti-Shock-Discman in der Hand. Unser Überraschungshit, 2:50.
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0: Du hast es ganz schön heute Nachmittag. Bleibt überwiegend trocken und auch viel Sonne dabei heute. Ein paar Wolken noch, bis zu 26 Grad. Ja, am Abend sind dann nochmal Schauer und Gewitter möglich, die reinziehen. Morgen und auch die nächsten Tage eher wechselhaft. Morgen bei bis zu 24 Grad.
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0: Und Achtung, macht schön vorsichtig auf der A4 Dresden Richtung Chemnitz. Zwischen Wilsdruf und dem Dreieck Norsen Reifenteile auf der Fahrbahn und ein Fahrzeug auf der rechten Spur liegen geblieben. Die B93 Schneeberg Richtung Borna ist zwischen Luckastraße und Lobstädter Straße nach einem Unfall in beiden Richtungen gesperrt. Und immer noch gesperrt im Kreis Mittelsachsen die Olbernhauer Straße zwischen Oberseider und dem Abzweig nach Mittelseider. Die neuesten Blitzer für Sachsen stehen auf der A4 Chemnitz Richtung Dresden zwischen Dresden West und Dresden Altstadt und in Dresden selbst auf der Günststraße Richtung Sachsenallee. Gibt's noch mehr? Dann ruft gerne mal durch 0800 023 und 4x4. Gute Fahrt.
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0: Habt einen schönen Nachmittag. Radio PSR 10:30. Blumensträuße, die man essen kann. Ja, sowas gibt's in Sachsen. Sophie Schwarzenberger aus Pirna hat ihren sicheren Bürojob aufgegeben und macht jetzt essbare Blumensträuße. Das sind so Cupcakes mit wirklich täuschend echten Blumenmotiven. Deine Bouquets, die entstehen quasi in der Rührschüssel, Sophie. Fühlst du dich eher als Floristin oder als Konditorin?
1: Ich sag immer, ich bin Cupcake-Floristin. Aber so eine Mischung aus beiden. Es ist natürlich ein Konditoreibetrieb, aber natürlich gehört auch ein gewisses Wissen über Floristik mit dazu.
0: Ja, und wie lange brauchst du für so ein essbares Blumenbouquet?
1: Man muss backen, das dauert so eine halbe Stunde vielleicht. Dann die Creme, die rührt eine Dreiviertelstunde. Und dann das Aufspritzen der Blüte geht eigentlich mit am schnellsten. Also für eine Rose, habe ich mal gemessen, brauche ich 45 Sekunden.
0: Wahnsinn. Also frohes Schaffen, Sophie. Viel Erfolg weiterhin. Und wir unterstützen dich natürlich mit Lieblingsmusik. Da geht das alles noch ein bisschen besser von der Hand. Jetzt mit Tame Impala, mit dem richtig coolen aktuellen Hit. Hier ist Dracula.

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1: Also der hat auf jeden Fall einen eingebauten Gute-Laune-Knopf. Der funktioniert bei mir immer noch. Sofort sind diese 90er-Erinnerungen da. Sommer an der Ostsee, ich auf Inlineskates. Und in der Hand habe ich diesen Anti-Shock-Discman und die Bravo-Hits mit diesem Song immer auf Repeat. Die Hansons für euch jetzt mit unserem Überraschungshit.

0: Glücksgefühle auf 100%, immer wenn ich den Song höre. Wirklich, mein 10-jähriges Ich jubelt innerlich. Die Hansons mit Mbapp. Ach, so schön. Damit machen wir euch doch hoffentlich einen tollen Nachmittag mit unserem Radio PSR Überraschungshit. Der nächste kommt dann auch schon in einer Stunde um 10 vor 4. So, jetzt macht euch erstmal Steffen Lukas glücklich mit der Feierabendshow und mit dem Hit, der hat richtig Wumms. Schön zum Auftreten für euch in der Werkstatt. David Guetta und Ava Max mit Forever Young. Ich bin Caro. Schönen Nachmittag. Bis morgen.
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1: Kurz vor drei. Ich bin Hanna Messerschmidt. Guten Tag. Sachsen bündelt seine Kräfte im Kampf gegen Cyberangriffe. Denn Attacken auf Behörden und Firmen nehmen zu. Mit der Cyberabwehr Sachsen gibt es jetzt eine Allianz aus Ministerien und Sicherheitsbehörden. Sie wollen in Zukunft enger zusammenarbeiten, auch über Zuständigkeitsgrenzen hinweg. Sachsen will seine Wirtschaftsbeziehungen zu Taiwan und Vietnam ausbauen. Aus diesem Grund ist Wirtschaftsminister Panther in den nächsten Tagen mit einer Delegation dort unterwegs. Südostasien ist für Sachsen einer der wichtigsten Außenhandelsmärkte. Mehr von Daniel Bornberg.
2: Zunächst steht in Taiwan die Chipindustrie im Fokus. Mit TSMC siedelt sich ja gerade ein Riese der Branche in Dresden an. Geplant sind unter anderem Gespräche mit weiteren potenziellen Investoren. In Vietnam geht es dann um Umwelt- und Energietechnik, Wasserwirtschaft, Infrastruktur und Fachkräfte. Vietnam ist ein strategisch wichtiger Wachstumsmarkt für sächsische Unternehmen, sagt Wirtschaftsminister Panther.
1: Für ChatGPT gelten in der EU künftig besonders strenge Regeln. Weil der KI-Chatbot von so vielen Menschen genutzt wird, stuft die EU-Kommission ihn als sehr große Suchmaschine ein. Zu den verschärften Auflagen gehören ein stärkeres Vorgehen gegen illegale Inhalte und ein besserer Schutz Minderjähriger. Der Sommer hat für Sachsen zwei neue Rekorde gebracht. Das zeigt eine BWD-Bilanz. Bad Muskau meldete am 28. Juni 41,5 Grad. Das ist ein neuer sächsischer Rekord. In Kubschütz fiel das Thermometer in der Nacht zuvor nicht unter 29,4 Grad. Das gab's nie zuvor in Deutschland. 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Neue Nachrichten wieder in einer halben Stunde.
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3: Noch ist alles trocken in Sachsen, die Sonne scheint, aber 19 Uhr ist Schluss damit. Da geht's in Leipzig und in Dresden zum Beispiel los. Da fängt's an zu tröppeln, dann gibt's Schauer, vereinzelt auch wieder Gewitter. Die Temperaturen momentan zwischen 16 und 20 Grad. Heute Nacht dann einige Schauer und Gewitter. Gegen morgen wird's dann immer trockener und klart auf. Die Tiefstwerte heute Nacht 14 bis 8 Grad. Und morgen haben wir dichte Quellwolken, aber zwischendurch auch immer mal die Sonne. Es bleibt überwiegend trocken, die Höchstwerte. Morgen am Dienstag 20 bis 24 Grad.
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3: Autobahn A4 Richtung Chemnitz zwischen Dresden Flughafen und Dresden Hellerau ist ein Auto auf dem Beschleunigungsstreifen liegen geblieben. B174 Reizenhain Chemnitz zwischen Gornau und dem Südring. Mehrere Plastikteile auf der Fahrbahn. Im Kreis Mittelsachsen ist die Olbernhauer Straße zwischen Oberseida und dem Abzweig nach Mittelseida gesperrt. Unfall. Und geblitzt wird A4 Chemnitz-Dresden zwischen Dresden-West und Dresden-Altstadt. Dann in Dresden auf der Günzstraße Richtung Sachsenallee. Coswig, Industriestraße stadteinwärts, wissen wir vom Franz. Und Carsten hat einen Blitzer. Ermittelt in Chemnitz am Berg Richtung Chemnitz-Talstraße. Falls ihr auch was seht, Staus und Blitzer könnt ihr jederzeit am Telefon melden. 0800 023 4x4.
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3: Neue Woche und trotzdem gleich wieder Feierabend. Es ist 15 Uhr. Das war das mit der 5. Ich bin Steffen-Lukas, das stimmt. 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Nächste Rechnung zahlen wir schon in einer Stunde, Punkt 16 Uhr. Vorher geht's auf Richtung Feierabend mit David Gedda, Alpha Will und Ava Max. Ich wünsche einen schönen Montagnachmittag.

0: Alex Warren, Fever Dream in der Feierabendshow 9 nach 3.
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0: Jetzt Lieblingsmusik von unserer Lieblings-Leonie, Remedy um 15.10 Uhr.

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1: Ich weiß. Hall of Fame, The Script und Will I Am in der Feierabendshow 4:30. Ich bin Steffen Lukas, wünsche euch einen traumhaften Montagnachmittag. Hoffentlich habt ihr es nicht mehr lange bis zum Feierabend. Und falls ihr noch auf Kleche seid für noch mehr Abwechslung bei der Arbeit, gibt's ja bei uns den Radio PSR Überraschungshit immer am Ende der Stunde. Könnt ihr euch drauf freuen, heute ein Schicksalssong von Amy Winehouse. Mehr will ich nicht verraten, lasst euch überraschen. Und ab 3:30 geht's hier weiter mit den besten Hits von heute für die letzten paar Handgriffe auf Arbeit. Mit dabei Benz & Boone, Sorry I'm Here for Someone Else. Und für die Abwechslung Ellie Goulding, Love Me Like You Do. Alles ab 3:30.
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1: Mit André Glatzel. In Sachsen arbeiten immer mehr Menschen aus dem Ausland. Fast jeder 10. Beschäftigte hat einen anderen Pass. Besonders viele kommen aus Polen, Tschechien und der Ukraine. Gerade mit Blick auf die vielen Menschen, die in den nächsten Jahren in Rente gehen, ist das eine sehr gute Entwicklung, sagte uns Klaus-Peter Hansen von der Arbeitsagentur Sachsen.
2: Seit 2 Jahren kompensieren Menschen mit anderer Herkunft genau diese Lücke. Und deshalb ist Zuwanderung für uns nicht eine moralische Frage, sondern eine ökonomische Frage. Und deswegen sind wir froh, dass wir jetzt diese 10% vielleicht noch dieses Jahr sogar knacken können.
1: Wie viel Zinn gibt es im Westerzgebirge? Das will ein Forschungsteam der TU Bergakademie Freiberg genauer herausfinden. Dafür ist da Mittwoch ein Hubschrauber unterwegs. Untersucht wird das Gebiet rund um Gottesberg, Schneckenstein und Morgenröte. Ziel ist ein möglichst genaues 3D-Modell der Zinnlagerstätten im Untergrund. Beim Kosmos-Festival in Chemnitz haben in diesem Jahr 75.000 Menschen mitgefeiert. Das haben die Veranstalter mitgeteilt und sich zufrieden gezeigt. Auch die Polizei spricht von einem weitgehend störungsfreien Verlauf. Das Kosmos soll auch im kommenden Jahr in Chemnitz stattfinden. Es steigt am 28. August 2027. 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Neue Nachrichten wieder in einer halben Stunde.
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3: Noch ist alles trocken und schön heiter in Sachsen mit Sonnenschein und blauem Himmel. Aber 18 Uhr ist Schluss, sage ich euch gleich, Freunde. Da geht's in Chemnitz los. Chemnitz, ihr macht den Anfang. 19 Uhr, dann tröppelt's auch in Dresden und in Leipzig. Und dann wird's ein bisschen nass heute Abend. Dann gibt's immer mal Schauer. Auch die Gefahr von Gewittern ist dabei. Wir haben jetzt 16 bis 20 Grad. Und heute Nacht gibt's dann weitere Schauer und Gewitter. Gegen morgen wird's aber trockener und es klart dann auf. Die Tiefstwerte heute Nacht 14 bis 8 Grad. Morgen haben wir dichte Wolken, aber zeitweise auch die Sonne, die durchlugt. Es bleibt überwiegend trocken am Dienstag. Die Höchstwerte morgen 20 bis 24 Grad.
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3: Die Autobahn A4 Richtung Chemnitz in Höhe Dresden-Hellerau wegen Bergungsarbeiten jetzt gesperrt. B174 Reitzenhain Richtung Chemnitz zwischen Gornau und dem Südring. Mehrere Plastikteile auf der Fahrbahn in Chemnitz. Im Kreis Mittelsachsen ist die Olbernhauer Straße zwischen Oberseida und dem Abzweig nach Mittelseida gesperrt. Unfall. Geblitzt wird auf der A4 Richtung Dresden zwischen Dresden-West und Dresden-Altstadt und in Dresden auf der Günzstraße Richtung Sachsenallee. Solltet ihr noch was entdecken, einfach durchklingeln. Kostenfrei für euch 0800 023 4x4. Fahrt schön vorsichtig. Kommt gut an.
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3: 4:02 am Montag. 3 Songs noch bis zu unserer Alltagskomödie. Heute schwelgen wir mit Jan Zerbst mal in guten alten Erinnerungen. Ach, wie schön war das doch früher. Wie schön einfach das ging mit dem Online-Banking. Kleines Passwort-Ping-Pong gleich in der Welt in 30 Sekunden. Vorher klotzen wir ein bisschen ran zusammen auf dem Weg Richtung Feierabend. Temper City und

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0: 15.42 Uhr in 3 Minuten, 3:15 Uhr. Hier ist die Feierabendshow bei Radio PSR. Wir spielen die besten Hits von heute, die größte Abwechslung. Gleich die neue Taylor Swift, I Knew It, I Knew You. Vorher widmen wir uns aber unserer aller Lieblingsbeschäftigung, nämlich Online-Banking.
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2: Wie einfach war das früher beim Online-Banking? Du hast die ausgedruckte TAN-Liste aus dem Ordner geholt, die richtige Nummer eingetippt, fertig. Und das Passwort war halt das Geburtsdatum. Damit ging im Zweifel auch der Tresor auf. Heute kennen deine Bank und deine Apps dein Gesicht, deinen Daumen, deine Handynummer und den Geburtsnamen deiner Mutter. Und trotzdem sagen sie ständig:
3: Bitte klicke alle Bilder mit einer Ampel an.
2: Und da ist dann auf dem einen Bild oben ganz links ungefähr 3 Pixel groß und fast nicht zu erkennen, möglicherweise ein Stück von einem Ampelmast zu sehen. Wenn das so weitergeht, haben wir bald die 10-Faktor-Authentifizierung mit Gesicht, Daumen, Handynummer, Blutgruppe, Kinnabdruck, Beruf der Eltern, Partei, die du zuletzt gewählt hast, Lieblingsrezept für Kartoffelsalat und eine Urinprobe. So sieht's ja aus, die Entbürokratisierung im digitalen Raum.
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0: Da können wir uns doch drauf freuen. Die Welt in 30 Sekunden in der Feierabendshow. Immer 10:30 Uhr und jetzt Taylor Swift. I Knew It, I Knew You.

0: Es ist 15.52 Uhr, 8 vor 4, hier ist Radio PSR.
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0: Wir spielen immer am Ende der Stunde einen ganz besonderen Song, da könnt ihr euch drauf verlassen. Jetzt ist es ein Schicksalssong, kann man nicht anders sagen. Es geht um Amy Winehouse, die leider nur 27 Jahre alt wurde. War alkoholsüchtig, drogensüchtig und war mit einem Mann zusammen, der es nicht gut gefunden hat, wenn sie immer mal in die Entzugsklinik wollte. Und genau davon handelt der Song. Nee, ich gehe da nicht hin. Amy Winehouse und Rehab.

0: vergessen, Amy Winehouse, das ist der Radio PSA Überraschungshit für diese Stunde. 4 Minuten noch bis um 4. Den nächsten gibt's pünktlich in einer Stunde, so kurz vor um 5. Und ab um 4 geht's hier weiter mit den besten Hits von heute für euren Feierabend. Mit dabei, ey, die neue umwerfend schöne Nummer von One Republic. Ich kann nicht genug kriegen davon. Läuft hier gleich ab 4 bei Radio PSR, heißt Need Your Love. Und für die Abwechslung, Avril Lavigne mit Complicated, alles ab um 4.
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1: Kurz vor vier. Ich bin Hanna Messerschmidt. Guten Tag. Hackerattacken auf sächsische Behörden und Firmen nehmen zu. Deshalb bündelt der Freistaat seine Kräfte mit der Cyberabwehr Sachsen. Das ist eine Allianz von Ministerien und Sicherheitsbehörden. Sie wollen enger zusammenarbeiten, um Gefahren früher zu erkennen und Angriffe koordiniert abzuwehren. Der Sommer in Sachsen dürfte als einer der wärmsten in die Statistik eingehen. Das zeigt eine DWD-Bilanz. Bad Muskau meldete am 28. Juni mit 41,5 Grad einen neuen sächsischen Rekord. In der Nacht zuvor fiel das Thermometer in Kopschütz nicht unter 29,4 Grad. Das gab es nie zuvor in Deutschland. Nach einem Angriff in der Dresdner Ausländerbehörde sitzt ein 34-Jähriger in U-Haft. Der Mann soll am Freitag versucht haben, einen Mitarbeiter des Sicherheitsdienstes anzuzünden. Die Tat misslang, weil das Feuerzeug nicht funktionierte. Gegen den mutmaßlichen Angreifer wird unter anderem wegen versuchten Totschlags ermittelt. Neustart für den SC DHFK Leipzig nach dem Abstieg aus der Handball-Bundesliga. Zum Zweitliga-Auftakt treffen die Leipziger heute Abend zu Hause auf Mitabsteiger Minden. Mit dem Duell endete auch die letzte Saison, da hatte der SC DHFK gewonnen. Daran will das Team jetzt anknüpfen, sagt Rückraumspieler Franz Semper.
2: Es gibt sicherlich in der zweiten Liga nicht ganz so viele so große Hallen, wie es das hier ist, dass sie dann auch so gefüllt sind. Macht einfach Riesenbock und einfach mit den Fans jetzt wieder die Heimspiele zu rocken und die alten Gefühle ein bisschen wieder aufleben zu lassen, dass es hier nicht nur so viele Niederlagen geben kann, sondern auch ein paar mehr Siege.
1: Los geht's heute 19.30 Uhr. 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Neue Nachrichten wieder in einer halben Stunde.
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3: Feines Sommerwetter noch, aber es wird nass heute Abend. Ab um 6 beginnt es zu tröppeln in Sachsen. Dann gibt es Schauer, vereinzelt auch Gewitter. Die Temperaturen momentan 16 bis 20 Grad. Heute Nacht ziehen dann die Schauer und Gewitter über Sachsen hinweg. Gegen morgen wird es immer trockener und dann klart es auch auf die Tiefstwerte zwischen 14 und 8 Grad. Und morgen am Tag scheint dann neben dichten Quellwolken zeitweise auch mal die Sonne. Es bleibt überwiegend trocken, die Höchstwerte am Dienstag 20 bis 24 Grad.
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3: Kurz nach vier Grüße ins Auto, die A4 ist gesperrt. Dresden Richtung Chemnitz, Höhe Dresden-Hellerau, Bergungsarbeiten. Und im Kreis Mittelsachsen ist die Olbernhauer Straße zwischen Oberseida und dem Abzweig nach Mittelseida nach einem Unfall jetzt auch in beiden Richtungen gesperrt. Weiter haben wir nichts, keine Blitzer. Wenn ihr noch was seht, Staus oder Blitzer, einfach anrufen 0800 023 4x4 oder ihr meldet Staus und Blitzer ganz bequem über unsere App.
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3: Und zwar für alles, was ihr schon bezahlt habt oder auch für das, was ihr euch erst noch wünscht. Und auf radiopsr.de angemeldet hat sich die Mandy Seidel aus Chemnitz. Hier geht es um 181 Euro für die Kfz-Steuer. Das sind so Ausgaben, würde ich auch weiterreichen an Radio PSR. Sollen die das doch bezahlen? Mandy Seidel in Chemnitz. Drei Hits hast du Zeit, dich zu melden hier bei Radio PSR. Dann ist die Kfz-Steuer bezahlt. 0341 39376. 6000. Wir suchen jetzt die Mandy Seidel aus Chemnitz. Schnell anrufen, Zeit läuft schon. 0341 3937 6000.
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0: 12 nach 4 am Montagnachmittag, hier ist Radio PSR. So gut wie Feierabend, aber bevor ihr jetzt zum Bus rammelt, ganz wichtige Amtshandlung bei Radio PSR. Geldausgabe.
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0: Wir übernehmen ganz unkompliziert die Kosten für Dinge, die ihr schon bezahlt habt, aber eben auch für Wünsche, die ihr euch erst noch erfüllen wollt. Auf radiopsr.de angemeldet hat sich die Mandy Seidel aus Chemnitz. Hallo Mandy!
2: Hallo!
0: Wunderbar, dass du es geschafft hast, innerhalb von 3 Songs bei uns anzurufen. Die 181 Euro für die Kfz-Steuer hiermit von Radio PSR bezahlt!
2: Super, perfekt!
0: Jetzt will ich nur noch wissen, was ist denn das für eine Karre?
2: Ein Golf 7R.
0: Bist du zufrieden?
2: Ja, na klar.
0: Naja, dann zahlt man es fast gern, die 181.
2: Mit 310 PS, da geht alles.
0: Mache ja vorsichtig, hörst du?
2: Ja.
0: Mit so einem schnellen Auto, nicht, dass du mir an der Balustrade semmelst.
2: Nee.
0: Aber die 181 Euro für die Kfz-Steuer, fürs Ungetüm der Seidels, ist hiermit von Radio PSR bezahlt. Wünsche ich dir allzeit eine gute Fahrt. Liebe Grüße zu Hause. Winke
2: danke,
0: nach Chemnitz.
2: Na? Ja, tschüss.
0: So, und nennt uns doch jetzt auch bitte den Betrag, den wir für euch übernehmen können. Auf radiopsr.de funktioniert das oder über die Mehr-PSR-App noch einfacher. Und dann einschalten. Nächste Chance schon morgen früh um 7 in der Radio PSR Morning Show mit Rocky und Mandy.
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0: Darauf die unheimlich gelungene neue Nummer von One Republic. Need Your Love. Ganz neu bei Radio PSR. 2 vor 14.

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0: 7 Minuten noch bis 16:30. Hier ist die Feierabendshow. Hier ist Radio PSA. Ich bin Steffen Lukas, wünsche euch einen schönen Montagnachmittag. Und ihr wisst, bei uns gibt's ja immer kurz vor den Radio PSA Überraschungshit. Diesmal freuen wir uns auf amtlichen Boyband-Alarm.
1: Was ist das für ein Zustand hier? Wir sind doch nicht in Hottentotten.
0: Ja, aber da muss ich jetzt mal um Verständnis bitten. Das ist wirklich so eine geile Nummer. Die müssen wir spielen. Gibt's kurz vor 5 bei Radio PSA. Außerdem ab 16:30 New Religion und Bibi Rexha mit Faithless. Und für die Abwechslung habe ich Miley Cyrus am Start. Midnight Sky.
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26: Mit André Glatzel. Der Arbeitsmarkt in Sachsen profitiert immer mehr von Beschäftigten aus dem Ausland. Sie machen mittlerweile fast 10% der Beschäftigten aus. Von einer Verdrängung deutscher Arbeitskräfte kann aber keine Rede sein, sagte uns Klaus-Peter Hansen von der Arbeitsagentur. Die Zuwanderung ist vielmehr eine Bereicherung.
27: Aufgrund der demografischen Entwicklung, gucken Sie mich an, Babyboomer-Generation. Da werden in Größenordnung Menschen in den nächsten Jahren in Sachsen in Rente gehen, zwischen 20.000 und 30.000. Nur die Hälfte kann kompensiert werden mit Nachwuchs. Mit hiesigem Nachwuchs. Und diese Lücke, die gilt es zu füllen.
26: Die meisten internationalen Beschäftigten kommen aus Polen, Tschechien und der Ukraine. Bei einem Unfall zwischen Muldenberg und Klingenthal ist ein Motorradfahrer ums Leben gekommen. Der 46-Jährige war gestern Nachmittag in einer Kurve auf die Gegenfahrbahn geraten und frontal mit einem Auto zusammengestoßen. Der Motorradfahrer wurde schwer verletzt und starb später im Krankenhaus. Der Autofahrer wurde leicht verletzt. Chemnitzer Vereine können sich noch für die Vereinsgespräche im September anmelden. Bei den Treffen im Luxor geht es um Erfolge, Probleme und mögliche Unterstützung durch die Stadt. Außerdem können sich die Vereine untereinander vernetzen. Termine gibt es unter anderem für soziale, kulturelle und Sportvereine. 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Neue Nachrichten wieder in einer halben Stunde.
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0: Noch ist es schön, heute Abend wird es nass. Wir haben Temperaturen zwischen 16 und 20 Grad. Und heute Nacht ziehen dann einige Schauer und Gewitter durch. Gegen morgen wird es aber immer trockener und es klart dann auf. Die Tiefstwerte zwischen 14 und 8 Grad. Morgen am Dienstag scheint die Sonne. Es gibt immer mal Wolken, aber es bleibt überwiegend trocken. Die Höchstwerte am Dienstag zwischen 20 und 24 Grad.
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0: Autobahn A4 Richtung Chemnitz in der Auffahrt Dresden-Neustadt. Aufpassen, da liegt ein Eimer auf der Straße. Die A4 Dresden-Chemnitz ist gesperrt in Höhe Dresden-Hellerau. Der Grund: Bergungsarbeiten. B6 Görlitz-Bautzen zwischen dem Abzweig nach Charlottenhof und dem Abzweig nach Klingewalde ist nach einem Unfall in beiden Richtungen nur eine Spur frei. Und im Kreis Mittelsachsen die Olbernhauer Straße zwischen Oberseida und dem Abzweig nach Mittelseida nach einem Unfall jetzt gesperrt. Wenn ihr noch was seht, Staus oder Blitzer, immer her damit. Am besten kostenfrei am Telefon 0800 023 4x4.
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0: Hab das bald geschafft mit der Schicht. Es ist jetzt 5:30, nicht mehr weit bis zum Feierabend. Ich bin Steffen-Lukas, wünsche euch einen tollen Montagnachmittag. Wir hören jetzt gleich am Sinnlos-Telefon einen echten Agenten-Krimi. Ja, es ist die Geschichte mit dem roten Himbeerbonbon. Eure Lieblingstelefonate in der Feierabend-Show, immer so gegen 5:10. Ich wünsche euch jetzt für die letzten Handgriffe gutes Gelingen auf Arbeit und dann einen schönen Heimweg und versüße euch diese Zeit jetzt mit Geigen, ey. Gamper und Dadoni, Bittersweet Symphony, es ist

0: ganz stark. Pink und Try in der Feierabendshow um 4:45. Ich bin Steffen Lukas. Happy Montagnachmittag. Habt ihr starke Nerven, Freunde? Die braucht ihr jetzt auch. Wir hören nämlich einen Agenten-Thriller am Telefon. Die Frau Schwarz, die muss sich nämlich eine verschlüsselte Nachricht merken. Oder zwei.
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2: Ja, bitte.
3: Guten Tag, sind Sie die Bürgerin mit dem amtlichen Kennzeichen Schwarz-Elise?
2: Ja.
3: Mein Name ist Schnitzler vom Verfassungsschutz, das Bürgertelefon. Die Telekom hat mich gerade informiert, dass unsere operative Leitung aus Versehen auf ihren Anschluss geklemmt wurde.
2: Was?
3: Ja, wenn jetzt bei Ihnen das Telefon klingelt, könnte es durchaus sein, dass einer unserer Verbindungsmänner dran ist. Wir erwarten nämlich gerade eine verschlüsselte Nachricht von dem. Wenn der anruft, dass Sie sich kurz merken, was der sagt, ich würde Sie dann nochmal zurückrufen und dann wäre das auch schon aus der Welt.
2: Gut.
3: Danke, Frau Schwarz.
2: Bitte schön.
3: Wiederhören.
2: Ja, Schwarz.
4: Eberhard Köhler, meine verschlüsselte Nachricht. Das rote Himbeerbonbon ist aus dem Nest gefallen und nachts ölt der Wüstenfuchs das inoffizielle Kind. Ich muss Schluss machen, muss abtauchen.
2: Ja.
4: Wiederhören.
2: Ja, Schwarz.
4: Schnitzler, Verfassungsschutz, Bürgertelefon. Hat er inzwischen angerufen?
2: Ja, das rote Himbeer ist aus dem Nest gefallen und macht den Wüstenfuchs das heimliche Kind. Er sagt, er muss Schluss machen und hat schnell aufgelegt.
4: Er muss abtauchen, ganz klar.
2: Ja.
4: Er ist ja im Untergrund beschäftigt. Kann passieren, dass er nochmal anruft, weil es ist ja eigentlich nur die halbe Nachricht jetzt.
2: Hm.
4: Gleiches Spiel wie vorhin. Allerdings antworten Sie ihm bitte... Das Himbeerbonbon kommt gar nicht in die Tüte.
2: Ja.
4: Also bis später nochmal, Frau Schwarz.
2: Jawohl.
4: Ja, wiederhören.
2: Wiederhören. Ja, Schwarz.
4: Der Eberhard Köhler nochmal, Geheimagent. Das inoffizielle Himbeerbonbon und das aus dem Nest gefallene Wüstenkind ölen nachts ihr Nest.
2: Und ich soll bestellen, das rote Himbeerbonbon kommt nicht in Frage.
4: Alles klar.
2: Also wie war das nochmal? Jetzt habe ich es vergessen.
4: Hier ist Steffen Lukas, es war alles nur Spaß, Frau Schwarz.
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0: Man macht ja auch manchmal so Albernheiten in der Jugend. Da müsst ihr Verständnis haben. Was ist draus geworden? Ein ganzer vollgepackter Sinnlos-Telefon-Podcast. 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Einfach mal reinklicken auf radio-psr.de und in unserer Mehr-PSR-App. Jetzt New Religion, Bibi Rexha und Faithless. Um 16:44 Uhr gleich 3:45.

0: Die erkennen wir an der Stimme, oder? Miley Cyrus bei Radio PSR Midnight Sky um 10 vor 5.
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0: Da könnt ihr euch drauf verlassen. Bei Radio PSR gibt es immer am Ende der Stunde einen ganz besonderen Song, der Laune macht und wie in diesem Fall Erinnerungen wach werden lässt. Ich hab's euch versprochen, Boyband-Alarm. Und das ist ja nicht immer laut, was die machen. Das ist ja auch teilweise gefühlvoll. Hör mal hier mit Yeah, die Backstreet Boys. I want it that way.

0: Da durfte der zum Schluss singen, der das schönste Vibrato dann hat, ne? Am Schluss. I want it that way. Die Backstreet Boys, der Radio PSA Überraschungshit für diese Stunde. Und ihr müsst ja gar nicht traurig sein. Den nächsten gibt's ja schon in einer Stunde kurz vor sechs. Und außerdem geht's hier ab fünf weiter in euren Feierabend mit den besten Hits von heute. Endlich mal wieder Taylor Swift. The Fate of Ophelia. Und für die Abwechslung nehme ich euch in der nächsten halben Stunde emotional ganz schön ran. Zugegeben, Luis Capaldi, Before You Go. Alles ab fünf in der Feierabendshow.
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11: 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Damals wie heute hat man von dort aus einen beeindruckenden Blick ins Zschopautal. Einst diente sie als Jagdschloss, später in der Renaissance als Wohnsitz. 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Längst ist aber wieder Leben drin. Die Burg beherbergte ein Museum und eine Heimatstube. Im Erdgeschoss wird im Gasthaus wieder deftig aufgetischt und sogar das Jawort kann man sich im historischen Trauzimmer geben.
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15: Kurz vor fünf. Ich bin Hanna Messerschmidt. Guten Tag. Sachsen will seine Wirtschaftsbeziehungen zu Taiwan und Vietnam ausbauen. Aus diesem Grund ist Wirtschaftsminister Panther in den nächsten Tagen mit einer Delegation dort unterwegs. Südostasien ist für Sachsen einer der wichtigsten Außenhandelsmärkte. Mehr von Daniel Baumberg.
16: Zunächst steht in Taiwan die Chipindustrie im Fokus. Mit TSMC siedelt sich ja gerade ein Riese der Branche in Dresden an. Geplant sind unter anderem Gespräche mit weiteren potenziellen Investoren. In Vietnam geht es dann um Umwelt- und Energietechnik, Wasserwirtschaft, Infrastruktur und Fachkräfte. Vietnam ist ein strategisch wichtiger Wachstumsmarkt für sächsische Unternehmen, sagt Wirtschaftsminister Panther.
15: Sachsen bündelt seine Kräfte im Kampf gegen Cyberangriffe. Denn Attacken auf Behörden und Firmen nehmen zu. Mit der Cyberabwehr Sachsen gibt es jetzt eine Allianz aus Ministerien und Sicherheitsbehörden. Sie wollen in Zukunft enger zusammenarbeiten, auch über Zuständigkeitsgrenzen hinweg. Während die Reform noch diskutiert wird, schlägt die Pflegeversicherung Alarm. Neuesten Berechnungen zufolge könnte den Kassen schon im Oktober das Geld ausgehen. Grund sind laut Spitzenverband die immer weiter steigenden Ausgaben. Die Politik müsse jetzt schnell etwas tun. Die Gamescom in Köln hat dieses Jahr mehr Fans angezogen als zuletzt. Insgesamt kamen 368.000 Menschen, 11.000 mehr als im Vorjahr. Der Besucherrekord wurde aber nicht geknackt. Die Gamescom ist das größte Event dieser Art weltweit. Mit Gaming wird mittlerweile mehr Geld verdient als in der Film- und Musikindustrie zusammen. 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Neue Nachrichten wieder in einer halben Stunde.
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0: Wetter ist klasse, muss ich sagen. Ey, guck mal, wir haben zwischen 16 und 20 Grad. Es ist nicht zu heiß, nicht zu warm. Es weht ein mäßiger Wind, aber es wird eben auch noch nass heute Abend. Ab 18 Uhr geht's los in Chemnitz. 19 Uhr sind dann Dresden und Leipzig dran. Aber es wird besser. In der Nacht regnet sich's aus. Gegen morgen wird's dann klarer. Die Tiefstwerte heute Nacht zwischen 14 und 8 Grad. Und morgen am Dienstag, da gibt's viel Sonne. Immer mal ein paar dichte Quellwolken, aber es bleibt überwiegend trocken. Die Höchstwerte zwischen 20 und 24 Grad morgen.
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0: Eine Minute nach um 5.14 Uhr Nossen Richtung Leipzig. Zwischen Mutschen und Grimma müsst ihr aufpassen, da liegen nach einem Unfall Reifenteile auf der Autobahn. A17 Richtung Dresden in der Abfahrt Dresden-Prohlis. Achtung, Personen auf der Fahrbahn in der Kurve. B6 Görlitz-Bautzen zwischen dem Abzweig nach Charlottenhof und dem Abzweig nach Klingewalde. Nach einem Unfall in beiden Richtungen nur eine Spur frei. Wüstenbrand, Hohensteiner Straße, Höhe Charlottenstraße. Unfall. Im Kreis Mittelsachsen ist die Olbernhauer Straße zwischen Oberseider und dem Abzweig nach Mittelseider gesperrt nach einem Unfall. Und passt bitte auch auf der Straße zwischen Pirna und Radeberg. Zwischen der Dresdner Straße und Pirna Kopitz sind in beiden Richtungen Personen auf der Fahrbahn. Blitze haben wir heute mal keine. Wenn ihr irgendwas entdeckt, einfach anrufen. Kostenfrei. 0800 023 4x4. Wir wünschen euch eine gute Fahrt. Kommt gut an.
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0: 2 nach 5, jetzt aber ab nach Hause mit euch, wenn ihr Feierabend habt. Ansonsten liebe Grüße in die Spreitschichten. Wir ziehen miteinander noch ein bisschen durch. Wer jetzt schon zu Hause ist, Freunde, wir sind der Sender, der eure Rechnungen bezahlt. 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Nächste Rechnung zahlen wir ja schon morgen früh, Punkt 7 bei Rocky und Mandy in der Radio PSR Morning Show. Sagt mal, habt ihr schon das erste Laub rumliegen sehen draußen? Das wird ab jetzt immer schlimmer, wenn es in den nächsten Tagen auch mal stürmisch wird. Es ist der Herbst, der sich da meldet. Und seid ihr schon bereit für den Herbst mit bunten Instagram-Collagen vom Herbstspaziergang im Park oder darf es noch ein bisschen heißer Sommer sein? Seid ihr eher Team Sommer oder Team Herbst und warum? Sprachnachricht über WhatsApp an die 0341 3937 6000. Würde ich mich freuen, wenn ihr mitredet. Tom Odell bitte, Another Love.

0: Hey, Luis Capaldi, before you go. In der Feierabendshow, eine Minute vor 17:45, hier ist Steffen Lukas, hier ist Radio PSR. Ich wünsche euch einen tollen Heimweg oder eine gute Spätschicht. Ich habe heute den Schreck meines Lebens bekommen, heute Vormittag. Beim Müllwegschaffen habe ich gedacht, ha, was ist denn das? Das erste Laub. Seid ihr bereit für den Herbst? So mit allem drum und dran, mit Kastanienmännchen, bunten Laubhaufen im Park? Oder darf es noch ein bisschen heißer Sommer sein? Pina Colada, Strandparty. Seid ihr eher Team Sommer oder Team Herbst? Und warum?
1: Sommer, Sommer, Sommer, Sommer, Sonne. Also 25 Grad den ganzen Tag, das reicht mir, ist total schön, kann das ganze Jahr sein, abends mal regnen, perfekt.
2: Ich bin eher ein Freund der kalten Jahreszeit, weil mein Motto ist eher lieber frieren statt schwitzen.
3: Also ich finde ja, Sommer ist genial. Es ist eine schöne Vorstellung, bei 30 Grad nackig am Badestrand zu liegen.
4: Also meine 12-jährige Tochter und ich sind eindeutig Team Herbst. Herbst ist eine geile Jahreszeit, wenn es überall schön bunt ist, man wieder basteln kann mit ganz vielen tollen Naturmaterialien und sich zu Hause dann mit Tee auf der Couch hocken kann, schön eingekuschelt in eine Decke mit einem tollen Buch. Es gibt nichts Besseres.
0: Hier kann es jemand nicht erwarten, oder? Also mich holt der Herbst nicht so ab, wenngleich ich ein Herbstgeborener bin, aber ich bin ein absoluter Sommerfan. Für mich könnte immer Sommer sein. Ich werde mein Planschbecken hinterm Haus wäre ich schmerzlich vermissen, wenn ich es dann in den Schuppen packen muss. Seid ihr Team Sommer oder Team Herbst? Und warum? Schickt mal eine Sprachnachricht über WhatsApp an die 0341 39 37 6000. Zur Belohnung gibt's, guck mal hier, Taylor Swift, die besten Hits von heute, The Fate of Ophelia. 17:45, happy Montagabend, wünscht Radio PSR.

0: Madcon, Freaky Like Me, 17.27 Uhr in 3 Minuten, 17:30, die Feierabendshow. Hier ist Steffen Lukas, hier ist Radio PSR. Ihr wisst, für noch mehr Abwechslung gibt's am Ende der Stunde immer den Radio PSR Überraschungshit. Wir haben ja kürzlich hier bei Radio PSR einen Jobsong aufgenommen, und zwar für Halle Heep Heep am, ich versuch's mal, ihr erinnert euch, das Baby wird geholt. Das Original spiele ich euch kurz vor 6. Und ab 17:30 gibt's bei mir J-Lo mit David Guetta, Save Me Tonight, für die Abwechslung Hurts und Stay. Alles ab 17:30 bei Radio PSR.
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1: Mit André Glatzel. In Sachsen arbeiten immer mehr Menschen aus dem Ausland. Fast jeder 10. Beschäftigte hat einen anderen Pass. Besonders viele kommen aus Polen, Tschechien und der Ukraine. Gerade mit Blick auf die vielen Menschen, die in den nächsten Jahren in Rente gehen, ist das eine sehr gute Entwicklung, sagte uns Klaus-Peter Hansen von der Arbeitsagentur Sachsen.
2: Und seit 2 Jahren kompensieren Menschen mit anderer Herkunft genau diese Lücke. Und deshalb ist Zuwanderung für uns nicht eine moralische Frage, sondern eine ökonomische Frage. Und deswegen sind wir froh, dass wir jetzt diese 10% vielleicht noch dieses Jahr sogar knacken können.
1: Wie viel Zinn gibt es im Westerzgebirge? Das will ein Forschungsteam der TU Bergakademie Freiberg genauer herausfinden. Dafür ist da Mittwoch ein Hubschrauber unterwegs. Untersucht wird das Gebiet rund um Gottesberg, Schneckenstein und Morgenröte. Ziel ist ein möglichst genaues 3D-Modell der Zinnlagerstätten im Untergrund. Beim Kosmos-Festival in Chemnitz haben in diesem Jahr 75.000 Menschen mitgefeiert. Das haben die Veranstalter mitgeteilt und sich zufrieden gezeigt. Auch die Polizei spricht von einem weitgehend störungsfreien Verlauf. Das Kosmos soll auch im kommenden Jahr in Chemnitz stattfinden. Es steigt am 28. August 2027. 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Neue Nachrichten wieder in einer halben Stunde.
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3: Kann man nicht meckern, oder? Heute Abend ist es wechselnd, teilweise auch stark bewölkt. Es gibt Schauer, noch scheint die Sonne. Die Temperaturen liegen zwischen 16 und 20 Grad. Heute Nacht einige Schauer und Gewitter. Gegen morgen wird es dann immer trockener und auch klarer. Die Tiefstwerte liegen heute zwischen 14 und 8 Grad. Und morgen scheint die Sonne. Ein paar dichte Quellwolken sind zwar immer mal dabei, aber es bleibt überall trocken. 20 bis 24 Grad morgen am Dienstag.
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3: Autobahn A14, Nossen Richtung Leipzig, zwischen Mutschen und Grimma aufpassen. Da liegen nach einem Unfall Reifenteile auf der Autobahn. B6 Görlitz-Bautzen, zwischen dem Abzweig nach Charlottenhof und dem Abzweig nach Klingewalde. Ist nach einem Unfall in beiden Richtungen nur eine Spur immer abwechselnd frei. Wüstenbrand, Hohensteiner Straße, Unfallhöhe Charlottenstraße. Im Kreis Mittelsachsen die Olbernhauer Straße zwischen Oberseida und dem Abzweig nach Mittelseida nach einem Unfall gesperrt. Und die Ortsdurchfahrt Schieritz auch gesperrt. Der Grund ein Feuerwehreinsatz. Danke fürs Bescheidsagen, Basti. Wenn ihr was seht, macht's wie Basti einfach durchklingeln 0800 023 4x4.
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3: 1:09, 2:06. So viel Zeit muss sein. Ich bin Steffen-Lukas, wünsche euch einen tollen Montag-Feierabend. Am 13. September ist Schnick-Schnack-Schnuck-Meisterschaft im Stromwerk Dresden. Ey, das wird so spannend. Ihr könnt dabei sein als Zuschauer. Wir haben einen absoluten Superstar live auf der Bühne. Michael Schulte kommt. Ich bin auch dabei mit dem Plattenbauorchester. Da machen wir eine Riesenparty draus. Meldet euch einfach an auf radiopsr.de. In 10 Minuten verschenke ich hier in der Show Tickets für Schnick-Schnack-Schnuck.
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0: 17:42, 3:45. Happy Feierabend wünscht Radio PSR. Ich bin Steffen Lukas und lasst uns doch mal eine Runde zusammen spielen.
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0: Wir spielen Schere, Stein, Papier, aber ohne Brunnen am 13. 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Die Kandidaten stehen fest. Jetzt könnt ihr als Zuschauer exklusiv dabei sein. Wir haben ein Wahnsinns-Showprogramm. 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Singen wir ein paar Sachsen-Songs und die Radio PSR Jobsongs. Das heißt, es gibt jede Menge Spaß und Action. Und das Beste, mit euren Tickets habt ihr den ganzen Nachmittag die Chance auf richtig tolle Preise. 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Macht's wie die Michaela Korb aus Dresden. Michaela, hast du am 13. September schon was vor?
2: Da habe ich noch nichts vor, nein.
0: Na, dann klappt das doch wunderbar. Du bist dabei bei der Schnick-Schnack-Schnuckmeisterschaft in Dresden.
2: Da freue ich mich sehr.
0: Wen bringst du mit?
2: Da bringe ich meinen Freund mit.
0: Bitte. Alles klar. Gut. Michaela, dann sehen wir uns am 13. Winke, winke.
2: Bis dahin. Danke dir.
0: Tschüss.
2: Eine schöne Zeit. Tschüss.
0: 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Am 13. September, das ist Termin. Wir treffen uns in Dresden. Stromwerk. 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
0: Darauf die neue Jennifer Lopez mit David Guetta, Save Me Tonight, gleich 17:45. Happy Montagabend.

0: unglaublich. Zoe Wees, Girls Like Us, um 10 Minuten vor 6 bei Radio PSR. Überraschung!
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0: Das machen wir immer am Ende der Stunde hier bei Radio PSR. Da gibt's einen Song für euch, den wir für noch mehr Abwechslung aus der Versenkung buddeln. Diesmal ist es das Original von unserem Jobsong für alle Hebammen im Land. Hier sind mit schmutzverschmierten Gesichtern Rednecks, The Spirit of the Home.

0: Spirit of the Hawk, Rednecks, der Radio PSR Überraschungshit für diese Stunde. Der nächste läuft in einer Stunde pünktlich kurz vor sieben. Freunde, es ist amtlich. Lionel Messi tritt mit sofortiger Wirkung aus der Nationalmannschaft zurück. Das heißt, Messi wird nie wieder für Argentinien auflaufen. Wenn ihr Messi zufällig bei Instagram folgt, dann könnt ihr sein Statement nachlesen. Er sagt, er hat es geliebt, für die Nationalmannschaft zu spielen. Das haben wir gesehen im Fernsehen, oder? Er schreibt, ich habe alles aus mir rausgeholt, ich habe nichts mehr zu geben und außerdem kommen hinter uns großartige junge Spieler nach, die es verdienen, dabei zu sein. Ey, große Worte von Lionel Messi, der ab sofort nicht mehr für die argentinische Nationalmannschaft spielt. Was noch wichtig ist heute, hört ihr gleich in den Radio PSR Nachrichten. Und ab 6 gibt's für den Heimweg die besten Hits von heute. Clock Clock, Out of the Dark, schön gechillt. Und für die Abwechslung The Strumbellas mit Spirits. Alles ab 6 in der Feierabendshow.
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1: Kurz vor sechs. Ich bin Hanna Messerschmidt. Guten Abend. Sachsen will seine Wirtschaftsbeziehungen zu Taiwan und Vietnam ausbauen. Aus diesem Grund ist Wirtschaftsminister Panther in den nächsten Tagen mit einer Delegation dort unterwegs. In Taiwan steht die Chipindustrie im Fokus. In Vietnam geht es um Umwelt- und Energietechnik oder aber Wasserwirtschaft. Hackerattacken auf die IT sächsischer Behörden und Unternehmen sind längst Realität. Deshalb bündelt der Freistaat nun seine Kräfte im Kampf gegen Cyberangriffe mit der Cyberabwehr Sachsen. Mehr von Daniel Baumberg.
2: Das ist keine neue Behörde, sondern eine Allianz aus Ministerien und Sicherheitsbehörden wie LKA und Verfassungsschutz. Sie wollen mehr Informationen austauschen und enger zusammenarbeiten, auch über Zuständigkeitsgrenzen hinweg. Das Ziel ist, Gefahren früher zu erkennen und Abwehrmaßnahmen koordiniert umzusetzen. Es gibt auch eine Anbindung ans Cyberabwehrzentrum des Bundes.
1: Eine Autofahrerin ist an der Grundschule am Grünen Gleis in Leipzig-Kleinschocher auf das Schulgelände gerast. Die 65-Jährige durchbrach heute Mittag ein Tor und prallte gegen die Sporthalle. Ein Mädchen wurde leicht verletzt. Laut Polizei könnte die Frau Gas und Bremse verwechselt haben. Das wird jetzt geprüft. Eine große Ära geht zu Ende. Lionel Messi beendet seine Karriere in der argentinischen Fußballnationalmannschaft. Nach über 20 Jahren im Trikot der Albi Celeste sagt er, es ist an der Zeit. Messi ist 2022 Weltmeister geworden. Sein letztes Spiel war das verlorene WM-Finale im Juli gegen Spanien. 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
3: Heute Abend ist es anfangs trocken in Sachsen, später ziehen dann einige Schauer und Gewitter durch, aber in der zweiten Nachthälfte lockert's auf und dann ist es sternenklar. Die Tiefstwerte heute Nacht zwischen 14 und 8 Grad. Morgen am Dienstag scheint die Sonne in Sachsen und hier ist der Ausblick für eure Region. In und um Chemnitz müsst ihr vor allem am Nachmittag mit ein paar Schauern rechnen. Wir bekommen bis 22 Grad in Penig und bis 23 Grad in Geyer. Das Wetter bleibt auch in den kommenden Tagen unbeständig. Mittwoch und Donnerstag scheint immer mal die Sonne, aber wir müssen zwischendurch mit dichten Wolken und auch mit Schauern und Gewittern rechnen. Die Temperaturen in der Wochenmitte höchstens 24 Grad.
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3: Bundesstraße 6 Görlitz Richtung Bautzen zwischen dem Abzweig nach Charlottenhof und dem Abzweig nach Klingewalde. Unfall in beiden Richtungen, deshalb jetzt nur eine Spur abwechselnd frei. B92 Schönberg Richtung Plauen in Höhe A72 Plauen Süd. Da gab es einen Unfall. Im Kreis Mittelsachsen ist die Olbernhauer Straße gesperrt zwischen Oberseida und dem Abzweig nach Mittelseida. Und die Ortsdurchfahrt Schieritz gesperrt. Der Grund ein Feuerwehreinsatz, das wissen wir vom Basti. Danke fürs Bescheid sagen. Wenn ihr auch was seht, Staus oder Blitzer, immer her damit. Am Telefon geht's am schnellsten, kostet auch nichts. 0800 023 und 4x4. Wir wünschen euch eine gute Fahrt. Kommt gut an.
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3: Es ist um 6. Happy Heimweg, wünscht Radio PSR, bevor ihr dann richtig ins Chillen kommt, in den Chill-Modus. 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

0: Ja, hallo, hier ist die Anja aus Wilke-Hattlau. Also speziell wohne ich in der Hase und muss natürlich auch manchmal in die Wilke. Und wenn ich wie heute auf dem Weg nach Kems bin, um auf Arbeit zu kommen, dann muss ich noch durch die Viele und die Krieg. Das sind dann Vielau und Friedrichsgrün, unsere Nachbarorte. Und wenn ich frei habe und in die Zwicke will, kann es sein, dass ich über Karlsdorf fahre. Das wäre dann Keinsdorf. Oder aber ich muss nach Bela. Das wäre dann Pöhlau. Auch noch ein Nachbarort.
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0: 5:30, die Feierabendshow mit Steffen Lukas. Hier ist Radio PSA. Ich wünsche euch einen tollen Montag-Feierabend. Ihr wisst, für noch mehr Abwechslung beim BEM-Schmieren gibt's bei uns den Radio PSA Überraschungshit immer am Ende der Stunde. Die Nummer heißt Lonely. Aber die Frage ist jetzt, ja, wer ist es denn? Sascha mit I Feel Lonely oder Nana mit Lonely?
1: Ich lass mich hier überraschen.
0: Machst du richtig. Kurz vor umso mal schlauer und ab halb gibt's bei mir in der Show Welshly Arms, Sanctuary und Lucas Graham, 7 Years. Alles ab 6:30 bei Radio PSR.
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15: Mit André Glatzel. Der Arbeitsmarkt in Sachsen profitiert immer mehr von Beschäftigten aus dem Ausland. Sie machen mittlerweile fast 10% der Beschäftigten aus. Von einer Verdrängung deutscher Arbeitskräfte kann aber keine Rede sein, sagte uns Klaus-Peter Hansen von der Arbeitsagentur. Die Zuwanderung ist vielmehr eine Bereicherung.
16: Aufgrund der demografischen Entwicklung, gucken Sie mich an, Babyboomer-Generation. Da werden in Größenordnung Menschen in den nächsten Jahren in Sachsen in Rente gehen, zwischen 20 und 30.000. Nur die Hälfte kann kompensiert werden mit Nachwuchs. Mit hiesigem Nachwuchs. Und diese Lücke, die gilt es zu füllen.
15: Die meisten internationalen Beschäftigten kommen aus Polen, Tschechien und der Ukraine. Bei einem Unfall zwischen Muldenberg und Klingenthal ist ein Motorradfahrer ums Leben gekommen. Der 46-Jährige war gestern Nachmittag in einer Kurve auf die Gegenfahrbahn geraten und frontal mit einem Auto zusammengestoßen. Der Motorradfahrer wurde schwer verletzt und starb später im Krankenhaus. Der Autofahrer wurde leicht verletzt. Chemnitzer Vereine können sich noch für die Vereinsgespräche im September anmelden. Bei den Treffen im Luxor geht es um Erfolge, Probleme und mögliche Unterstützung durch die Stadt. Außerdem können sich die Vereine untereinander vernetzen. Termine gibt es unter anderem für soziale, kulturelle und Sportvereine. 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Neue Nachrichten wieder in einer halben Stunde.
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0: Heute Abend ist es anfangs trocken in Sachsen, später ziehen dann einige Schauer und Gewitter durch, aber in der zweiten Nachthälfte lockert's auf und dann ist es sternenklar. Die Tiefstwerte heute Nacht zwischen 14 und 8 Grad. Morgen am Dienstag scheint die Sonne in Sachsen und hier ist der Ausblick für eure Region. In und um Chemnitz müsst ihr vor allem am Nachmittag mit ein paar Schauern rechnen. Wir bekommen bis 22 Grad in Penich und bis 23 Grad in Geyer. Das Wetter bleibt auch in den kommenden Tagen unbeständig. Mittwoch und Donnerstag scheint immer mal die Sonne, aber wir müssen zwischendurch mit dichten Wolken und auch mit Schauern und Gewittern rechnen. Die Temperaturen in der Wochenmitte höchstens 24 Grad.
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0: Bitte aufpassen auf der A93 Hof Richtung Weiden zwischen Hof Ost und Regnitz-Losau. Unfall. B6 Görlitz-Bautzen zwischen dem Abzweig nach Charlottenhof und dem Abzweig nach Klingewalde. Unfall. B92 Schönberg-Plauen in Höhe der A72 Plauen Süd. Unfall. Im Kreis Mittelsachsen. Da ist die Olbernhauer Straße gesperrt zwischen Oberseida und dem Abzweig nach Mittelseida nach einem Unfall. Und die Ortsdurchfahrt Schieritz gesperrt. Der Grund, ein Feuerwehreinsatz. Danke fürs Bescheidsagen, Basti. Wenn ihr noch was seht, Staus oder Blitzer, könnt ihr ja jederzeit ergänzen über unsere App.
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0: Kurz nach 7, schönen Montagabend wünsche ich euch. Ich bin Steffen-Lukas. Die Teilnehmerliste ist übrigens voll, was die Schnick-Schnack-Schnuck-Meisterschaft am 13. September im Stromwerk Dresden betrifft. Aber wir haben ein tolles Programm und würden uns freuen, wenn ihr alle als Zuschauer kommt ins Stromwerk. Ich mache euch gleich ein bisschen Bock auf unser musikalisches Programm. In 10 Minuten hier bei mir in der Show.

0: Was für eine Gänsehautnummer. 7 Years, Lucas Graham in der Feierabendshow, kurz nach 7:30. Hier ist Radio PSR, Freunde.
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0: 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Michaela, schon was vor am 13.?
2: Da habe ich schon nichts vor, nein.
0: Na, dann klappt das doch wunderbar. Du bist dabei bei der Schnick-Schnack-Schnuck-Meisterschaft in Dresden.
2: Da freue ich mich sehr.
0: Wen bringst du mit?
2: Da bringe ich meinen Freund mit.
0: Bitte. Alles klar. Gut. Michaela, dann sehen wir uns am 13. Winke, winke.
2: Bis dahin. Danke dir.
0: Tschüss.
2: Eine schöne Zeit. Tschüss.
0: So, und eure Tickets, die sichert ihr euch jetzt gleich nach dem Abendbrot auf radiopsr.de.
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1: Endlich kurz vor sieben, endlich Überraschungshitzeit des Rätsels Lösung. Welches Lonely hören wir jetzt? Das von Sascha oder von Nana? Na klar, das Kultigere, oder? Hier ist Nana. Der Radio PSR Überraschungshit Lonely.

0: Lonely. Nana, der Radio PSA Überraschungshit für diese Stunde. Der nächste läuft morgen in der Morningshow kurz vor 9 und ab um 7 bei uns. Also es würde sich empfehlen, doch ein bisschen Knoblauch zu essen zum Abendbrot. Es gibt nämlich Tame Impala und Jenny mit Dracula. Und ihr wisst, der Dracula, der scheut Knoblauch wie der Teufel das Weihwasser. Außerdem für die Abwechslung Owl City und Fireflies. Dranbleiben ab 7 hier bei Radio PSR für euren Feierabend.
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1: Kurz vor sieben, ich bin Lisa Schwarzkopf. Guten Abend. Sachsen will seine Wirtschaftsbeziehungen zu Taiwan und Vietnam ausbauen. Aus diesem Grund ist Wirtschaftsminister Panther in den nächsten Tagen mit einer Delegation dort unterwegs. Südostasien ist für Sachsen einer der wichtigsten Außenhandelsmärkte. Mehr von Daniel Bornberg.
2: Zunächst steht in Taiwan die Chipindustrie im Fokus. Mit TSMC siedelt sich ja gerade ein Riese der Branche in Dresden an. Geplant sind unter anderem Gespräche mit weiteren potenziellen Investoren. In Vietnam geht es dann um Umwelt- und Energietechnik, Wasserwirtschaft, Infrastruktur und Fachkräfte. Vietnam ist ein strategisch wichtiger Wachstumsmarkt für sächsische Unternehmen, sagt Wirtschaftsminister Panther.
1: Während die Reform noch diskutiert wird, schlägt die Pflegeversicherung Alarm. Neuesten Berechnungen zufolge könnte den Kassen schon im Oktober das Geld ausgehen. Grund sind laut Spitzenverband die immer weiter steigenden Ausgaben. Die Schweizer Polizei hat nach den Schüssen auf einem Festival jetzt einen Verdächtigen gefasst. Der 43-Jährige wurde fast 24 Stunden nach der Tat festgenommen. Er soll allein gehandelt haben, das Motiv ist aber noch unklar. Bei den Schüssen wurde eine Frau getötet, 5 weitere Menschen verletzt. Der Sommer hat für Sachsen 2 neue Rekorde gebracht. Das zeigt eine DWD-Bilanz. Bad Muskau meldete am 28. Juni eine Temperatur von 41,5 Grad. Das ist ein neuer sächsischer Rekord. In Kupschütz fiel das Thermometer in der Nacht zuvor nicht unter 29,4 Grad. Das gab's nie zuvor in Deutschland. 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
3: Heute Abend ist es anfangs trocken in Sachsen, später ziehen dann einige Schauer und Gewitter durch. Aber in der zweiten Nachthälfte lockert's auf und dann ist es sternenklar. Die Tiefstwerte heute Nacht zwischen 14 und 8 Grad. Morgen am Dienstag scheint die Sonne in Sachsen und hier ist der Ausblick für eure Region. In und um Chemnitz müsst ihr vor allem am Nachmittag mit ein paar Schauern rechnen. Wir bekommen bis 22 Grad in Penich und bis 23 Grad in Geyer. Das Wetter bleibt auch in den kommenden Tagen unbeständig. Mittwoch und Donnerstag scheint immer mal die Sonne, aber wir müssen zwischendurch mit dichten Wolken und auch mit Schauern und Gewittern rechnen. Die Temperaturen in der Wochenmitte höchstens 24 Grad.
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5: Auf der B6 Görlitz Richtung Bautzen ist zwischen dem Abzweig nach Charlottenhof und dem Abzweig nach Klingewalde nach einem Unfall in beiden Richtungen nur eine Spur abwechselnd frei. Auf der B92 Schönberg Richtung Plauen hat es in Höhe A72 Plauen Süd einen Unfall gegeben. Im Kreis Mittelsachsen ist die Olbernhauer Straße zwischen Oberseider und dem Abzweig nach Mittelseider nach einem Unfall in beide Richtungen gesperrt. Und die Ortsdurchfahrt Schieritz ist wegen eines Feuerwehreinsatzes in beiden Richtungen gesperrt. Staus oder Blitze einfach melden unter 0800 023 und 4x die 4.
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1: Mit André Glatzel. In Sachsen arbeiten immer mehr Menschen aus dem Ausland. Fast jeder 10. Beschäftigte hat einen anderen Pass. Besonders viele kommen aus Polen, Tschechien und der Ukraine. Gerade mit Blick auf die vielen Menschen, die in den nächsten Jahren in Rente gehen, ist das eine sehr gute Entwicklung, sagte uns Klaus-Peter Hansen von der Arbeitsagentur Sachsen.
2: Und seit 2 Jahren kompensieren Menschen mit anderer Herkunft genau diese Lücke. Und deshalb ist Zuwanderung für uns nicht eine moralische Frage, sondern eine ökonomische Frage. Und deswegen sind wir froh, dass wir jetzt diese 10% vielleicht noch dieses Jahr sogar knacken können.
1: Wie viel Zinn gibt es im Westerzgebirge? Das will ein Forschungsteam der TU Bergakademie Freiberg genauer herausfinden. Dafür ist am Mittwoch ein Hubschrauber unterwegs. Untersucht wird das Gebiet rund um Gottesberg, Schneckenstein und Morgenröte. Ziel ist ein möglichst genaues 3D-Modell der Zinnlagerstätten im Untergrund. Beim Kosmos-Festival in Chemnitz haben in diesem Jahr 75.000 Menschen mitgefeiert. Das haben die Veranstalter mitgeteilt und sich zufrieden gezeigt. Auch die Polizei spricht von einem weitgehend störungsfreien Verlauf. Das Kosmos soll auch im kommenden Jahr in Chemnitz stattfinden. Es steigt am 28. August 2027. 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Neue Nachrichten wieder in einer halben Stunde.
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3: Heute Abend ist es anfangs trocken in Sachsen, später ziehen dann einige Schauer und Gewitter durch, aber in der zweiten Nachthälfte lockert's auf und dann ist es sternenklar. Die Tiefstwerte heute Nacht zwischen 14 und 8 Grad. Morgen am Dienstag scheint die Sonne in Sachsen und hier ist der Ausblick für eure Region. In und um Chemnitz müsst ihr vor allem am Nachmittag mit ein paar Schauern rechnen. Wir bekommen bis 22 Grad in Penich und bis 23 Grad in Geier. Das Wetter bleibt auch in den kommenden Tagen unbeständig. Mittwoch und Donnerstag scheint immer mal die Sonne, aber wir müssen zwischendurch mit dichten Wolken und auch mit Schauern und Gewittern rechnen. Die Temperaturen in der Wochenmitte höchstens 24 Grad.
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4: Im Kreis Mittelsachsen ist die Olbernhauer Straße zwischen Oberseida und dem Abzweig nach Mittelseida nach einem Unfall in beide Richtungen gesperrt. Staus oder Blitzer einfach melden unter 0800 023 und 4x4.
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3: Kurz vor acht. Ich bin Lisa Schwarzkopf. Guten Abend. Die Wirtschaftsbeziehungen von Sachsen zu Taiwan und Vietnam sollen ausgebaut werden. Aus diesem Grund ist Wirtschaftsminister Panther in den nächsten Tagen mit einer Delegation dort unterwegs. Geplant sind unter anderem Gespräche mit potenziellen Investoren. Im Fokus steht beispielsweise die Chipindustrie. Deutschland hat jetzt ein eigenes Sicherheitsinstitut für künstliche Intelligenz. Es ist in Berlin an den Start gegangen. Das Institut soll Risiken und Chancen moderner KI-Systeme bewerten und Deutschland international wettbewerbsfähig halten. Außerdem geht es um weniger digitale Abhängigkeit. Die Leipziger Stadtwerke testen eine neue Lademöglichkeit für E-Autos. In der Nähe des Cityrings haben sie Ladestationen in den Bordstein eingelassen. Autofahrer können ihr Kabel an der Gehwegkante anschließen. Im Vergleich zu den üblichen Ladesäulen spart das eine Menge Platz. Peter Krutsch von den Stadtwerken sagte uns:
4: Also das wird angenommen, das wird gesehen und wir haben auch Anfragen aus Berlin und woanders her, was das denn für ein Pilotprojekt ist. Und es wird jetzt schon fleißig geladen, im Schnitt so 4 bis 4,5 Ladevorgänge pro Tag an den Ladebordsteinen.
3: Eine große Ära geht zu Ende. Lionel Messi beendet seine Karriere in der argentinischen Fußballnationalmannschaft. Nach über 20 Jahren im Trikot der Albiceleste sagt er, es ist an der Zeit. Messi ist 2022 Weltmeister geworden. Sein letztes Spiel war das verlorene WM-Finale im Juli gegen Spanien. Radio PSR, neue Nachrichten wieder in einer halben Stunde.
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5: Heute Abend ist es anfangs trocken in Sachsen, später ziehen dann einige Schauer und Gewitter durch, aber in der zweiten Nachthälfte lockert's auf und dann ist es sternenklar. Die Tiefstwerte heute Nacht zwischen 14 und 8 Grad. Morgen am Dienstag scheint die Sonne in Sachsen und hier ist der Ausblick für eure Region. In und um Chemnitz müsst ihr vor allem am Nachmittag mit ein paar Schauern rechnen. Wir bekommen bis 22 Grad in Penich und bis 23 Grad in Geyer. Das Wetter bleibt auch in den kommenden Tagen unbeständig. Mittwoch und Donnerstag scheint immer mal die Sonne, aber wir müssen zwischendurch mit dichten Wolken und auch mit Schauern und Gewittern rechnen. Die Temperaturen in der Wochenmitte höchstens 24 Grad.
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7: Auf der A72 Zwickau Richtung Chemnitz. Achtung, zwischen Stolberg West und Stolberg Nord sind mehrere Fahrradfahrer auf der Straße. Und im Kreis Mittelsachsen ist die Olbernhauer Straße zwischen Oberseida und dem Abzweig nach Mittelseida nach einem Unfall in beide Richtungen gesperrt. Staus oder Blitzer einfach melden unter 0800 023 und 4 mal die 4.

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1: Martin Garrix und Ed Sheeran. 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
6: Mit André Glatzel. Der Arbeitsmarkt in Sachsen profitiert immer mehr von Beschäftigten aus dem Ausland. Sie machen mittlerweile fast 10% der Beschäftigten aus. Von einer Verdrängung deutscher Arbeitskräfte kann aber keine Rede sein, sagte uns Klaus-Peter Hansen von der Arbeitsagentur. Die Zuwanderung ist vielmehr eine Bereicherung.
7: Aufgrund der demografischen Entwicklung, gucken Sie mich an, Babyboomer-Generation. Da werden in Größenordnung Menschen in den nächsten Jahren in Sachsen in Rente gehen, zwischen 20.000 und 30.000. Nur die Hälfte kann kompensiert werden mit Nachwuchs, mit hiesigem Nachwuchs. Und diese Lücke, die gilt es zu füllen.
6: Die meisten internationalen Beschäftigten kommen aus Polen, Tschechien und der Ukraine. Bei einem Unfall zwischen Muldenberg und Klingenthal ist ein Motorradfahrer ums Leben gekommen. Der 46-Jährige war gestern Nachmittag in einer Kurve auf die Gegenfahrbahn geraten und frontal mit einem Auto zusammengestoßen. Der Motorradfahrer wurde schwer verletzt und starb später im Krankenhaus. Der Autofahrer wurde leicht verletzt. Chemnitzer Vereine können sich noch für die Vereinsgespräche im September anmelden. Bei den Treffen im Luxor geht es um Erfolge, Probleme und mögliche Unterstützung durch die Stadt. Außerdem können sich die Vereine untereinander vernetzen. Termine gibt es unter anderem für soziale, kulturelle und Sportvereine. 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
8: Heute Abend ist es anfangs trocken in Sachsen, später ziehen dann einige Schauer und Gewitter durch, aber in der zweiten Nachthälfte lockert's auf und dann ist es sternenklar. Die Tiefstwerte heute Nacht zwischen 14 und 8 Grad. Morgen am Dienstag scheint die Sonne in Sachsen und hier ist der Ausblick für eure Region. In und um Chemnitz müsst ihr vor allem am Nachmittag mit ein paar Schauern rechnen. Wir bekommen bis 22 Grad in Penich und bis 23 Grad in Geyer. Das Wetter bleibt auch in den kommenden Tagen unbeständig. Mittwoch und Donnerstag scheint immer mal die Sonne, aber wir müssen zwischendurch mit dichten Wolken und auch mit Schauern und Gewittern rechnen. Die Temperaturen in der Wochenmitte höchstens 24 Grad.
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9: Im Kreis Mittelsachsen ist die Olbernhauer Straße zwischen Oberseider und dem Abzweig nach Mittelseider nach einem Unfall in beide Richtungen gesperrt. Staus oder Blitzer einfach melden unter 0800 023 und 4x die 4.

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4: Kurz vor neun, ich bin Lisa Schwarzkopf. Guten Abend. Sachsen will seine Wirtschaftsbeziehungen zu Taiwan und Vietnam ausbauen. Aus diesem Grund ist Wirtschaftsminister Panther in den nächsten Tagen mit einer Delegation dort unterwegs. Südostasien ist für Sachsen einer der wichtigsten Außenhandelsmärkte. Mehr von Daniel Bornberg.
5: Zunächst steht in Taiwan die Chipindustrie im Fokus. Mit TSMC siedelt sich ja gerade ein Riese der Branche in Dresden an. Geplant sind unter anderem Gespräche mit weiteren potenziellen Investoren. In Vietnam geht es dann um Umwelt- und Energietechnik, Wasserwirtschaft, Infrastruktur und Fachkräfte. Vietnam ist ein strategisch wichtiger Wachstumsmarkt für sächsische Unternehmen, sagt Wirtschaftsminister Panther.
4: Während die Reform noch diskutiert wird, schlägt die Pflegeversicherung Alarm. Neuesten Berechnungen zufolge könnte den Kassen schon im Oktober das Geld ausgehen. Grund sind laut Spitzenverband die immer weiter steigenden Ausgaben. Die Politik müsse jetzt schnell etwas tun. In der Schweiz ist nach den Schüssen auf einem Techno-Festival ein Verdächtiger festgenommen worden. Zum möglichen Motiv des 43-Jährigen wird noch ermittelt. Die Polizei geht von einem Einzeltäter aus. Die Schüsse hatten mehrere Menschen verletzt, eine junge Frau tödlich. Immer mehr Städte in Deutschland setzen auf Ladebordsteine für E-Autos. Nach erfolgreichen Tests in Düsseldorf, Dortmund und Köln wurden jetzt auch welche in Leipzig und Bamberg installiert. Statt sperriger Ladesäulen können Autofahrer ihr Kabel platzsparend im Bordstein einstöpseln. Radio PSR, neue Nachrichten wieder in einer halben Stunde.
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6: Heute Abend ist es anfangs trocken in Sachsen, später ziehen dann einige Schauer und Gewitter durch, aber in der zweiten Nachthälfte lockert's auf und dann ist es sternenklar. Die Tiefstwerte heute Nacht zwischen 14 und 8 Grad. Morgen am Dienstag scheint die Sonne in Sachsen und hier ist der Ausblick für eure Region. In und um Chemnitz müsst ihr vor allem am Nachmittag mit ein paar Schauern rechnen. Wir bekommen bis 22 Grad in Penich und bis 23 Grad in Geyer. Das Wetter bleibt auch in den kommenden Tagen unbeständig. Mittwoch und Donnerstag scheint immer mal die Sonne, aber wir müssen zwischendurch mit dichten Wolken und auch mit Schauern und Gewittern rechnen. Die Temperaturen in der Wochenmitte höchstens 24 Grad.
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7: Im Kreis Mittelsachsen ist die Olbernhauer Straße zwischen Oberseida und dem Abzweig nach Mittelseida nach einem Unfall in beide Richtungen gesperrt. Staus oder Blitzer einfach melden unter 0800 023 und 4x4.

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3: Mit André Glatzel. In Sachsen arbeiten immer mehr Menschen aus dem Ausland. Fast jeder 10. Beschäftigte hat einen anderen Pass. Besonders viele kommen aus Polen, Tschechien und der Ukraine. Gerade mit Blick auf die vielen Menschen, die in den nächsten Jahren in Rente gehen, ist das eine sehr gute Entwicklung, sagte uns Klaus-Peter Hansen von der Arbeitsagentur Sachsen.
4: Und seit 2 Jahren kompensieren Menschen mit anderer Herkunft genau diese Lücke. Und deshalb ist Zuwanderung für uns nicht eine moralische Frage, sondern eine ökonomische Frage. Und deswegen sind wir froh, dass wir jetzt diese 10% vielleicht noch dieses Jahr sogar knacken können.
3: Wie viel Zinn gibt es im Westerzgebirge? Das will ein Forschungsteam der TU Bergakademie Freiberg genauer herausfinden. Dafür ist da Mittwoch ein Hubschrauber unterwegs. Untersucht wird das Gebiet rund um Gottesberg, Schneckenstein und Morgenröte. Ziel ist ein möglichst genaues 3D-Modell der Zinnlagerstätten im Untergrund. Beim Kosmos-Festival in Chemnitz haben in diesem Jahr 75.000 Menschen mitgefeiert. Das haben die Veranstalter mitgeteilt und sich zufrieden gezeigt. Auch die Polizei spricht von einem weitgehend störungsfreien Verlauf. Das Kosmos soll auch im kommenden Jahr in Chemnitz stattfinden. Es steigt am 28. August 2027. 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
5: Heute Abend ist es anfangs trocken in Sachsen, später ziehen dann einige Schauer und Gewitter durch, aber in der zweiten Nachthälfte lockert's auf und dann ist es sternenklar. Die Tiefstwerte heute Nacht zwischen 14 und 8 Grad. Morgen am Dienstag scheint die Sonne in Sachsen und hier ist der Ausblick für eure Region. In und um Chemnitz müsst ihr vor allem am Nachmittag mit ein paar Schauern rechnen. Wir bekommen bis 22 Grad in Penich und bis 23 Grad in Geyer. Das Wetter bleibt auch in den kommenden Tagen unbeständig. Mittwoch und Donnerstag scheint immer mal die Sonne, aber wir müssen zwischendurch mit dichten Wolken und auch mit Schauern und Gewittern rechnen. Die Temperaturen in der Wochenmitte höchstens 24 Grad.
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6: Nichts los im Moment, die Straßen in Sachsen sind frei. Staus oder Blitzer einfach melden unter 0800 023 und 4x4.

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1: Kurz vor 10. Ich bin Anna Löwer. Guten Abend. Während die entsprechende Reform noch heftig diskutiert wird, schlägt die Pflegeversicherung Alarm. Neuesten Berechnungen zufolge könnte den Kassen schon im Oktober das Geld ausgehen. Mehr von Silas Quiring.
2: Weil die Ausgaben immer weiter steigen, gab es in den ersten 6 Monaten schon ein Defizit von 770 Millionen Euro. Das hat Verbandschef Blatt bei der Halbjahresbilanz erklärt. Die Politik muss jetzt sehr schnell etwas tun, fordert Blatt. Union und SPD wollen, dass ihre Reform bis Herbst auf den Weg kommt, damit sie zum kommenden Jahr in Kraft tritt. Der neue Gesundheitsminister Linnemann überarbeitet dazu noch den Entwurf seiner Vorgängerin Waken.
1: Deutschland hat einen der wärmsten Sommer seit Beginn der Aufzeichnungen hinter sich. Der Deutsche Wetterdienst spricht in seiner vorläufigen Bilanz von Dimensionen, wie sie in Deutschland bislang nicht beobachtet wurden, etwa mit Blick auf die Hitzewelle Ende Juni mit über 40 Grad. In der Schweiz ist nach den Schüssen auf einem Techno-Festival ein Verdächtiger festgenommen worden. Zum möglichen Motiv des 43-Jährigen wird noch ermittelt. Die Polizei geht von einem Einzeltäter aus. Die Schüsse hatten mehrere Menschen verletzt, eine junge Frau tödlich. Hackerattacken auf die IT sächsischer Behörden und Unternehmen sind längst Realität. Aus diesem Grund bündelt der Freistaat nun seine Kräfte im Kampf gegen Cyberangriffe mit der Cyberabwehr Sachsen. Mehr von Daniel Bornberg.
3: Das ist keine neue Behörde, sondern eine Allianz aus Ministerien und Sicherheitsbehörden wie LKA und Verfassungsschutz. Sie wollen mehr Informationen austauschen und enger zusammenarbeiten, auch über Zuständigkeitsgrenzen hinweg. Das Ziel ist, Gefahren früher zu erkennen und Abwehrmaßnahmen koordiniert umzusetzen. Es gibt auch eine Anbindung ans Cyberabwehrzentrum des Bundes.
1: In der zweiten Handball-Bundesliga hat der SC DHFK Leipzig einen knappen Heimsieg eingefahren. Gegen Minden stand es am Ende der Partie 24-23. Für Leipzig heißt das vorerst Tabellenplatz 9. 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
4: Heute Abend ist es anfangs trocken in Sachsen, später ziehen dann einige Schauer und Gewitter durch, aber in der zweiten Nachthälfte lockert's auf und dann ist es sternenklar. Die Tiefstwerte heute Nacht zwischen 14 und 8 Grad. Morgen am Dienstag scheint die Sonne in Sachsen und hier ist der Ausblick für eure Region. In und um Chemnitz müsst ihr vor allem am Nachmittag mit ein paar Schauern rechnen. Wir bekommen bis 22 Grad in Penich und bis 23 Grad in Geyer. Das Wetter bleibt auch in den kommenden Tagen unbeständig. Mittwoch und Donnerstag scheint immer mal die Sonne, aber wir müssen zwischendurch mit dichten Wolken und auch mit Schauern und Gewittern rechnen. Die Temperaturen in der Wochenmitte höchstens 24 Grad.
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5: Auf der A72 Zwickau Richtung Plauen. Achtung, zwischen Zwickau Ost und Zwickau West liegen Gegenstände auf der rechten Spur. Auf der A4 Erfurt Richtung Chemnitz zwischen der Landesgrenze und Merane stehen ein kaputter LKW und es liegen Reifenteile auf der Straße. Staus oder Blitzer einfach melden unter 0800 023 und 4x die 4.

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1: Jennifer Lopez und David Guetta.

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1: Kurz vor 10:30. Ich bin Anna Löwer. Guten Abend. Der Pflegeversicherung geht das Geld aus, und zwar schon bald. Nach den jetzigen Berechnungen werden die Mittel der Pflegeversicherung voraussichtlich im Oktober aufgebraucht sein, sagt der Spitzenverband der Krankenkassen. Es müsse jetzt gehandelt werden. Deutschland hat einen der wärmsten Sommer seit Beginn der Aufzeichnungen hinter sich. Der Deutsche Wetterdienst spricht in seiner vorläufigen Bilanz von Dimensionen, wie sie in Deutschland bislang nicht beobachtet wurden, etwa mit Blick auf die Hitzewelle Ende Juni mit über 40 Grad. In der Schweiz ist nach den Schüssen auf einem Techno-Festival ein Verdächtiger festgenommen worden. Zum möglichen Motiv des 43-Jährigen wird noch ermittelt. Die Polizei geht von einem Einzeltäter aus. Die Schüsse hatten mehrere Menschen verletzt, eine junge Frau tödlich. Hackerattacken auf sächsische Behörden und Firmen nehmen zu. Deshalb bündelt der Freistaat seine Kräfte mit der Cyberabwehr Sachsen. Das ist eine Allianz von Ministerien und Sicherheitsbehörden. Sie wollen enger zusammenarbeiten, um Gefahren früher zu erkennen und Angriffe koordiniert abzuwehren. In der zweiten Handball-Bundesliga hat der SC DHFK Leipzig einen knappen Heimsieg eingefahren. Gegen Minden stand es am Ende der Partie 24-23. Für Leipzig heißt das vorerst Tabellenplatz 9. 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
2: Heute Abend ist es anfangs trocken in Sachsen, später ziehen dann einige Schauer und Gewitter durch, aber in der zweiten Nachthälfte lockert's auf und dann ist es sternenklar. Die Tiefstwerte heute Nacht zwischen 14 und 8 Grad. Morgen am Dienstag scheint die Sonne in Sachsen und hier ist der Ausblick für eure Region. In und um Chemnitz müsst ihr vor allem am Nachmittag mit ein paar Schauern rechnen. Wir bekommen bis 22 Grad in Penich und bis 23 Grad in Geyer. Das Wetter bleibt auch in den kommenden Tagen unbeständig. Mittwoch und Donnerstag scheint immer mal die Sonne, aber wir müssen zwischendurch mit dichten Wolken und auch mit Schauern und Gewittern rechnen. Die Temperaturen in der Wochenmitte höchstens 24 Grad.
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3: Auf der A4 Erfurt Richtung Chemnitz, Achtung, zwischen der Landesgrenze und Merane stehen ein kaputter LKW und Reifenteile auf der Autobahn. Staus oder Blitzer einfach melden unter 0800 023 und 4x4.

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4: Kurz vor 11. Ich bin Anna Löwer. Guten Abend. Der Sommer in Deutschland ist der zweitwärmste gewesen, seitdem flächendeckend gemessen wird. Nur der Rekordsommer 2003 war noch wärmer, so die vorläufige Bilanz. In diesem Jahr gab es knapp 30 heiße oder sogar sehr heiße Tage, so die Experten. Der Präsident des Naturschutzbundes Deutschland, Jörg Andreas Krüger, sagt dazu bei NTV.
5: Wir werden jetzt in regelmäßigen Abständen mit solchen Sommern rechnen müssen. Wir erinnern uns, wir hatten 2018 und 2019 das letzte Mal solche Sommer. Unsere Wälder erholen sich heute noch von den Schäden aus diesen Sommern. Dieses Jahr kam der nächste Nackenschlag. Da jetzt immer noch die Augen zuzumachen und zu sagen, auch früher gab es mal warme Sommer, das bringt nichts.
4: Die Kassen der Pflegeversicherung sind schon in wenigen Wochen leer. Davor warnt Spitzenverbandschef Oliver Blatt. Die Pflege wird immer teurer und immer mehr Menschen nehmen sie in Anspruch. Allein für dieses Jahr erwarten die Kassen ein Loch von 500 Millionen Euro. Die geplante Reform der Bundesregierung soll aber erst zum nächsten Jahr in Kraft treten. Kassenverbandschef Blatt sagt:
6: Der Pflege läuft also sprichwörtlich die Zeit davon. Der Politik rufe ich also hier klar und deutlich zu: Es muss jetzt endlich gehandelt werden, denn in wenigen Monaten ist das Geld alle.
4: Deutschland hat jetzt ein eigenes Sicherheitsinstitut für künstliche Intelligenz. Es ist in Berlin an den Start gegangen. Das Institut soll Risiken und Chancen moderner KI-Systeme bewerten und Deutschland international wettbewerbsfähig halten. Außerdem geht es um weniger digitale Abhängigkeit. Sachsen bündelt seine Kräfte im Kampf gegen Cyberangriffe, denn Hackerattacken auf Behörden und Firmen nehmen zu. Mit der Cyberabwehr Sachsen gibt es jetzt eine Allianz aus Ministerien und Sicherheitsbehörden wie LKA und Verfassungsschutz. Sie wollen Informationen austauschen und enger zusammenarbeiten, auch über Zuständigkeitsgrenzen hinweg. Das Ziel ist, Gefahren früher zu erkennen und Abwehrmaßnahmen koordiniert umzusetzen. Heimsieg für den SCD HFK Leipzig in der zweiten Handball-Bundesliga. Gegen den TSV GWD Minden erreichten die Leipziger ein knappes 24:23. Radio PSR, neue Nachrichten wieder in einer halben Stunde.
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7: Heute Abend ist es anfangs trocken in Sachsen, später ziehen dann einige Schauer und Gewitter durch, aber in der zweiten Nachthälfte lockert's auf und dann ist es sternenklar. Die Tiefstwerte heute Nacht zwischen 14 und 8 Grad. Morgen am Dienstag scheint die Sonne in Sachsen und hier ist der Ausblick für eure Region. In und um Chemnitz müsst ihr vor allem am Nachmittag mit ein paar Schauern rechnen. Wir bekommen bis 22 Grad in Penig und bis 23 Grad in Geyer. Das Wetter bleibt auch in den kommenden Tagen unbeständig. Mittwoch und Donnerstag scheint immer mal die Sonne, aber wir müssen zwischendurch mit dichten Wolken und auch mit Schauern und Gewittern rechnen. Die Temperaturen in der Wochenmitte höchstens 24 Grad.
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8: Auf der A4 Erfurt Richtung Chemnitz, Vorsicht, zwischen der Landesgrenze und Merane stehen ein defekter LKW und Reifenteile auf der Straße. Auf der A4 Dresden Richtung Chemnitz, zwischen Dresden Flughafen und Dresden Hellerau steht ein kaputter Laster auf der rechten Spur. Und auf der A4 Dresden Richtung Chemnitz ist zwischen Siebenlehen und Berbersdorf die rechte Spur gesperrt. Staus oder Blitzer einfach melden unter 0800 023 und 4x4.

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6: Kurz vor 11:30. Ich bin Anna Löwer. Guten Abend. Der Sommer in Deutschland ist der zweitwärmste gewesen, seitdem flächendeckend gemessen wird. Nur der Rekordsommer 2003 war noch wärmer, so die vorläufige Bilanz. In diesem Jahr gab es knapp 30 heiße oder sogar sehr heiße Tage, so die Experten. Während die Reform noch diskutiert wird, schlägt die Pflegeversicherung Alarm. Neuesten Berechnungen zufolge könnte den Kassen bereits im Oktober das Geld ausgehen. Grund sind laut Spitzenverband die immer weiter steigenden Ausgaben. Die Politik müsse jetzt schnell etwas tun. Deutschland hat jetzt ein eigenes Sicherheitsinstitut für künstliche Intelligenz. Es ist in Berlin an den Start gegangen. Das Institut soll Risiken und Chancen moderner KI-Systeme bewerten und Deutschland international wettbewerbsfähig halten. Außerdem geht es um weniger digitale Abhängigkeit. Sachsen bündelt seine Kräfte im Kampf gegen Cyberangriffe. Denn Attacken auf Behörden und Firmen nehmen zu. Mit der Cyberabwehr Sachsen gibt es jetzt eine Allianz aus Ministerien und Sicherheitsbehörden. Sie wollen in Zukunft enger zusammenarbeiten, auch über Zuständigkeitsgrenzen hinweg. Heimsieg für den SCDHFK Leipzig in der zweiten Handball-Bundesliga. Gegen den TSV GWD Minden erreichten die Leipziger ein knappes 24:23. Radio PSR, neue Nachrichten wieder in einer halben Stunde.
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7: Heute Abend ist es anfangs trocken in Sachsen, später ziehen dann einige Schauer und Gewitter durch, aber in der zweiten Nachthälfte lockert's auf und dann ist es sternenklar. Die Tiefstwerte heute Nacht zwischen 14 und 8 Grad. Morgen am Dienstag scheint die Sonne in Sachsen und hier ist der Ausblick für eure Region. In und um Chemnitz müsst ihr vor allem am Nachmittag mit ein paar Schauern rechnen. Wir bekommen bis 22 Grad in Penich und bis 23 Grad in Geyer. Das Wetter bleibt auch in den kommenden Tagen unbeständig. Mittwoch und Donnerstag scheint immer mal die Sonne, aber wir müssen zwischendurch mit dichten Wolken und auch mit Schauern und Gewittern rechnen. Die Temperaturen in der Wochenmitte höchstens 24 Grad.
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8: Auf der A4 Dresden Richtung Chemnitz. Achtung, zwischen Dresden Flughafen und Dresden Hellerau steht ein Kap-

roter LKW auf der rechten Spur. Und auf der A4 Erfurt Richtung Chemnitz, zwischen der Landesgrenze und Merane, steht auch ein kaputter LKW. Außerdem liegen Reifenteile auf der Autobahn. Staus oder Blitzer einfach melden unter 0800 023 und 4x4.

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1: Kurz vor 12. Ich bin Anna Löwer. Guten Abend. Während die entsprechende Reform noch heftig diskutiert wird, schlägt die Pflegeversicherung Alarm. Neuesten Berechnungen zufolge könnte den Kassen schon im Oktober das Geld ausgehen. Mehr von Silas Quiring.
2: Weil die Ausgaben immer weiter steigen, gab es in den ersten 6 Monaten schon ein Defizit von 770 Millionen Euro. Das hat Verbandschef Blatt bei der Halbjahresbilanz erklärt. Die Politik muss jetzt sehr schnell etwas tun, fordert Blatt. Union und SPD wollen, dass ihre Reform bis Herbst auf den Weg kommt, damit sie zum kommenden Jahr in Kraft tritt. Der neue Gesundheitsminister Linnemann überarbeitet dazu noch den Entwurf seiner Vorgängerin Wagen.
1: Der Sommer in Deutschland ist der zweitwärmste gewesen, seitdem flächendeckend gemessen wird. Nur der Rekordsommer 2003 war noch wärmer, so die vorläufige Bilanz. In diesem Jahr gab es knapp 30 heiße oder sogar sehr heiße Tage, so die Experten. In der Schweiz ist nach den Schüssen auf einem Techno-Festival ein Verdächtiger festgenommen worden. Zum möglichen Motiv des 43-Jährigen wird noch ermittelt. Die Polizei geht von einem Einzeltäter aus. Die Schüsse hatten mehrere Menschen verletzt, eine junge Frau tödlich. Sachsen will seine Wirtschaftsbeziehungen zu Taiwan und Vietnam ausbauen. Aus diesem Grund ist Wirtschaftsminister Panther in den nächsten Tagen mit einer Delegation dort unterwegs. Südostasien ist für Sachsen einer der wichtigsten Außenhandelsmärkte. Mehr von Daniel Bornberg.
3: Zunächst steht in Taiwan die Chipindustrie im Fokus. Mit TSMC siedelt sich ja gerade ein Riese der Branche in Dresden an. Geplant sind unter anderem Gespräche mit weiteren potenziellen Investoren. In Vietnam geht es dann um Umwelt- und Energietechnik, Wasserwirtschaft, Infrastruktur und Fachkräfte. Vietnam ist ein strategisch wichtiger Wachstumsmarkt für sächsische Unternehmen, sagt Wirtschaftsminister Panther.
1: In der zweiten Handball-Bundesliga hat der SC DHFK Leipzig einen knappen Heimsieg eingefahren. Gegen Minden stand es am Ende der Partie 24-23. Für Leipzig heißt das vorerst Tabellenplatz 9. 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
4: Viele Wolken gibt es in den nächsten Stunden und ab und zu kommt noch ein Schauer runter. Ein Gewitter kann anfangs auch noch dabei sein, lässt dann aber nach. Die Temperaturen sinken in der Nacht auf 15 bis 10 Grad. Morgen bleibt es meist wolkig, zwischendurch lockert's auf und nur vereinzelt gibt's noch mal einen Schauer bei maximal 24 Grad.
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4: Auf der A4 Erfurt Richtung Chemnitz, Achtung, zwischen der Landesgrenze und Merane stehen ein defekter LKW und Reifenteile auf der Straße. Und auf der A4 Dresden Richtung Chemnitz, zwischen Dresden Flughafen und Dresden Hellerau steht ein defekter LKW auf der rechten Spur. Staus oder Blitzer einfach melden unter 0800 023 und 4x4.

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1: Kurz vor 12:30. Ich bin Anna Löwer. Der Pflegeversicherung geht das Geld aus, und zwar schon bald. Nach den jetzigen Berechnungen werden die Mittel der Pflegeversicherung voraussichtlich im Oktober aufgebraucht sein, sagt der Spitzenverband der Krankenkassen. Es müsse jetzt gehandelt werden. Deutschland hat einen der wärmsten Sommer seit Beginn der Aufzeichnungen hinter sich. Der Deutsche Wetterdienst spricht in seiner vorläufigen Bilanz von Dimensionen, wie sie in Deutschland bislang nicht beobachtet wurden, etwa mit Blick auf die Hitzewelle Ende Juni mit über 40 Grad. In der Schweiz ist nach den Schüssen auf einem Techno-Festival ein Verdächtiger festgenommen worden. Zum möglichen Motiv des 43-Jährigen wird noch ermittelt. Die Polizei geht von einem Einzeltäter aus. Die Schüsse hatten mehrere Menschen verletzt, eine junge Frau tödlich. Hackerattacken auf sächsische Behörden und Firmen nehmen zu. Deshalb bündelt der Freistaat seine Kräfte mit der Cyberabwehr Sachsen. Das ist eine Allianz von Ministerien und Sicherheitsbehörden. Sie wollen enger zusammenarbeiten, um Gefahren früher zu erkennen und Angriffe koordiniert abzuwehren.

0: In der zweiten Handball-Bundesliga hat der SC DHFK Leipzig einen knappen Heimsieg eingefahren. Gegen Minden stand es am Ende der Partie 24:23. Für Leipzig heißt das vorerst Tabellenplatz 9. Radio PSR, neue Nachrichten wieder in einer halben Stunde.
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2: Wolkig ist es heute erstmal. Zwischendurch kann auch mal ein Schauer runterkommen und ganz vereinzelt ist sogar ein Gewitter drin. Später lockert das Ganze auf und dann kommt auch die Sonne besser raus. Dazu steigen die Höchstwerte auf 21 bis 24 Grad. Morgen bleibt es bei Wolken meist trocken mit bis zu 24 Grad.
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2: Auf der A4 Dresden Richtung Chemnitz. Achtung, zwischen Dresden Flughafen und Dresden Hellerau steht ein kaputter LKW auf der rechten Spur. Staus oder Blitzer einfach melden unter 0800 023 und 4x die 4.

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3: Kurz vor eins. Ich bin Anna Löwer. Der Sommer in Deutschland ist der zweitwärmste gewesen, seitdem flächendeckend gemessen wird. Nur der Rekordsommer 2003 war noch wärmer, so die vorläufige Bilanz. In diesem Jahr gab es knapp 30 heiße oder sogar sehr heiße Tage, so die Experten. Der Präsident des Naturschutzbundes Deutschland, Jörg Andreas Krüger, sagt dazu bei NTV.
4: Wir werden jetzt in regelmäßigen Abständen mit solchen Sommern rechnen müssen. Wir erinnern uns, wir hatten 2018 und 2019 das letzte Mal solche Sommer. Unsere Wälder erholen sich heute noch von den Schäden aus diesen Sommern. Dieses Jahr kam der nächste Nackenschlag. Da jetzt immer noch die Augen zuzumachen und zu sagen, auch früher gab es mal warme Sommer, das bringt nichts.
3: Die Kassen der Pflegeversicherung sind schon in wenigen Wochen leer. Davor warnt Spitzenverbandschef Oliver Blatt. Die Pflege wird immer teurer und immer mehr Menschen nehmen sie in Anspruch. Allein für dieses Jahr erwarten die Kassen ein Loch von 500 Millionen Euro. Die geplante Reform der Bundesregierung soll aber erst zum nächsten Jahr in Kraft treten. Kassenverbandschef Blatt sagt:
5: Der Pflege läuft also sprichwörtlich die Zeit davon. Der Politik rufe ich also hier klar und deutlich zu. Es muss jetzt endlich gehandelt werden, denn in wenigen Monaten ist das Geld alle.
3: Deutschland hat jetzt ein eigenes Sicherheitsinstitut für künstliche Intelligenz. Es ist in Berlin an den Start gegangen. Das Institut soll Risiken und Chancen moderner KI-Systeme bewerten und Deutschland international wettbewerbsfähig halten. Außerdem geht es um weniger digitale Abhängigkeit. Hackerattacken auf die IT sächsischer Behörden und Unternehmen sind längst Realität. Aus diesem Grund bündelt der Freistaat nun seine Kräfte im Kampf gegen Cyberangriffe mit der Cyberabwehr Sachsen. Mehr von Daniel Bornberg.
6: Das ist keine neue Behörde, sondern eine Allianz aus Ministerien und Sicherheitsbehörden wie LKA und Verfassungsschutz. Sie wollen mehr Informationen austauschen und enger zusammenarbeiten, auch über Zuständigkeitsgrenzen hinweg. Das Ziel ist, Gefahren früher zu erkennen und Abwehrmaßnahmen koordiniert umzusetzen. Es gibt auch eine Anbindung ans Cyberabwehrzentrum des Bundes.
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7: Wolkig ist es heute erstmal. Zwischendurch kann auch mal ein Schauer runterkommen. Und ganz vereinzelt ist sogar ein Gewitter drin. Später lockert das Ganze auf und dann kommt auch die Sonne besser raus. Dazu steigen die Höchstwerte auf 21 bis 24 Grad. Morgen bleibt es bei Wolken meist trocken mit bis zu 24 Grad.
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7: Auf der A4 Dresden Richtung Chemnitz. Achtung, zwischen Dresden Flughafen und Dresden Hellerau steht ein defekter LKW auf der rechten Spur. Staus oder Blitzer einfach melden unter 0800 023 und 4x die 4.

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5: Kurz vor 2:30. Ich bin Anna Löwer. Der Sommer in Deutschland ist der zweitwärmste gewesen, seitdem flächendeckend gemessen wird. Nur der Rekordsommer 2003 war noch wärmer, so die vorläufige Bilanz. In diesem Jahr gab es knapp 30 heiße oder sogar sehr heiße Tage, so die Experten. Während die Reform noch diskutiert wird, schlägt die Pflegeversicherung Alarm. Neuesten Berechnungen zufolge könnte den Kassen bereits im Oktober das Geld ausgehen. Grund sind laut Spitzenverband die immer weiter steigenden Ausgaben. Die Politik müsse jetzt schnell etwas tun. Deutschland hat jetzt ein eigenes Sicherheitsinstitut für künstliche Intelligenz. Es ist in Berlin an den Start gegangen. Das Institut soll Risiken und Chancen moderner KI-Systeme bewerten und Deutschland international wettbewerbsfähig halten. Außerdem geht es um weniger digitale Abhängigkeit. Hackerattacken auf sächsische Behörden und Firmen nehmen zu. Deshalb bündelt der Freistaat seine Kräfte mit der Cyberabwehr Sachsen. Das ist eine Allianz von Ministerien und Sicherheitsbehörden. Sie wollen enger zusammenarbeiten, um Gefahren früher zu erkennen und Angriffe koordiniert abzuwehren. Heimsieg für den SCDHFK Leipzig in der zweiten Handball-Bundesliga. Gegen den TSV GWD Minden erreichten die Leipziger ein knappes 24:23. Radio PSR, neue Nachrichten wieder in einer halben Stunde.
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6: Wolkig ist es heute erstmal. Zwischendurch kann auch mal ein Schauer runterkommen und ganz vereinzelt ist sogar ein Gewitter drin. Später lockert das Ganze auf und dann kommt auch die Sonne besser raus. Dazu steigen die Höchstwerte auf 21 bis 24 Grad. Morgen bleibt es bei Wolken meist trocken mit bis zu 24 Grad.
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6: Es gibt gerade keine Staus, man kommt entspannt durch. Staus oder Blitzer einfach melden unter 0800 023 und 4 mal die 4.

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0: Rocky, Mandy und mit dem Finn am Telefon. Hast du so einen Radiowecker oder normal?
1: Normal, aber ich mache dann das Radio direkt an.
2: Gibt es Menschen, die wirklich noch einen normalen Wecker haben?
1: Ja, so ein Möbelstück halt. Ein richtig rundes Teil mit zwei solchen Füßen dran.
0: Wirklich?
2: Krass. Also ich habe mein Handy, das ist mein Wecker.
1: Ja, Handywecker habe ich mal eine Zeit lang versucht. Da war es mehr so eine 50-50 Chance, ob ich wach werde oder nicht.
0: So, naja, dann sagen wir an dieser Stelle. Vielen Dank. Oder der hier. Ja, aber so klingt doch dein Wecker, oder nicht?
1: Eher so wie der erste. Ich glaube, beim zweiten, da wäre er schon mehrmals aus dem Fenster geflogen. Ja.
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6: Kurz vor zwei. Ich bin Anna Löwer. Während die entsprechende Reform noch heftig diskutiert wird, schlägt die Pflegeversicherung Alarm. Neuesten Berechnungen zufolge könnte den Kassen schon im Oktober das Geld ausgehen. Mehr von Silas Quiring.
7: Weil die Ausgaben immer weiter steigen, gab es in den ersten 6 Monaten schon ein Defizit von 770 Millionen Euro. Das hat Verbandschef Blatt bei der Halbjahresbilanz erklärt. Die Politik muss jetzt sehr schnell etwas tun, fordert Blatt. Union und SPD wollen, dass ihre Reform bis Herbst auf den Weg kommt, damit sie zum kommenden Jahr in Kraft tritt. Der neue Gesundheitsminister Linnemann überarbeitet dazu noch den Entwurf seiner Vorgängerin Waken.
6: Deutschland hat einen der wärmsten Sommer seit Beginn der Aufzeichnungen hinter sich. Der Deutsche Wetterdienst spricht in seiner vorläufigen Bilanz von Dimensionen, wie sie in Deutschland bislang nicht beobachtet wurden. Etwa mit Blick auf die Hitzewelle Ende Juni mit über 40 Grad. Jörg Andreas Krüger ist der Präsident des Naturschutzbundes Deutschland. Er sagt bei NTV, das ist ein Weckruf.
8: Ob wir jetzt jedes Jahr solche Sommer haben, das ist eher unwahrscheinlich. Aber wir werden sie viel, viel häufiger und immer öfter haben. Und das bedeutet, wir müssen besser vorbereitet sein, damit wir weniger Hitzetote haben, weniger katastrophale Schäden in Natur und Landschaft, Forstwirtschaft und Landwirtschaft und überall.
6: Deutschland hat jetzt ein eigenes Sicherheitsinstitut für künstliche Intelligenz. Es ist in Berlin an den Start gegangen. Das Institut soll Risiken und Chancen moderner KI-Systeme bewerten und Deutschland international wettbewerbsfähig halten. Außerdem geht es um weniger digitale Abhängigkeit. In der zweiten Handball-Bundesliga hat der SC DHFK Leipzig einen knappen Heimsieg eingefahren. Gegen Minden stand es am Ende der Partie 24-23. Für Leipzig heißt das vorerst Tabellenplatz 9. 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
9: Wolkig ist es heute erstmal. Zwischendurch kann auch mal ein Schauer runterkommen. Und ganz vereinzelt ist sogar ein Gewitter drin. Später lockert das Ganze auf und dann kommt auch die Sonne besser raus. Dazu steigen die Höchstwerte auf 21 bis 24 Grad. Morgen bleibt es bei Wolken meist trocken mit bis zu 24 Grad.
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9: Nichts los im Moment. Die Straßen in Sachsen sind frei. Staus oder Blitzer einfach melden unter 0800 023 und 4x die 4.

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